0: zu einem großflächigen Stromausfall geführt. Die Mineralölkonzerne geben den von der Bundesregierung eingeführten Tankrabatt nach Berechnung des IFO-Instituts zum großen Teil an die Autofahrer weiter. Ein Teil der vom Bund eingesetzten rund 1,6 Milliarden Euro Steuermittel verbleibt aber bei den Konzernen. Der Tankrabatt soll noch bis Ende Juni gelten. Die Koalition hatte die Spritsteuer um knapp 17 Cent pro Liter gesenkt. Die deutsche Fußballnationalmannschaft ist in ihr WM-Quartier in Winston-Salem eingezogen. Nach dem Flug von Chicago landete die Mannschaft in North Carolina.
1: Das deutsche WM-Hotel Graylin Estate erinnert so ein bisschen an eine mittelalterliche Burg, in dem sich allerdings eine Luxusherberge befindet, idyllisch und ruhig zwischen grünen Hügeln gelegen und nur wenige Minuten entfernt vom Trainingsgelände der Wake Forest Universität. Dort auf dem riesigen Areal mit drei Plätzen und einer Turnhalle hat sich der Bundestrainer schon bei der ersten Besichtigung vergangenes Jahr richtig wohlgefühlt. Und in dieser Umgebung will er Wirtz, Musiala und Co. jetzt den passenden WM-Feinschliff verpassen. Thomas Thonfeld, Sportredaktion.
0: Am Sonntag startet das DFB-Team dann gegen Curaçao ins Turnier.
2: Das Wetter. Ja, die Nacht jetzt zum Dienstag hin, die wird bewölkt. Es wird immer wieder Regen geben, Temperaturen so 8 bis 12 Grad. Nachher dann auch tagsüber bewölkt, immer wieder Regenschauer, vor allen Dingen Richtung Nachmittag. Da sind auch mal Gewitter möglich und ein bisschen windiger ist es auch und ein paar Grad kühler auch, 16 bis 19 Grad nachher.
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4: A43 Recklinghausen-Wuppertal zwischen Kreuz Recklinghausen und Recklinghausen-Hochlamark, 1 Kilometer Stau. Und A560 Hennef-St. Augustin zwischen St. Augustin und Siegburg, dichter Verkehr, 5 Minuten Verzögerung. Wir wünschen allen unterwegs gute Fahrt.
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2: Jetzt ein Song, ich finde, da kann man richtig gut zu abtanzen, ja? Etwas älter schon, aber eigentlich ist es jetzt erst ein Hit geworden. Kato und Turn the Lights Off gibt's jetzt für euch, damit er euch gut durch die Nacht bringt und ihr nicht einschlaft, wenn ihr wach bleibt.

0: Digger, nice, cool. Sachen, die wir heutzutage ständig hören und sagen, ist auch voll okay so. Ich will das gar nicht bewerten. Aber vielleicht lohnt es sich auch mal zu schauen, welche Wörter wir noch so haben. Wörter, die wir nicht mehr auf dem Schirm haben. Sachen wie Heidewitzka oder Potzblitz. So schöne alte Wörter. Warum benutzen wir die eigentlich nicht? Ja, die sind uncool geworden. Oder wissen wir einfach nicht, was sie bedeuten? Bei letzterem kann Kollegin Nele Kernchen nämlich helfen jetzt.
1: Ihr sitzt im Restaurant. Vor euch eine richtig schöne, dampfende, käsige Pizza. Ihr beißt rein und sagt, was? Boah, voll lecker. Schmeckt mega geil. Ja, kannst du machen. Aber wie wär's mal mit etwas weniger 0815? Wie wär's mit, was ein Schmackofatz? Checkt jeder sofort, passt auch in die Situation, denn Schmackofatz kommt vom polnischen Verb smakowacz, was schmecken bedeutet. Eignet sich auch super fürs nächste Grillfest bei euch im Garten. Und falls euch dann einer am Grill kein Würstchen brät, sondern Kotelett ans Ohr labert, habe ich auch noch einen Tipp. Klar, ihr könntet sagen, lass mich mit dem Scheiß in Ruhe. Oder ihr sagt, Gillefit. Heißt so viel wie Unsinn, unnötiges Zeug. Es kommt wahrscheinlich vom französischen qui le fit, was so viel wie, wer macht denn sowas, meint. So, lange Rede, ganz viel Unsinn. Ich habe noch so viele Wörter, aber dann sitzen wir ja noch hier, wenn es schon stockdunkel ist. Oder besser noch, zappenduster. Oh, Zappen, die Kurzform für Zapfenstreich in der Soldatensprache. Dieser bedeutete für die Soldaten den Beginn der Nachtruhe. Also Augen zu und Licht aus. Wobei ich sie am liebsten verwende, um liebevolle Drohungen auszusprechen. Schatz, wenn du dieses Kuddelmuddel nicht ratzfatz aufräumst, dann ist dir aber Zappenduster. Klingt gleich viel eloquenter. Ach übrigens, beleidigen in eloquent geht auch, ne? Du Pissnelke. Ich sag doch, alte Wörter machen voll Bock. Entschuldigung, ich meine, sind voll Knorke.

0: Das Wetter.
1: Ja, das ist eine stark bewölkte Nacht und immer wieder kommt es da zu Regenschauer, teilweise auch Gewitter, die sich da durchsetzen immer wieder. 8 bis 12 Grad sind es in dieser Nacht. Nachher bleibt es dann bewölkt bei uns. Die Sonne hat es richtig schwer. Ab dem späten Nachmittag, da kommen dann auch Schauer herein und teilweise auch Gewitter. Temperaturen nur so 16 bis 19 Grad an diesem Dienstag.
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2: Zurzeit liegen uns keine Meldungen vor. Wir wünschen allen unterwegs gute Fahrt.
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1: Für alle, die in dieser Nacht gerade den Laden am Laufen halten, sei es in der 24-Stunden-Tankstelle, im Altenheim, im Krankenhaus, bei der Polizei. Ihr seid die Helden der Nacht und für euch spiele ich diesen Song, Chad Krüger.

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1: Ich bin Thomas Brockt. Nach dem Brand in einem Umspannwerk in Reutlingen vergangene Nacht haben Staatsschutz und Antiterrorzentrum beim Landeskriminalamt in Stuttgart die Ermittlungen übernommen. Das teilte Innenminister Hagel mit. Es geht demnach um den Verdacht der vorsätzlichen Brandlegung und der Störung öffentlicher Betriebe. Bundesinnenminister Dobrindt geht von einem Anschlag aus, das sagte er im ZDF.
2: Wir gehen davon aus, dass es sich hier aller Wahrscheinlichkeit nach um einen Brandanschlag handelt. Notwendige Spuren wurden ermittelt. Jetzt geht es darum, dass man in alle Richtungen weiter ermittelt, um die Grundlage dieses Brandanschlags und die Täter entsprechend auch zu ermitteln.
1: Innenminister Dobrindt. Der Brand hatte zu einem großflächigen Stromausfall geführt. Die Deutsche Bahn stattet ihre Kundenbetreuer an Bahnhöfen und in Zügen seit einigen Wochen mit Bodycams aus. Rund ein Drittel haben das freiwillige Angebot bislang in Anspruch genommen. Bis Jahresmitte wolle man eine Quote von 50% erreichen, heißt es bei der Bahn. Außerdem sollen alle Beschäftigten mit Kundenkontakt eine verpflichtende Schulung besucht haben. Umfragen der Gewerkschaft EVG zeigen immer wieder, dass sich viele Zugbegleiter bei ihrer Arbeit nicht sicher fühlen. Der Tankrabatt entlastet Autofahrer zwar spürbar. Nach Berechnungen des IFO-Instituts bleibt aber ein Teil der rund 1,6 Milliarden Euro an Steuermitteln bei den Mineralölkonzernen hängen. Die Wirtschaftsforscher sehen die Maßnahme deshalb kritisch.
3: An der Zapfsäule kommt zwar ein Großteil des Rabatts an. Nach Einschätzung des IFO-Instituts profitieren davon aber vor allem Vielfahrer und Menschen mit größeren Autos. Wer nur selten tankt oder mit wenig Geld auskommen muss, habe deutlich weniger von dieser Entlastung. Die Forscher aus München sagen deshalb, wenn der Rabatt Ende des Monats ausläuft, sollte Schluss sein. Statt günstigeren Sprit für alle zu finanzieren, könnte der Staat Menschen mit geringem Einkommen gezielter unterstützen. Zoe Tassovali, Redaktion.
1: Nach jahrelangen Vorbereitungen ist das milliardenschwere Rüstungsprojekt eines deutsch-französischen Kampfjets gescheitert. Bundeskanzler Merz und der französische Präsident Macron seien zu der Einschätzung gekommen, dass die Unternehmen Dassault und Airbus beim Bau eines gemeinsamen Kampfflugzeugs nicht zusammenfinden, hieß es aus deutschen Regierungskreisen. Merz habe Macron daher nahegelegt, den Bau des Jets nicht weiter zu verfolgen.
4: Das Wetter.
5: Wir starten wirklich schön in den Tag mit einem Mix aus Sonne und Wolken und maximal 19 Grad. Ab dem Mittag gibt's aber eben auch wieder stellenweise Schauer. Morgen am Mittwoch wird's dann wechselnd bewölkt und teilweise schon zu Tagesbeginn nass mit weiter höchstens 19 Grad.
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6: A43 Recklinghausen-Wuppertal zwischen Kreuz Recklinghausen und Recklinghausen-Hochlamark. 1 Kilometer Stau. Und A560 Hennef-St. Augustin zwischen St. Augustin und Siegburg. Dichter Verkehr. 9 Minuten Verzögerung. Wir wünschen allen unterwegs gute Fahrt.
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5: Ich bin Sascha Fassbender und das hier ist schon Wahnsinn. Der Papst Leo lernt Deutsch. Was? Da hat er Zeit für? Nein, da nimmt er sich Zeit für. Er macht das nachts. Ja, wenn andere im Vatikan Heier machen, setzt er sich hin und lernt Präsens bis Präteritum. Warum? Naja, damit wir mit ihm nicht mehr Englisch sprechen müssen.
7: On the one hand, the crisis revealed that there is a need for more governmental regulation.
8: My English is not very good.

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0: Atze Schröder. Oder wie ich ihn nenne, der letzte deutsche Rock'n'Roller. Ja, Atze hätte auch einen prima Rockmusiker abgegeben. Ja, den könnte ich mir bei den Rolling Stones irgendwie vorstellen. Wobei, dafür ist er vielleicht ein bisschen zu jung, wenn du Atze so reden hörst.
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3: Ja, nee, ist klar.
4: Familienzuwachs im Hause Richards. Ja, Keith Richards ist Uropa geworden. Und für alle, die sich jetzt fragen, wer ist denn Keith Richards? Ja, das ist der Gitarrist von den Beatles. Ach nee, von den Stones. Ja, sicher. So, alle wach jetzt? Ja, war ein Spaß. Ich weiß natürlich, dass Keith Richards der Gitarrist der Stones war. Ist. Ja, aber dass der auch mal ein Jahr bei den Backstreet Boys gespielt hat, wisst ihr nicht, ne? Ja, müsst ihr mal googeln. So, und dieser alte Sack ist mit seinen 82 Jahren nochmal Uropa geworden, weil seine Enkelin Ella eine kleine Luna bekommen hat. So, und was machst du jetzt als Uropa mit dem kleinen Köttel? Ja, Wasser rutscht mit Sicherheit nicht mehr. Ruckzuck sind die Dritten weg. Fahrradtour, ne? Mit 82. Naja, wenn der Rest der Stones auf dem Bierbike mitradelt, warum nicht? Stimmt auf jeden Fall der Flüssigkeitshaushalt, ne? Am wahrscheinlichsten ist doch, dass Uropa Keith die kleine Luna irgendwann mit auf Tour nimmt. Ja, irgendwer muss die Stones doch in die nächste Generation führen. Der Gitarren hat Opa genug im Schrank. Der, fast 3000 soll er haben, ne? Dann holt er sich noch Bill und Tom von Tokyo Hotel dazu und schon rollen die Steine und der Rubel weiter. Merkt doch kein Mensch.
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0: Madonna und Sabrina Carpenter. Bring Your Love.
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0: Das Wetter.
1: Sonne und Wolken wechseln sich am Himmel über uns ab. Erstmal ab dem späten Vormittag ziehen nämlich auch Regenwolken durch bei höchstens 19 Grad, maximal 19 Grad. Dann auch morgen wieder mit einem insgesamt ungemütlicheren Tag. Immer wieder bewölkt und nass, auch schon morgens.
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2: A43 Recklinghausen-Wuppertal zwischen Kreuz Recklinghausen und Recklinghausen-Hochlamark. 1 Kilometer Stau. Wir wünschen allen unterwegs gute Fahrt.
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1: Hä? Warum gibt's denn da jetzt so eine Aufregung? Hi, Sascha Wassmann da hier. Und an einer Bushaltestelle in einer Thüringer Kleinstadt liefen auf einem Infomonitor einer Bushaltestelle jetzt eben keine Infos und auch keine Werbung, sondern Videos. Ja, okay, es waren Pornos und schuld daran waren Hacker. Aber ich glaube, es waren jetzt nicht alle vor Ort sauer darüber.

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1: Ich bin Thomas Brott. Nach dem Brand in einem Umspannwerk in Reutlingen vergangene Nacht haben Staatsschutz und Antiterrorzentrum beim Landeskriminalamt in Stuttgart die Ermittlungen übernommen. Das teilte Innenminister Hagel in Reutlingen mit. Es geht demnach um den Verdacht der vorsätzlichen Brandlegung und der Störung öffentlicher Betriebe.
2: Selbst viele Stunden nach dem Feuer waren noch Haushalte in Reutlingen ohne Strom. Für die Nacht soll es zur Sicherheit einen Notfalltreffpunkt geben. Dort können die Menschen etwa Handys aufladen oder Babynahrung erwärmen. Der Netzbetreiber spricht von insgesamt 3 entdeckten Brandstellen und einem beschädigten Zaun. Ermittler fanden Spuren eines möglichen Brandbeschleunigers. Sicherheitskreisen zufolge deutet das Vorgehen auf Linksextremisten hin. Landesinnenminister Hagel sagte aber, man ermittle in alle Richtungen. Ursula Winkler, Nachrichtenredaktion.
1: Die 9 Atommächte haben im vergangenen Jahr 19% mehr in Atomwaffenarsenale investiert als im Jahr davor. Das geht aus einem Bericht der internationalen Kampagne zur Abschaffung von Atomwaffen hervor. Sie beziffert den Gesamtbetrag auf 119 Milliarden Dollar. Nach den Angaben der Organisation hat Russland mit 5.420 die meisten Atomwaffen. Dahinter kommen die USA, China und Frankreich. Schnelleres Internet, mehr Mobilfunk und weniger Bürokratie. Bund, Länder, Kommunen und die Telekommunikationsbranche haben einen gemeinsamen Ausbaupakt beschlossen. Allein im kommenden Jahr wollen die Unternehmen fast 11 Milliarden Euro in Glasfaser- und Mobilfunknetze investieren.
3: Damit neue Leitungen und Mobilfunkmasten schneller gebaut werden können, sollen Genehmigungen künftig deutlich einfacher und digitaler ablaufen. Außerdem wollen die Anbieter ihre Netze stärker gemeinsam nutzen. Das bedeutet mehr Wettbewerb, ohne dass überall doppelt gebaut werden muss. Ob die Ziele tatsächlich erreicht werden, soll regelmäßig überprüft werden. Dafür bekommt auch die Bundesnetzagentur zusätzliche Kontrollaufgaben. Zoe Tassovali, Redaktion.
1: Nach jahrelangen Vorbereitungen ist das milliardenschwere Rüstungsprojekt eines deutsch-französischen Kampfjets gescheitert. Bundeskanzler Merz und der französische Präsident Macron seien zu der Einschätzung gekommen, dass die Unternehmen Dassault und Airbus beim Bau eines gemeinsamen Kampfflugzeugs nicht zusammenfinden, hieß es aus deutschen Regierungskreisen. Merz habe Macron daher nahegelegt, den Bau des Jets nicht weiter zu verfolgen.
4: Das Wetter
5: ist nicht wirklich so sommerlich. Klar, erstmal gibt's heute Sonne und Wolken im Wechsel, auch erstmal trocken, bei höchstens 19 Grad. Ab dem Mittag gibt's heute dann aber auch immer wieder Regenschauer und die bleiben auch morgen, am Mittwoch tatsächlich, immer wieder grau und nass, weiter mit höchstens 19 Grad.
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6: A43 Recklinghausen-Wuppertal zwischen Kreuz Recklinghausen und Recklinghausen-Hochlamark. 1 Kilometer Stau. Wir wünschen allen unterwegs gute Fahrt.
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5: Mit Sascha Fassbender und ja, er hat es wirklich getan. Bundeskanzler Merz hat bei einem Landesparteitag jetzt das hier gesagt.
7: Wir schaffen das.
5: Ja, richtig. Kennen wir von Ex-Kanzlerin Merkel.
8: Wir schaffen das.
5: Ich weiß nicht, wen zitiert Friedrich Merz als nächstes?
9: Sag mal, hol mir mal eine Flasche Bier, sonst streike ich hier und schreibe nicht weiter.

0: Jetzt kommen wir zu dem Ende einer Ära. Trink aus, wir müssen gehen. So heißt das neue Album der Toten Hosen und es wird das letzte reguläre Hosenalbum sein. So haben es die Hosen selbst angekündigt und auch Campino höchstpersönlich hat nämlich hier bei uns vorbeigeschaut und uns erzählt, wie das war, dieser Moment, wo das Album dann auch wirklich und wahrhaftig fertig war.
1: Ich war dermaßen sentimental am Schluss. Mir hat das gar nicht gut getan. Das war dann schon irgendwo, war irgendwie ein trauriger Moment, aber sehr intensiv und ich werde den auch nie vergessen. Irgendwann muss ja die letzte Scheibe kommen und mit dem Gefühl, dass das richtig ist, stehen wir, glaube ich, auch ganz gut da und das hat der Scheibe auch geholfen. Das bedeutet ja auch, dass man nach vorne hin nochmal Kapazitäten hat, Dinge vielleicht umzusetzen, die vorher keinen Platz hatten. Also ich finde, da kann man auch immer das Positive dran sehen.
0: Ja, und ihr müsst jetzt nicht nur nach Taschentüchern greifen, denn er hat auch gesagt, es wird zwar jetzt kein Studioalbum mehr geben, aber so ganz vorbei ist es dann vielleicht doch nicht. Erst kommt jetzt noch eine große Tour und dann?
1: Es kann ja immer noch sein, dass uns irgendein Thema so auf den Fingern brennt, dass wir dann trotzdem nochmal eine Single droppen oder dass ein Regisseur uns anspricht und sagt, er braucht einen Soundtrack und er kann sich da nur die Toten Hosen vorstellen, wie auch immer. Wir lassen uns das offen, aber andererseits kann ich mir zum jetzigen Zeitpunkt nicht vorstellen, dass wir so als Tote Hosen das Bühnenleben noch sehr lange zelebrieren werden miteinander.
0: Also ich würde dafür ab jetzt sofort Regisseur werden. Ich weiß nicht, wo muss man das machen? Kann ich studieren oder so? Ein Song auf dem neuen Album ist auf jeden Fall Nur nach vorn. Klingt erstmal wenig nach Abschied, soll auch eher ein hoffnungsvoller Song sein, sagt Campino.
1: Es ist vielleicht schon eine Botschaft an uns selber. Dieses muss in Bewegung bleiben. Ja, kommt sonst aus dem Gleichgewicht. Dass man nicht zu viel nachdenken sollte, wenn die Tour zu Ende ist, sondern einfach machen. Ja, nimm dir was Neues vor und lass das Denken über die Zukunft mal sein.
0: Und genau diesen Song hören wir jetzt. Ich lasse es den Meister höchstpersönlich ansagen.
1: Liebe Hörerinnen, liebe Hörer, hier ist der Campino von den Toten Hosen. Hier ist unsere neue Single, Nur nach vorn. Habt viel Spaß.

0: Das Wetter.
1: Wir starten wirklich schön in den Tag mit einem Mix aus Sonne und Wolken und maximal 19 Grad. Ab dem Mittag gibt's aber eben auch wieder stellenweise Schauer. Morgen am Mittwoch wird's dann wechselnd bewölkt und teilweise schon zu Tagesbeginn nass mit weiter höchstens 19 Grad.
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3: A43 Recklinghausen-Wuppertal zwischen Kreuz Recklinghausen und Recklinghausen-Hochlarmark. 1 Kilometer Stau. Wir wünschen allen unterwegs gute Fahrt.
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1: Am Wochenende in der Kneipe wieder schön Vollgas gegeben. Ihr kennt das. Wenn ihr besonders gut in Darts oder Kickers spielen seid, erste Runde um 10 Euro spielen, mit Absicht schlecht, klar. Dann zweite Runde um den Fuffi und dann Vollgas. Bei uns könnt ihr mit Kickern einen ganzen Urlaub gewinnen. Nicht 10er oder Fuffi, nein, einen ganzen Urlaub. Wie das geht, hört ihr nach rund 10 Minuten hier.

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0: Wie gut seid ihr beim Kickern?
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0: Am Sonntag senden wir aus dem Deutschen Fußballmuseum in Dortmund und da ist eure Chance, eure Skills am Kickertisch in Urlaub umzuwandeln. Laura Potting ist da. Wie gut bist du so beim Kickern?
2: Ja, also so ungefähr genauso gut, wie ich richtigen Fußball spielen kann.
0: Also gut.
2: Nee, Katastrophe.
0: Schade.
2: Aber ich muss ja auch nicht mitmachen, sondern es geht ja um euch.
0: So sieht es aus. Wir haben uns zur WM was ganz Besonderes ausgedacht. Für euch an jedem Spieltag der deutschen Nationalmannschaft senden wir vormittags von 10 bis 14 Uhr aus dem Deutschen Fußballmuseum.
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2: Boah. Schmeckt auch.
0: Ja.
2: Klingt so schön.
0: Ja, so gut Spanisch sprechen müsst ihr dafür aber nicht. Ihr müsst nur kickern können. Ich würde sehr gerne dahin. Also, wenn ihr bei unserer Sendung dabei sein wollt, bewerben, geht ab jetzt auf unsere Homepage. Und Laura, noch kurz zu den Kickerregeln. Ist da dieses Drehen an der Stange erlaubt?
2: Meinst du so kreiseln, rundschlagen, also
0: ja,
2: dieses Durchdrehen
0: genau
2: der Stangen,
0: das.
2: Ja? Das ist nicht erlaubt, nein.
0: Mist.
2: Wir orientieren uns so grob zumindest an den offiziellen Kicker-Regeln. Mhm. Es wird auch einen Schiedsrichter geben, also wir haben das alles durchdacht.
0: Ach krass. Also ja. Am Sonntag spielt die deutsche Nationalmannschaft ihr erstes Vorrundenspiel und noch spannender wird es dann nämlich. Wir senden von 10 bis 14 Uhr aus dem Deutschen Fußballmuseum und ihr könnt als Gast dabei sein. Bewerbt euch gern online bei uns. 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Wenn ihr Bock habt, also das ist echt ein einmaliges Erlebnis,
2: ja,
0: würde ich sagen.
2: Ja, absolut.
0: Bewerbt euch!
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1: Ich bin Thomas Brockt. Nach dem Brand in einem Umspannwerk in Reutlingen verdichten sich die Hinweise auf eine mögliche Brandstiftung. Ermittler konnten einen möglichen Brandbeschleuniger sichern. Alle Spuren würden nun ausgewertet, teilte das Landeskriminalamt mit. Bisher gibt es weder Hinweise auf Tatverdächtige noch auf ein Motiv. Zeitweise waren zehntausende Menschen ohne Strom. Inzwischen sind die meisten wieder am Netz. Wann die Stromversorgung vollständig wiederhergestellt sein wird, ist aber noch unklar. Die neuen Atomwaffenländer haben im vergangenen Jahr 19% mehr in Atomwaffenarsenale investiert als im Jahr davor. Das geht aus einem Bericht der internationalen Kampagne zur Abschaffung von Atomwaffen hervor. Die Organisation beziffert den Gesamtbetrag auf umgerechnet 102 Milliarden Euro.
2: Mit Abstand am meisten Geld steckten die USA in ihr Atomwaffenarsenal, sogar mehr als alle anderen Atommächte zusammen. Dahinter folgen China, Großbritannien und Russland. Die Friedensorganisation hält die Summen für völlig unverhältnismäßig. Sie verweist darauf, dass schon die Ausgaben eines einzigen Tages ausreichen würden, um Millionen Menschen vor Hunger zu schützen. Zoe Tassovali, Nachrichtenredaktion.
1: Kameras, Bodycams und Schutzhelme. Die Deutsche Bahn setzt auf neue Technik und Ausrüstung, um das Sicherheitsgefühl ihrer Beschäftigten und der Fahrgäste zu stärken. Denn immer wieder kommt es etwa zu Konflikten bei der Ticketkontrolle. Für bundesweites Entsetzen sorgte Anfang Februar ein tödlicher Angriff auf einen Zugbegleiter in der Westpfalz.
3: Die Bahn will kräftig aufrüsten für mehr Sicherheit. So laufen an Bahnhöfen und auch in Zügen tausende Kameras. Die Bilder sollen künftig in Echtzeit ausgewertet werden. Eine künstliche Intelligenz schlägt dann bei Konflikten Alarm. Außerdem wird in einigen Zügen eine Doppelbesetzung getestet. Die Zugbegleiter sind dann entweder zu zweit an Bord oder werden von Security-Leuten begleitet. Ursula Winkler, Nachrichtenredaktion.
1: Die deutsche Fußballnationalmannschaft ist in ihrem WM-Quartier in Winston-Salem im US-Bundesstaat North Carolina angekommen. Kurz darauf gab es gleich ein öffentliches Training vor 3000 Fans. Die wichtigste sportliche Nachricht dabei, Torwart Manuel Neuer war nach seinen Wadenproblemen mit vollem Einsatz dabei und konnte alle Übungen mitmachen. Bundestrainer Julian Nagelsmann plant mit Neuer in der Startelf am kommenden Sonntag im ersten Gruppenspiel gegen WM-Neuling Curaçao.
4: Das Wetter.
5: Sonne und Wolken wechseln sich am Himmel über uns ab. Erstmal ab dem späten Vormittag ziehen nämlich auch Regenwolken durch bei höchstens 19 Grad, maximal 19 Grad dann auch morgen wieder mit einem insgesamt ungemütlicheren Tag. Immer wieder bewölkt und nass, auch schon morgens.
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7: A43 Recklinghausen-Wuppertal zwischen Kreuz Recklinghausen und Recklinghausen-Hochlamark. 1 Kilometer Stau. Wir wünschen allen unterwegs gute Fahrt.
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9: Hä? Warum gibt's denn da jetzt so eine Aufregung? Hi, Sascha Wassmender hier. Und an einer Bushaltestelle in einer Thüringer Kleinstadt liefen auf einem Infomonitor einer Bushaltestelle jetzt eben keine Infos und auch keine Werbung, sondern Videos. Ja, okay, es waren Pornos und schuld daran waren Hacker. Aber ich glaube, es waren jetzt nicht alle vor Ort.

0: Tag, Atlas, an diesem sehr, sehr frühen Dienstag, wirklich sehr früh. Wir sind aber schon wach und mit mir meine ich, mit wir meine ich, wir sind doch noch nicht so wach.
1: Ich wollte gerade sagen, wach ist auch ein dehnbarer Begriff. Also unsere Augen sind offen.
0: So, also physisch sind wir wach, psychisch noch nicht. So. Und du hast ganz viele Themen mitgebracht, liebe Laura. Wir schauen, was heute alles so geht.
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0: Laura, erstmal startet heute die Mitgliederversammlung des Städtetags NRW 2026.
1: Genau, und zwar unter dem Motto handlungsfähige Städte jetzt für ein starkes NRW. Rund 800 Delegierte und Gäste aus NRW kommen heute und morgen zusammen und tauschen sich echt über wichtige Themen aus. Es wird darum gehen, was zukunftsfähige Städte brauchen, welche Themen und Herausforderungen sie stemmen müssen und welche Rahmenbedingungen Bund und Land setzen müssen.
0: Klingt wichtig.
1: Absolut. Und der Städtetag Nordrhein-Westfalen ist ja so ein bisschen die Stimme der Städte bei uns im Land. In ihm haben sich 39 Städte mit rund 9 Millionen Einwohnern zusammengeschlossen.
0: Na, guck mal. Dann noch ein Event, das eher was für die breite Masse ist. Das Seriencamp-Festival in Köln geht los.
1: Ja, das ist quasi ein riesengroßer öffentlicher Serienmarathon. Ich liebe alles daran.
0: Sehr gut.
1: Da werden deutsche und internationale Serien gezeigt. Von Drama über Thriller bis hin zu Comedy. Und das bis Donnerstag. Serienfans haben hier die Möglichkeit, Serien in exklusiven Screenings kostenlos auf der großen Leinwand sich anzugucken.
0: Boah. So, und wir bleiben auf der großen Leinwand, auf der ganz, ganz großen Leinwand. Ein ganz großer hat heute nämlich Geburtstag.
1: Michael J. Fox wird heute 65.
3: Du feige Sau.
4: Niemand nennt mich eine feige Sau.
1: Großartig. Weltberühmt wurde er natürlich als Marty McFly in Zurück in die Zukunft. Er hat übrigens eigentlich gar keinen Jay im Namen, ja. Sein zweiter Name ist nämlich Andrew. Er hat sich Michael J. Fox genannt, weil es in der Schauspielgewerkschaft damals schon ein Mitglied namens Michael Fox gab. So. Anfang der 90er Jahre bekam Michael J. Fox ja dann die Diagnose Parkinson. Lässt sich aber, muss man wirklich sagen, davon überhaupt nicht unterkriegen. Gerade erst stand er mit Kollege Harrison Ford für die Serie Shrinking vor der Kamera.
0: Bester Mann. Und wir sagen Happy Birthday und wünschen euch allen jetzt einen hervorragenden Tag.
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0: Das Wetter
1: ist nicht wirklich so sommerlich. Klar, erstmal gibt es heute Sonne und Wolken im Wechsel, auch erstmal trocken, bei höchstens 19 Grad. Ab dem Mittag gibt es heute dann aber auch immer wieder Regenschauer und die bleiben auch morgen, am Mittwoch tatsächlich, immer wieder grau und nass, weiter mit höchstens 19 Grad.
0: 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Das Wetter
1: ist nicht wirklich so sommerlich. Klar, erstmal gibt's heute Sonne und Wolken im Wechsel, auch erstmal trocken, bei höchstens 19 Grad. Ab dem Mittag gibt's heute dann aber auch immer wieder Regenschauer und die bleiben auch morgen, am Mittwoch tatsächlich, immer wieder grau und nass, weiter mit höchstens 19 Grad.
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0: Recklinghausen und Recklinghausen-Hochlahmark. 1 Kilometer stockender Verkehr. Wir wünschen allen unterwegs gute Fahrt.
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2: Ich bin Sascha Fassbender und das hier ist schon Wahnsinn. Der Papst Leo lernt Deutsch. Was? Da hat er Zeit für? Nein, da nimmt er sich Zeit für. Er macht das nachts. Ja, wenn andere im Vatikan Heier machen, setzt er sich hin und lernt Präsens bis Präteritum. Warum? Naja, damit wir mit ihm nicht mehr Englisch sprechen müssen.
3: On the one hand, the crisis revealed that there is a need for more governmental regulation.
4: My English is not very good.

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1: Einen schönen guten Morgen.
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1: Rag & Bone Man und Human für den ganz, ganz frühen Dienstag. Ja, wunderschön und sehr bedroht. Hendrik Meisel erzählt heute Morgen im Augenblick mal von einem Projekt, bei dem Korallenriffe aufgezogen und ausgewildert werden. Denn was ein bisschen nach buntem Stein im Wasser aussieht, ist ein lebendes Wesen.
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3: Schon mal von Titoan Bernicourt gehört? Er ist nicht prominent, aber das, was er tut, hat Gewicht für die Welt und unsere Ozeane. Titoan Bernicourt lebt in Französisch-Polynesien. Und als er 16 Jahre alt ist, stellt er bei Tauchgängen fest, wie dramatisch sich die Korallenriffe hier in seiner Heimat verändern. Korallenbleiche nennen Experten das. Die Korallenriffe sterben. Langsam, Stück für Stück. Titoan wollte das nicht hinnehmen und gründete 2017 die Coral Gardeners, die Korallengärtner. Innerhalb von Jahren konnten die Korallengärtner zehntausende Korallen vermehren, wachsen lassen und dann wieder neu in den Riffen ansiedeln. Mit Unterwasserzement werden die kleinen Korallen dann festgeklebt und wachsen weiter. Das Engagement von Titoan und seinen Mitstreiterinnen und Mitstreitern hat Erfolg. Seine Idee wurde nach Thailand exportiert und inzwischen von Wissenschaftlern begleitet. Mich macht es froh, wenn ich solche Projekte wie die Coral Gardeners sehe. Für mich ist das eine wichtige Form des Engagements für Gottes Schöpfung. Nach der biblischen Erzählung ist uns Menschen alles auf dieser Erde anvertraut. Und damit eben auch Tiere und Pflanzen. Angesichts der Folgen des Klimawandels bin ich dankbar für Menschen wie Titoan Bernicourt. Menschen, die nicht aufgeben, weil sie denken, zu klein zu sein, sondern Wege finden, einen Unterschied zu machen und die Schöpfung so gut es geht zu bewahren. Hendrik Meisel von der Evangelischen Kirche für Augenblick mal.

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1: Mit Michael Wessels, guten Morgen. Kurz vorm Start der Fußball-WM hat die Stadt Münster eine gute Nachricht für alle Fans und Gastronomen. WM-Spiele gucken im Biergarten oder draußen vor der Kneipe ist erlaubt, trotz der späten Anstoßzeiten. Einzelheiten von Antenne Münster, Chefredakteur Stefan Nordmeier.
2: Übertragungen in Biergärten und in der Außengastronomie sind während der WM auch nach 22 Uhr erlaubt. Gastwirte müssen dafür keinen extra Antrag stellen. Normalerweise gilt hier eigentlich der nächtliche Lärmschutz. Weil die Spiele wegen der Zeitverschiebung aber teilweise sehr spät anfangen, macht die Stadt Münster eine Ausnahme. Mit dieser Regelung schaffen wir Klarheit für einen unbeschwerten Fußballsommer, so Oberbürgermeister Tillmann Fuchs.
1: 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Bundesfinanzminister Lars Klingbeil unterstützt den Vorschlag des Deutschen Gewerkschaftsbundes für verpflichtende Betriebsrenten. Auch das würde helfen, das Rentensystem zukunftsfähig zu machen, sagte der SPD-Chef in der ARD. Weiter müsse aber die gesetzliche Rente die Grundlage für alles sein, betonte Klingbeil. Zuvor hatte bereits der Chef des CDU-Arbeitnehmerflügels Dennis Radke den DGB-Vorstoß begrüßt. Noch in diesem Monat soll eine Rentenkommission Vorschläge vorlegen, auf deren Basis die Bundesregierung ihre Rentenpolitik neu ausrichten will. Nach dem Stromausfall gestern in Reutlingen gehen die Behörden dem Verdacht auf einen Brandanschlag nach. Staatsschutz und Antiterrorzentrum ermitteln. Der Vorfall erinnert an zwei mutmaßlich von Linksextremisten begangene Brandanschläge auf die Stromversorgung in Berlin. Die Infos hat Antenne Münster Reporterin Claudia Wächter.
3: Am Umspannwerk haben die Experten einen möglichen Brandbeschleuniger gefunden und nun arbeiten alle mit Hochdruck in sämtliche Richtungen. War es ein Brandanschlag, vielleicht von Linksextremen oder sogar ein Terrorakt? Unklar ist auch, wann alle wieder Strom haben. Heute Nacht gab es eine Notversorgung. Da konnten Menschen ihr Handy aufladen oder Milch fürs Baby warm machen. Gestern waren zeitweise Zehntausende vom Blackout betroffen.
1: Auf der Weseler Straße hier in Münster ist am Abend ein Auto mit drei Insassen gegen eine Hauswand geprallt. Die Feuerwehr hat die drei Schwerverletzten aus dem Wagen herausholen und in Krankenhäuser bringen können, ebenso auch eine Person aus einem weiteren am Unfall beteiligten Auto. Das Haus ist nicht so stark beschädigt worden, dass seine Standsicherheit beeinträchtigt wäre. Münster ist die kinderfreundlichste Stadt Deutschlands. Das ist das Ergebnis in einem aktuellen Ranking des Touristikkonzerns TUI, für das die 50 größten deutschen Städte in Sachen Familienfreundlichkeit untersucht wurden. Gründe für den Gesamtsieg sind die hohe Spielplatzdichte, eine starke Präsenz von Kinderärzten und ein gut ausgebauter ÖPNV. Dazu kommen großzügige Grünflächen rund um den Asee und eine lebendige Innenstadt, die Kinder und Eltern begeistere. Münster bietet das, was Familien auf Reisen wirklich brauchen, viel Grün, kurze Wege, gute Infrastruktur und das alles ohne Großstadtstress. Auf den weiteren Plätzen des TUI-Rankings folgen Erfurt, Potsdam, Bonn und Dresden. 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
5: Das ist heute ziemlich durchwachsen, gerade ziemlich grau. Ab 8 Uhr kann es dann auch stellenweise Regen geben. Das zieht sich dann auch so durch den ganzen Tag. Zwischendurch kommt die Sonne vielleicht auch nochmal raus. Heißt also ein Mix aus Sonne, Wolken, Regen. Dazu ist es auch den ganzen Tag über ziemlich windig. Und am Nachmittag kann es auch nochmal gewittern. Also es ist wirklich alles mit dabei heute, was das Wetter zu bieten hat. Außer Hagel und Schnee, das bleibt uns erspart. Dabei ist es heute aber auch kühler, als wir es noch von den letzten Wochen kennen. 17 Grad werden es maximal. Aktuell messen wir 13 Grad. Bei euch in Gelmer und im Duisbeck-Park.
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5: Wir starten in den Dienstag mit freien Straßen und zwei Blitzern. Die neuesten Blitzer gibt es nämlich nur hier bei Antenne Münster. Euer Tempo wird kontrolliert. In Wolbeck auf der Alberskirchner Straße, bei der Straße am Tiergarten und in Handorf bzw. Dorbaum habe ich auch noch einen Blitzer gestehen. Der steht da immer noch auf der Immelmannstraße Höhe Lützowstraße. Allen unterwegs wünsche ich jetzt gerade schon mal eine gute Fahrt. Kommt gut an. Falls ihr auf eurem Weg was seht, Staus, Blitzer, Störungen, ihr kennt das Spiel. Meldet euch gerne bei uns. Ruft an, schickt eine WhatsApp-Sprachnachricht oder schreibt uns. Geht alles an die Münster 28 95 40.
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5: Hallo ihr Lieben, ich hoffe, ihr habt den Wochenstart gut überlebt. Tino, der ist weiterhin in Elternzeit für die nächsten 2-3 Monate. Deshalb bin ich hier für euch heute alleine am Start. Und ich würde sagen, wir machen es uns ganz, ganz gemütlich und bequem. Wir starten ganz entspannt rein und werden zusammen wach mit einem Kaffee und vor allem guter Musik. Los geht's jetzt mit Kamrat und Hack Your

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0: Bronson und Amy Winehouse. 22 Minuten nach 6 haben wir es. Schönen guten Morgen am Dienstag. Wir werden zusammen wach und schauen jetzt mal gemeinsam aufs Wetter. Das ist heute wirklich eine Wundertüte. Ich habe es gerade um kurz nach 6 schon mal gesagt. Heute wirklich alles mit dabei, was ihr euch vorstellen könnt. Jetzt gerade ist es noch grau und trocken. Dazu messen wir aktuell 13 Grad hier bei uns im Zentrum Nord und auch bei euch in Gremmendorf. Im Laufe des Morgens kommt dann auch noch ein bisschen Regen mit dazu. Spätestens um 8 Uhr wird es nass von oben. Und dann zieht sich das genauso durch den Tag. Wolken, Regen, zwischendurch tatsächlich auch noch mal ein bisschen Sonne. Und heute Nachmittag sind sogar auch noch Gewitter gemeldet. Das heißt, da ist wirklich heute alles mit dabei. Dazu ist es auch ordentlich windig. Bis zu 16 Grad heute nur in der Spitze. Das heißt auch deutlich kühler, als wir das noch so von den letzten Wochen kennen. Und das Wetter, das zieht sich auch so ein bisschen durch die nächsten Tage. Morgen auch relativ kühl, zumindest für Anfang Juni 17 Grad maximal. Donnerstag auch nur 17 Grad in der Spitze. Freitag ebenfalls relativ kühl und die ganzen Tage Mix aus Sonne, Wolken und tatsächlich auch Regen.
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1: Um 6.30 Uhr mit Michael Wessels. Guten Morgen. Zur Fußball-WM ist hier in Münster Public Viewing im Biergarten oder draußen vor der Kneipe erlaubt. Und das trotz der teils sehr späten Anstoßzeiten der Spiele. Gastwirte müssen dafür keinen extra Antrag stellen. Normalerweise gilt nach 22 Uhr eigentlich der nächtliche Lärmschutz. Mit dieser Ausnahmeregelung schaffen wir Klarheit für einen unbeschwerten Fußballsommer, sagt Oberbürgermeister Tillmann Fuchs. Antenne Münster präsentiert während der Fußball-WM Münsters größtes Public Viewing in der Sparkassen-Hafen-Arena im Jofel. Bundesfinanzminister Lars Klingbeil hat sich dafür ausgesprochen, Betriebsrenten zur Pflicht zu machen. Der SPD-Chef sagte in der ARD, das könne dazu beitragen, das Rentensystem zu stabilisieren. Damit stellt sich Klingbeil hinter einen Vorschlag des Deutschen Gewerkschaftsbundes. Zuletzt hatte auch der Arbeitnehmerflügel der Union den DGB-Vorschlag für verpflichtende Betriebsrenten unterstützt. CDU-Chef Dennis Radke sprach von einem richtigen Schritt. Die Vorsitzende der Mittelstandsunion, Gitta Connemann, warnte hingegen vor weiteren Belastungen für die Betriebe. Auf der Weseler Straße ist am späten Abend in Höhe Umspannwerk ein Auto mit drei Insassen gegen eine Hauswand geprallt. Die Feuerwehr hat die drei Schwerverletzten aus dem Wagen herausholen und in Krankenhäuser bringen können. Ebenso eine Person aus einem weiteren am Unfall beteiligten Auto. Weil kurzzeitig der Verdacht bestand, dass noch eine Person in den Unfall verwickelt und geflüchtet war, hat die Polizei mit Hilfe eines Hubschraubers die Weseler Straße im Bereich Mecklenbeck abgesucht. Der Verdacht hat sich letztlich nicht bestätigt. Münster ist die kinderfreundlichste Stadt Deutschlands. Das ist jedenfalls das Ergebnis in einem aktuellen Ranking des Touristikkonzerns TUI, für das die 50 größten deutschen Städte in Sachen Familienfreundlichkeit untersucht wurden. Gründe für den Gesamtsieg sind die hohe Spielplatzdichte hier, eine starke Präsenz von Kinderärzten und ein gut ausgebautes ÖPNV-Netz. Münster bietet das, was Familien auf Reisen wirklich brauchen: viel Grün, kurze Wege, gute Infrastruktur. Und das alles ohne Großstadtstress. Auf den weiteren Plätzen des TUI-Rankings folgen Erfurt, Potsdam, Bonn und Dresden. 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
2: Wir starten rein in den ziemlich durchwachsenen Dienstag. Jetzt gerade ist es schon ordentlich bewölkt. Ab 8 Uhr kommt dann auch auf jeden Fall Regen mit dazu. Das heißt, ihr solltet die Regenklamotten heute auf jeden Fall einpacken, wenn ihr unterwegs seid. Denn sobald es einmal losgelegt hat mit dem Regen, bleibt das auch den ganzen Tag erstmal ziemlich wechselhaft. Immer mal wieder kleinere Regenschauer möglich. Zwischendurch kann die Sonne aber auch nochmal rauskommen. Und heute Nachmittag sind auch noch Gewitter gemeldet. Das heißt, heute ist wirklich alles mit dabei, bis auf Hagel oder Schnee. Der kommt nicht. Dabei heute maximal 17 Grad in der Spitze. Gerade noch einen Tacken kühler. 13 Grad messen wir am Hafen und auf der Sentrupper Höhe.
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2: Die Straßen sind frei, ihr kommt gut durch. Zwei Blitzer habe ich aber für euch. Die neuesten Blitzer gibt es nämlich nur hier bei Antenne Münster. Euer Tempo wird kontrolliert in Wolbeck auf der Alverskirchener Straße, bei der Straße am Tiergarten und in Handorf bzw. Dorbaum wird auch geblitzt auf der Immelmannstraße bei der Lützowstraße. Allen unterwegs wünsche ich eine gute Fahrt. Falls ihr auf eurem Weg irgendwas seht, Staus, Blitz, Zerstörung, meldet euch sehr gerne bei uns. Schickt uns am liebsten eine WhatsApp-Sprachnachricht. Ihr könnt natürlich aber auch anrufen oder uns einfach über WhatsApp schreiben. Geht auch. Alles an die Münster 28 95 40.
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2: Und gleich habe ich mal wieder Tickets für euch. Ich schicke euch zu Comedian Lisa Feller. Die tritt am 20. Juni, also nächste Woche Samstag, im Messe- und Kongresszentrum Halle Münsterland auf. Und ich schicke euch for free hin. Wie ihr an diese Tickets kommt, das verrate ich euch gleich nach genau zwei Songs.

0: gibt ja so Leute, bei denen frage ich mich immer, was kann die eigentlich nicht? Guten Morgen bei Antenne Münster am Dienstag. Und Lisa Feller ist so jemand für mich. Sie ist Schauspielerin, Moderatorin, Podcasterin und Comedian. Und als solcher, also als Comedian, kommt sie am 20. Juni hier zu uns nach Münster ins Messe- und Kongresszentrum Halle Münster. Also um ehrlich zu sein, kommt sie gar nicht nach Münster. Es ist quasi so eine Art Heimspiel für sie, weil Lisa Feller wohnt schon ewig hier bei uns in der Stadt.
1: Also ich glaube, Urmünsteranerin, da würden wahrscheinlich jetzt die Urmünsteraner sagen, naja, da muss er aber noch mal ein bisschen durch den Asien schwimmen. Aber ich fühle mich schon sehr, sehr heimisch hier. Ich merke das auch, wenn ich so unterwegs bin, wie ich mich freue darauf, nach Hause zu kommen. Und für mich ist das so Ferien und Heimat zusammen quasi. Mhm. Ich wohne hier einfach wahnsinnig gerne.
0: Schön für dich heißt ihr Programm. Und da kommt es ja immer so ein bisschen auf die Betonung an, ne? Also das kann ja nett gemeint sein. Ja, schön für dich, freue ich mich. Aber auch so ein bisschen schnippisch, ne?
1: Der Satz hat ja ein sehr schlechtes Image, ne? Mhm. Schön für dich, ja. Aber genau das mag ich auch, weil das so vielschichtig ist. Man bleibt ein bisschen dran hängen, dass man so denkt, Moment, irgendwie ist der Satz nett. Ja, weil schön eigentlich ein total schönes Wort ist. Und wie schön ist das, wenn man am Ende sagen kann, ach, jetzt haben wir irgendwie 2 Stunden so viel gelacht und haben so viele positive Gefühle freigesetzt, dass man wirklich wieder aus reinem Herzen sagen kann, ach, das ist aber jetzt echt schön für dich und für mich und für uns und für alle.
0: Lisa Feller, nächste Woche Samstag im Messe- und Kongresszentrum Halle Münsterland. Und ich habe hier noch ein paar Tickets dafür rumliegen. Also wenn ihr Lust habt, mit dabei zu sein, dann ruft jetzt an 0251 28 95 40. 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Einfach anrufen hier bei uns.

0: 10 vor 7 haben wir es hier bei Antenne Münster und ich bin nicht mehr alleine im Studio. Anke aus Angelmodde ist am Telefon hier in der Leitung. Schönen guten Morgen, Anke.
1: Ich bin nicht.
0: Anke, du hast angerufen, weil du Tickets für die Comedian Lisa Feller haben möchtest, ne?
1: Ja, sehr gerne. Und ich freue mich, dass ich durchgekommen bin.
0: Ja, genau. Also du hast es schon mal zu mir geschafft. Vorher habe ich aber noch ein, zwei kleine Fragen. Also Lisa Feller tritt ja nächste Woche Samstag am 20. Juni hier im Messe- und Kongresszentrum Halle Münsterland auf. Erstmal die wichtigste Frage. Hast du da Zeit?
1: Ich habe Zeit. Oder ich nehme sie mir. Hallo.
0: Okay. Das heißt, du hast Bock. Und Lisa Feller ist dir ein Name. Kennst du? Hast du Bock drauf? Oder hast du einfach Bock, ein bisschen zu lachen und dich drauf einzulassen?
1: Nein, ich kenne sie persönlich halt auch schon öfter aus Funk und Fernsehen. Mhm. Und Lachen schadet keinen, ne? Von daher also habe ich Bock.
0: Das will ich meinen. Anke, sehr, sehr schön. Da bist du ja auf jeden Fall schon mal die passende Kandidatin. Jetzt habe ich hier aber zwei Tickets liegen. Das heißt, du darfst noch wen mitnehmen. Wer soll das denn sein?
1: Ich würde sehr gerne meine Tochter Isabel mitnehmen, weil die hat nächste Woche ihre Abschlussprüfung. Und ich denke mal, um den Kopf frei zu kriegen, um alles ganze Ballast abfallen zu lassen, ist das genau das Richtige.
0: Anke, das passt ja wie Arsch auf Eimer, will ich meinen. Sehr schön. Ja. Dann wünsche ich dir einen ganz, ganz, ganz schönen Abend mit deiner Tochter bei Lisa Feller. Ganz viel Spaß.
1: Dankeschön und bleibt so, wie ihr seid. Ne?
0: Bis dann. Tschüss. Danke. Ciao.

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1: Um 7 Uhr mit Michael Wessels, guten Morgen. Übermorgen geht die Fußball-WM los und wegen der Zeitverschiebung findet so manches Spiel erst sehr spät am Abend statt. Jetzt hat die Stadt Münster eine gute Nachricht für Fans und Gastwirte. WM-Spiele gucken im Biergarten oder draußen vor der Kneipe, das ist auch diesmal erlaubt. Einzelheiten von Antenne Münster-Chefredakteur Stefan Nordmeier.
2: Übertragungen in Biergärten und in der Außengastronomie sind während der WM auch nach 22 Uhr erlaubt. Gastwirte müssen dafür keinen extra Antrag stellen. Normalerweise gilt hier eigentlich der nächtliche Lärmschutz. Weil die Spiele wegen der Zeitverschiebung aber teilweise sehr spät anfangen, macht die Stadt Münster eine Ausnahme. Mit dieser Regelung schaffen wir Klarheit für einen unbeschwerten Fußballsommer, so Oberbürgermeister Tillmann Fuchs.
1: 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Auf der Weseler Straße ist am späten Abend gegen 10:30 in Höhe Umspannwerk ein Auto mit drei Insassen gegen eine Hauswand geprallt. Die Feuerwehr hat die drei Schwerverletzten aus dem Wagen herausgeholt und in Krankenhäuser gebracht, ebenso eine Person aus einem weiteren am Unfall beteiligten Auto. Weil kurzzeitig der Verdacht bestand, dass noch eine Person in den Unfall verwickelt und geflüchtet war, hat die Polizei mithilfe eines Hubschraubers die Weseler Straße im Bereich Mecklenbeck abgesucht. Der Verdacht hat sich letztlich nicht bestätigt. Jetzt weitere Meldungen im Überblick. Israelische Luftwaffe fängt offenbar Drohne aus dem Jemen ab. Das Militär sprach von einem verdächtigen Flugobjekt, das über dem Süden des Landes abgeschossen worden sei. Vom Jemen aus feuerten die von Teheran unterstützten Houthi-Rebellen seit Beginn des Irankriegs immer wieder Raketen auf Israel ab. Betriebsrenten sollten zur Pflicht werden. Diesen Vorschlag des Deutschen Gewerkschaftsbundes unterstützt Bundesfinanzminister Lars Klingbeil. Der SPD-Vorsitzende sagte am Abend in der ARD, das könne dazu beitragen, das Rentensystem zu stabilisieren. Überraschende Personalie aus Münsters SPD-Ratsfraktion. Die bisherige Vorsitzende Lia Kirsch gibt ihr Amt auf. Hintergrund ist nach eigenen Angaben eine berufliche Veränderung. Das schreibt die studierte Geoinformatikerin in einem Brief an die Fraktionsmitglieder. Für die Nachfolge soll den WN zufolge Stefan Brink-Trine kandidieren. Und noch eine gute Nachricht zum Schluss. Münster ist die kinderfreundlichste Großstadt Deutschlands. Das ist das Ergebnis in einem aktuellen Ranking von TUI. Der Touristikkonzern hat die 50 größten deutschen Städte in Sachen Familienfreundlichkeit untersucht. Gründe für den Gesamtsieg sind die hohe Spielplatzdichte hier, eine starke Präsenz von Kinderärzten und ein gut ausgebautes ÖPNV-Netz. Dazu kämen großzügige Grünflächen rund um den Aasee und eine lebendige Innenstadt. Und das alles ohne Großstadtstress. Münster bietet somit alles, was Familien auf Reisen wirklich brauchen. Viel Grün, kurze Wege und eine gute Infrastruktur. Auf den weiteren Plätzen des TUI-Rankings folgen übrigens Erfurt, Potsdam, Bonn und Dresden.
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3: Ziemlich durchwachsener Start in diesen Dienstag. Gerade ist es grau bewölkt und schon ordentlich windig. Dazu messen wir 13 Grad in Oppenberg und in Gremdorf. Auf dem Regenradar sehe ich schon die ersten Regenwolken anziehen. Ab 8 Uhr spätestens wird es auf jeden Fall nass von oben und das zieht sich dann auch so durch den ganzen Tag. Heißt, wir haben Mix aus Sonne, Wolken, Regen. Es ist auf jeden Fall ordentlich windig. Heute Nachmittag kommen on top dann nochmal Gewitter mit dazu. Heute also wirklich alles mit dabei. Dabei bleibt es auch heute ziemlich kühl, genauso wie den Rest der Woche. Maximal 17 Grad in der Spitze.
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3: Da sieht es ziemlich gut aus. Ihr habt noch freie Fahrt. Im Berufsverkehr ist noch nichts los. Zwei Blitze habe ich aber schon mal für euch. Die neuesten Blitzer gibt es nämlich nur hier bei Antenne Münster. Euer Tempo wird kontrolliert. In Wolbeck auf der Alberskirchner Straße bei der Straße am Tiergarten und in Handorf bzw. Dorbaum wird auch geknipst auf der Immelmannstraße bei der Lützowstraße. Allen unterwegs wünsche ich eine gute Fahrt. Kommt gut an, falls ihr auf dem Weg was seht. Staus, Blitzer, Störung. Ihr kennt das Spiel. Meldet euch bei uns. Ihr könnt anrufen, eine WhatsApp-Sprachnachricht schicken oder uns über WhatsApp schreiben. Nummer für alles ist die 0251 28 95 40. Gute Fahrt weiterhin.
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3: Schönen guten Morgen, ihr Lieben. Wir starten rein in den Dienstag mit Cher und If I Could Turn Back Time. Viel Spaß dabei.

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1: Noch nie zuvor gab es so viele WM-Songs für ein Turnier. Das liegt auch daran, dass sich mit KI eigentlich jeder Depp einbasteln kann. Es gibt ja inzwischen für jeden Spieler im Kader mehrere Songs. Wichtig ist immer nur einfacher Text mit Na Na Na. Da geht zum Beispiel

0: Zum Glück gibt's ja auch zu dieser WM noch ein paar gute, handgemachte Songs, die dann hoffentlich alle so richtig motivieren. Und dann holen wir am Ende auch den Popo-Po-Pokal.
1: Die Welt in 30 Sekunden hier bei uns. 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

0: Oh, 13 Minuten nach 7 haben wir es. Und Freunde, einige von euch sitzen bestimmt schon übermorgen ganz, ganz gespannt vorm Fernseher, gucken das Eröffnungsspiel Mexiko gegen Südafrika. Und die restlichen werden dann aller spätestens Sonntag einsteigen, wenn Deutschland das erste Mal spielt. Auf jeden Fall geht's langsam los mit dem Fußball-WM-Fieber, oder? Also ich muss sagen, ich freue mich schon wirklich, wirklich sehr drauf. Auch wenn ich ein bisschen traurig bin, dass die Spiele alle so spät sind. Aber gut, schlafen können wir dann in 4-5 Wochen wieder, wenn die deutsche Mannschaft überhaupt so weit kommt, ne? Michael Schulte, der glaubt da eher nicht so dran.
1: Ich glaube, wir werden nicht Weltmeister. Dafür sind wir gerade zu unbeständig und zu wackelig. Also kann ich mir nicht vorstellen. Es wäre eine große Überraschung. Ich würde es mir natürlich wünschen, dass wir weit kommen, dass wir da wieder schöne, viele spannende Spiele haben. Aber irgendwas passt da gerade noch nicht so ganz zusammen.
0: Mal ein bisschen mehr Optimismus, bitte. Ich hoffe, Michael Schulte hat mehr Ahnung von Musik als von Fußball. Deswegen singt er jetzt für uns. Und das mit den WM-Prognosen überlassen wir dann lieber anderen. Neuer Song 5 AM von Michael Schulte hier jetzt bei Antenne Münster. 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

0: Big City Life von Matterfix hier bei Antenne Münster. Schönen guten Morgen. Wir schauen mal eben zusammen fix auf die Straßen. Ich habe nämlich gerade 3 neue Blitzer reinbekommen. Die wurden alle gerade frisch aufgebaut. Einmal in der Aseestadt. Da wird geknipst auf der Bischof-Pink-Straße Richtung Asee. In Wolbeck steht auch ein Blitzer. Auf der Evers-Winkler-Straße, da wird stadtauswärts geknipst. Und in Gremdorf, da haben wir auch noch einen gesehen. Der wurde auch gerade ganz frisch aufgebaut. Auf dem Albersloher Weg stadteinwärts bei der Bushaltestelle Pommernstraße. Das sind die neuen Blitzer. Schauen wir noch mal eben aktuell auf den Berufsverkehr, auf die Verkehrskarte. Da sieht es ganz gut aus. Die ganze Stadt ist grün. Nur natürlich an einer Stelle staut es sich, wie immer im Berufsverkehr, unser Sorgenkind. Warendorfer Straße, stadteinwärts. Da müsst ihr 10 Minuten mehr einplanen. Ansonsten kommt ihr gut durch. Falls ihr noch eine Verkehrsmeldung für mich habt, die ich jetzt gerade noch nicht auf dem Schirm hatte, dann meldet euch einfach. Ruft an, schickt eine WhatsApp-Sprachnachricht oder schreibt uns. Geht alles an die 0251 28 9540. Gute Fahrt euch weiterhin.
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0: Ist hier in Münster Public Viewing im Biergarten oder draußen vor der Kneipe erlaubt. Und das trotz der teils späten Anstoßzeiten der Spiele. Gastwirte müssen dafür auch keinen extra Antrag stellen. Normalerweise gilt nach 22 Uhr eigentlich der nächtliche Lärmschutz. Mit der Ausnahmeregelung schaffen wir Klarheit für einen unbeschwerten Fußballsommer, sagt Oberbürgermeister Tillmann Fuchs. Antenne Münster präsentiert wieder während der Fußball-WM Münsters größtes Public Viewing in der Sparkassenhafen-Arena im Jovel. Bundesfinanzminister Lars Klingbeil hat sich dafür ausgesprochen, Betriebsrenten zur Pflicht zu machen. Der SPD-Chef sagte in der ARD, das könne dazu beitragen, das Rentensystem zu stabilisieren. Damit stellt sich Klingbeil hinter einen Vorschlag des Deutschen Gewerkschaftsbundes. Zuletzt hatte auch der Arbeitnehmerflügel der Union den DGB-Vorschlag für verpflichtende Betriebsrenten unterstützt. CDA-Chef Dennis Radke sprach von einem richtigen Schritt. Die Vorsitzende der Mittelstandsunion, Gitta Connemann, warnte hingegen vor weiteren Belastungen für die Betriebe. Auf der Weseler Straße ist am späten Abend in Höhe Umspannwerk ein Auto mit drei Insassen gegen eine Hauswand geprallt. Die Feuerwehr hat die drei Schwerverletzten aus dem Wagen herausholen und in Krankenhäuser bringen können, ebenso eine Person aus einem weiteren am Unfall beteiligten Auto. Weil kurzzeitig der Verdacht bestand, dass noch eine Person in den Unfall verwickelt und geflüchtet war, hat die Polizei mithilfe eines Hubschraubers die Weseler Straße im Bereich Mecklenberg abgesucht. Der Verdacht hat sich letztlich nicht bestätigt. Münster ist die kinderfreundlichste Großstadt Deutschlands. Das ist das Ergebnis in einem aktuellen Ranking des Touristikkonzerns TUI, für das die 50 größten deutschen Städte in Sachen Familienfreundlichkeit untersucht wurden. Gründe für den Gesamtsieg sind die hohe Spielplatzdichte hier, eine starke Präsenz von Kinderärzten und ein gut ausgebautes ÖPNV-Netz. Münster bietet das, was Familien auf Reisen wirklich brauchen, viel Grün, kurze Wege und eine gute Infrastruktur und das alles ohne Großstadtstress. Auf den weiteren Plätzen des TUI-Rankings folgen Erfurt, Potsdam, Bonn und Dresden. 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
2: Heute ein ziemlich usseliger Start in diesen Dienstag. Zwar ist es gerade noch trocken, aber jetzt schon ordentlich bewölkt und auch windig, also nicht so angenehm draußen. Dazu messen wir 13 Grad in Gievenbeck und in Gremmendorf. Und die Regenfronten ziehen auf jeden Fall auf. Gleich ab 8 Uhr soll es hier und da auf jeden Fall schon mal Regen geben hier bei uns in der Stadt. Und im Laufe des Tages geht das genauso wechselhaft weiter. Es ist windig, bewölkt. Zwischendurch kommt sogar auch die Sonne noch mal raus. Dazu dann auch noch Regen hier und da. Und heute Nachmittag sind auch noch Gewitter gemeldet. Heißt, da ist wirklich alles mit dabei. Maximal 17 Grad heute in der Spitze.
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2: So langsam geht's los im Berufsverkehr hier bei uns in der Stadt. Staut sich hier und da an den üblichen Stellen, stand jetzt aber keine Stelle, an der er mehr als 5 Minuten braucht. Schauen wir nochmal eben auf die neuesten Blitzer. Die gibt's nämlich nur hier bei Antenne Münster und da habe ich mittlerweile 5 Stück für euch. Euer Tempo wird kontrolliert. In der Aseestadt auf der Bischof-Hing-Straße Richtung Aasee. In Wolbeck wird geknipst auf der Evers-Winkler-Straße stadtauswärts. In Gremmendorf wird stadteinwärts geknipst, auf dem Albersloher Weg bei der Bushaltestelle Pommernstraße. In Wolbeck habe ich auch einen Blitzer gesehen, auf der Alberskirchener Straße bei der Straße am Tiergarten. Und in Handorf bzw. Dorbaum steht auch immer noch die Blitzerkanone auf der Immelmannstraße bei der Lützowstraße. Allen unterwegs wünsche ich eine gute Fahrt. Falls ihr noch einen 6. Blitzer für mich habt, immer gerne her damit. Ruft an, schickt eine WhatsApp-Sprachnachricht oder schreibt uns. Geht alles an die 0251 28 95 40. Gute Fahrt euch.
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2: Kurz nach 7:30 haben wir es. Ihr wisst also, was gleich noch ansteht. Wir foffen wieder. Ich spiele Fakt oder Fake mit Leuten aus unserem Antenne Münster Team. Eigentlich spiele ich ja immer mit Tino, der ist aber ja in Elternzeit und deshalb hole ich mir heute wieder jemanden aus dem Team ins Studio. Heute meinen größten Gegner, meinen Chef. Stefan Nordmeier, mit dem rätsel ich gleich zusammen und ihr könnt mitmachen. Gegen 7:50 spielen wir.

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0: Endlich wieder Rudel gucken in der Sparkassen Hafenarena im Jofel. 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Sonntag ist das erste Gruppenspiel, Deutschland gegen Curaçao. Und jemand von euch kann da den Spaß seines Lebens haben als Stimme der Hafenarena. Wir sind nämlich gerade auf der Suche nach einem Hafenarena-Sprecher oder einer Hafenarena-Sprecherin. Also jemand, der die Tore ansagt, wenn welche fallen. Keine Angst, ihr sollt jetzt nicht irgendwie das ganze Spiel kommentieren oder so. Das wäre ja vielleicht ein bisschen zu kompliziert. 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Nico, der hat sich bei uns gemeldet und der hätte wohl Bock drauf.
2: Die 82. Minute läuft. Deutschland braucht unbedingt noch ein Tor. Florian Wirtz bekommt den Ball. Doppelpass mit Musiala. Wirtz geht in den Strafraum rein. Aus 14 Meter Einschuss und Tor für Deutschland in der 82. Minute. Das Stadion bebt und die Fans erheben sich. Deutschland 1:0.
0: Oha, das kann man sich schon richtig gut vorstellen. Nico, was eine Fantasie. Danke dir für deine Bewerbung. Und falls ihr auch Bock habt, Arena-Sprecherin oder Sprecher zu werden, am Sonntag beim Deutschlandspiel gegen Curaçao, dann schickt uns jetzt eure Bewerbung an die 0251 28 95 40. Freitag früh hier bei mir in der Sendung küre ich dann den Hafen-Arena-Sprecher für dieses Wochenende.
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1: Freunde, kurz vor 8 haben wir es. Ihr wisst, was ansteht. Ja, Tino ist in Elternzeit, aber wir spielen natürlich trotzdem weiter. Unser Team serviert uns jeden Morgen um diese Zeit eine Geschichte und wir rätseln, stimmt die oder haben unsere Leute sich das alles einfach nur ausgedacht? Und alleine rätseln wäre ja ein bisschen öde, mit mir selbst diskutieren macht nicht ganz so viel Spaß und deshalb hole ich mir jeden Morgen hier jemanden zu mir mit ins Studio. Gestern musste Michael Wessels aus den Nachrichten ran und heute habe ich gedacht, versuche ich es mal direkt mit dem härtesten Gegner sozusagen.
2: Oh oh.
1: Der Gegner mit der meisten Lebenserfahrung hier im Sender. Mein Chef, Stefan Nottmeier.
2: Was für eine Einführung. Danke, Marlene, und guten Morgen.
1: Okay, also Fakt oder Fake kennst du, hörst du auch jeden Morgen?
2: Ja, jeden Morgen.
1: Okay, dann würde ich sagen, starten wir direkt rein.
2: Okay.
1: Ja, okay.
3: Im Diekburgwald bei Handorf werden die Raupen der Eichenprozessionsspinner dieses Jahr einzeln von den Bäumen gepflückt und in einem Waldgebiet ohne Spazierwege wieder ausgesetzt.
1: Okay, es geht um Eichenprozessionsspinner.
2: Okay, ja. Willst du anfangen?
1: Im Wald in Handorf werden die alle einzeln zusammengesammelt, um dann wieder ausgesetzt zu werden. Ich meine, die sind ja gesundheitsschädlich, ne? Deshalb werden sie dort wahrscheinlich eingesammelt. Aber was für einen Sinn hat das? Sind die gefährdet oder wie?
2: Naja, das müsste man dann aus Tierschutzgründen sozusagen vielleicht überlegen, ne?
1: Ja.
2: Ob es da irgendwie eine Regelung gibt, dass die gerettet werden müssen. Oder dass sie, weil ich kenne das nur, dass man eigentlich mit so Giftspritzen sozusagen an den Bäumen die verhindern will.
1: Ja, dass man
2: oder
1: sie halt
2: bekämpft,
1: direkt tötet.
2: Wenn sie schon da sind eigentlich,
1: ja,
2: ne?
1: Ja. Also, das müsste ja eigentlich, wenn man die dort quasi wegnimmt und woanders aussetzt, müsste ja heißen, dass sie gefährdet sind. Andererseits denke ich mir, will man die Eichenprozessionsspinner nicht generell einfach weghaben? Wäre das nicht schön, wenn die aussterben?
2: Ja, das ist halt die Frage. Also gefährdet, glaube ich, gar nicht mal so.
1: Nee.
2: Ich glaube eher so aus Tierschutzgründen. Also, dass man wirklich sagt, man darf Tiere nicht töten. Deswegen werden ja auch beispielsweise, wenn Flughäfen gebaut werden, irgendwelche kleinen Vögel, die da sind, oder Hamster umgesiedelt.
1: Ja. Okay, also du
2: aber ob man das mit Eichenprozessionsspinnern auch macht.
1: Die Plage in den Wäldern von Münster, aber wir wollen die Tiere nicht töten. Könnte das sein? Das ist auf jeden Fall der einzige Dreh, der irgendwie sinnvoll ist, ne?
2: Ja. Also ich habe es ehrlich gesagt noch nie gehört, dass sowas passiert.
1: Mhm.
2: Und von daher würde ich auch eher sagen, dass ich nicht dran glaube.
1: Und das ist ja wieder so eine Sache, du hörst es ja jeden Morgen und das ist so eine Sache, hätten wir davon nicht berichtet, hätten wir darüber nicht berichtet, hätten wir das nicht längst schon mitbekommen hier.
2: Ja, ich weiß nicht, ob wir berichtet hätten, dass einzelne Eichenprozessionsspinner im Diekburgwald gerettet werden.
1: In einem ganzen Wald, das ist ja eine Schlagzeile, das sind ja wirklich eigentlich... Ja, die möchte man ja eigentlich nicht haben, so, ne?
2: Ja. Neuer Umgang mit Eichenprozessionsspinnern, das wäre vielleicht die Meldung gewesen.
1: Ja, okay, also du sagst, das ist Fake.
2: Ich sage, es ist Fake,
1: ja. Also ich fand die Erklärung klasse mit dem Tierschutz. Ich könnte mir das vorstellen, in Münster gibt es vielleicht solche Organisationen, die das dann veranlassen.
2: Das kann ich mir auch vorstellen.
1: Diese Tierschutznummer, das passt zu Münster. Ich sage, es ist Fakt.
2: Okay, dann haben wir ein Rennen.
1: Yes.
3: Das ist kompletter Quatsch. Die Raupen der Eichenprozessionsspinner haben giftige Brennhaare, die bei Menschen Hautreizungen und Atemwegsprobleme auslösen können. Deswegen lässt die Stadt betroffene Gebiete ab dem Frühjahr schon mit einem Biozid besprühen, um die Ausbreitung des Eichenprozessionsspinners zu verhindern.
1: Es war einfach komplett ausgedacht.
2: Ja, es war komplett ausgedacht, aber vielleicht überlegt sich jetzt der eine oder andere aus Tierschutzgründen, könnte man demnächst...
1: Nicht, dass wir die Leute hier gerade auf eine Idee gebracht haben. Es könnte sein. Naja, du lagst auf jeden Fall richtig, ich lag falsch. Punkt für dich an dieser Stelle. Wenn du das nächste Mal hier im Studio stehst, dann geht's weiter, ja?
2: Nächste Runde.
1: Alles klar. Morgen hole ich mir erstmal wen anderes hier aus der Redaktion ins Studio. Wen? Das sehen wir dann, hört ihr dann morgen früh wie immer. Fakt oder Fake gegen 10 vor 8.

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1: Mit Ralf Bosse. Die Generalproben für die Weltmeisterschaft sind geglückt. Frankreich feierte einen 3:1-Sieg gegen Nordirland. Mann des Abends war Michael Olise von Bayern München, der alle drei Treffer für die Franzosen erzielte. Die Niederlande besiegten Usbekistan knapp mit 2:1, suchen aber weiter nach der Bestform. Unterdessen fällt Jürgen Timber bei Oranje aus, der wegen einer Leistenverletzung die Weltmeisterschaft verpassen wird.
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2: Mit Michael Wessels. Guten Morgen. Kurz vorm Start der Fußball-WM hat die Stadt Münster eine gute Nachricht für alle Fans und Gastronomen. WM-Spiele gucken im Biergarten oder draußen vor der Kneipe ist erlaubt, trotz der späten Anstoßzeiten der Spiele. Einzelheiten von Antenne Münster, Chefredakteur Stefan Nordmeier.
3: Übertragungen in Biergärten und in der Außengastronomie sind während der WM auch nach 22 Uhr erlaubt. Gastwirte müssen dafür keinen extra Antrag stellen. Normalerweise gilt hier eigentlich der nächtliche Lärmschutz. Weil die Spiele wegen der Zeitverschiebung aber teilweise sehr spät anfangen, macht die Stadt Münster eine Ausnahme. Mit dieser Regelung schaffen wir Klarheit für einen unbeschwerten Fußballsommer, so Oberbürgermeister Tillmann Fuchs.
2: 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Die Grünen setzen die schwarz-rote Koalition beim BAföG unter Druck. Im Bundestag soll nach dem Willen der Fraktion übermorgen namentlich über eine Vorlage zur Anhebung der BAföG-Sätze abgestimmt werden. Konkret geht es um einen Antrag der Grünen, der schon vom Oktober vergangenen Jahres stammt. Antenne Münster-Reporterin Katrin Müller mit den Infos.
4: Eine schrittweise BAföG-Erhöhung ab dem kommenden Wintersemester steht eigentlich im Koalitionsvertrag. Bundesforschungsministerin Bär von der CSU glaubt aber nicht, dass sie kommt. Die SPD reagierte empört. Sie will die Leistung für Studierende ähnlich wie die Grünen erhöhen. Demnach soll der BAföG-Grundbedarf um knapp 90 Euro auf 563 Euro pro Monat steigen und künftig automatisch an die Höhe der Grundsicherung angepasst werden. Mit ihrem Antrag bringen die Grünen Schwarz-Rot nun in Zugzwang.
2: Israel und der Iran sehen von neuen Angriffen offenbar weiterhin ab. Beide Seiten scheinen die Waffenruhe einzuhalten, machten aber klar, dass sie jederzeit zu neuen Attacken bereit seien. Israels Ministerpräsident Benjamin Netanyahu erklärte, man werde mit aller Härte vorgehen, sollte Teheran sich nicht an die Feuerpause halten. Im Süden des Libanon setzt das israelische Militär seine Angriffe fort. Nach Angaben aus dem libanesischen Gesundheitsministerium kamen bei einem Luftangriff 5 Menschen ums Leben. Die israelische Armee fing nach eigenen Angaben in der Nacht über dem Süden des Landes eine Drohne aus dem Jemen ab. Hier in Münster ist auf der Weseler Straße am späten Abend in Höhe Umspannwerk ein Auto mit 3 Insassen gegen eine Hauswand geprallt. Die Feuerwehr hat die 3 Schwerverletzten aus dem Wagen herausgeholt und in Krankenhäuser gebracht, ebenso eine leicht verletzte Person aus einem weiteren am Unfall beteiligten Auto. Weil offenbar noch eine Person in den Unfall verwickelt und geflüchtet war, haben Feuerwehr und Polizei mit Hilfe einer Drohne und eines Hubschraubers die Weseler Straße im Bereich Mecklenburg abgesucht. Münster ist die kinderfreundlichste Stadt Deutschlands. Das ist das Ergebnis in einem aktuellen Ranking des Touristikkonzerns TUI, für das die 50 größten deutschen Städte in Sachen Familienfreundlichkeit untersucht wurden. Gründe für den Gesamtsieg sind die hohe Spielplatzdichte hier, eine starke Präsenz von Kinderärzten und ein gut ausgebautes ÖPNV-Netz. Dazu kämen großzügige Grünflächen rund um den Aasee und eine lebendige Innenstadt, die Kindern und Eltern begeistere. Münster bietet alles, was Familien auf Reisen wirklich brauchen, viel Grün, kurze Wege und gute Infrastruktur und das alles ohne Großstadtstress. Auf den weiteren Plätzen des TUI-Rankings folgen Erfurt, Potsdam, Bonn und Dresden. 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
5: Herzlich willkommen am durchwachsenen Usseldienstag. Wir starten rein mit grauem Himmel, ziemlich viel Wind und vor allem auch Regen. Jetzt gerade ist es losgegangen, hat den Startschuss gegeben hier bei uns im Münster Nord. Es ist immer noch ordentlich am Fisseln, am Regnen und es bleibt auch den restlichen Tag so ähnlich durchwachsen. Immer mal wieder kleinere Regenschauer, viele Wolken, viel Wind und zwischendurch sogar auch mal Sonne. Heute Nachmittag sind auch noch Gewitter gemeldet, da wird es dann auch ordentlich Regen von oben geben. Dabei auch heute gar nicht so warm, wie wir es noch aus den letzten Wochen kennen. 17 Grad in der Spitze, aktuell sogar noch mal kühler. 13 Grad messen wir in Albachten und in Handorf.
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5: Der Nils, der hat sich gerade reingemeldet. Der hat uns gesagt, in Hiltrup auf der Westfalenstraße bei der Kreuzung mit der Marktallee sind die Ampeln ausgefallen. Danke dir, Nils, für die Info. Ich gebe es noch einmal durch. Hiltrup, Westfalenstraße, Kreuzung, Marktallee sind die Ampeln ausgefallen. Achtet da also auf die Verkehrsschilder, fahrt nach den Schildern und seid besonders aufmerksam und schaut auf die anderen Autofahrer. Nicht, dass ihr da irgendwo reinfahrt und euch nicht richtig miteinander kommuniziert mit den anderen. Aber die Regel ist ja, dass man dann auf jeden Fall nach Schildern fährt. Macht das. Sonst schauen wir noch mal eben auf den Berufsverkehr. Der knallt nämlich auch ordentlich rein. Unser größtes Sorgenkind heute früh. Warendorfer Straße stadteinwärts. 20 Minuten plus Stand jetzt. Rund um den Ludgeri-Kreisel staut es sich auch ein wenig. Da müsst ihr 5 Minuten mehr einplanen. Kreuzmünster Süd stadteinwärts auch 5 Minuten plus. Ansonsten sieht es relativ gut aus. Eine Vorabmeldung habe ich noch für euch. Im Ludgeri-Kreisel laufen heute zwischen 8.30 Uhr und 15.30 Uhr, also in gut 25 Minuten, Aufbesserungsarbeiten an den Bordsteinen. Da kann es also zu Verkehrsbehinderungen kommen. Im Ludgeri-Kreisel müsst ihr dann also den Tag über auch vielleicht mit Stau oder stockendem Verkehr rechnen. Schauen wir nochmal eben auf die neuesten Blitzer. Die gibt es nämlich nur hier bei Antenne Münster. 5 Stück habe ich da für euch. Euer Tempo wird kontrolliert. In der Aseestadt auf der Bischof-Pink-Straße Richtung Aasee. In Wolbeck wird geknipst auf der Evers-Winkler-Straße stadtauswärts. In Gremmendorf wird geknipst stadteinwärts auf dem Albersloher Weg bei der Bushaltestelle Pommernstraße. In Wolbeck habe ich noch einen Blitzer gesehen auf der Alverskirchener Straße bei der Straße am Tiergarten. Und in Handorf bzw. Dorbaum wird auch geknipst auf der Immelmannstraße bei der Lützowstraße. Allen unterwegs, gute Fahrt, kommt gut an, wenn ihr auf dem Weg zu eurem Ziel noch irgendwas seht. Staus, Blitzer, Störung, meldet euch gerne bei uns. Schickt am liebsten eine Sprachnachricht. Ihr könnt natürlich aber auch anrufen oder uns einfach schreiben. Geht alles an die 0251 28 95 40.
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5: Und jetzt mit Sarah Larsson im besten Mix. Lush Live wartet schon auf euch. 6 Minuten nach 8 haben wir es. Schönen guten Morgen, ihr Lieben.

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1: Noch zweimal schlafen, dann geht's los. Die Fußball-Weltmeisterschaft, da gucken wir alle ganz, ganz gespannt rüber nach Amerika. Wenn aber eins nicht ohne Fußball geht, sind es auf jeden Fall die WM-Orakel. Die sind natürlich ein Teil des Ganzen. Mein Kollege Leo Rai hat sich mal mit den diesjährigen beschäftigt.
2: Wahrscheinlich das bekannteste WM-Orakel, Krake Paul. Er wurde 2010 in Oberhausen weltberühmt, weil er bei der WM alle 7 Deutschlandspiele und sogar das Finale richtig vorhersagte. Seine Methode: 2 Futterboxen mit Länderflaggen und die Box, aus der er zuerst fraß, das war sein Tipp. Hochmoderne Sportanalyse. Dann gab's da Elefanten, die Bälle in Tore mit Länderflaggen geschossen haben. Nelly, eine Elefantendame aus Deutschland, soll über mehrere Turniere hinweg 30 von 33 Tipps richtig gehabt haben. Spätestens da fragt man sich, warum manche TV-Experten noch Anzüge tragen und nicht einfach einen Rüssel. 2018 in Russland kam dann Achilles, der Kater aus dem Eremitage-Museum in St. Petersburg. Der wurde sogar offiziell als Tierorakel für die WM eingesetzt. Ein tauber, weißer Kater als Fußballprophet. Und auch Japan hatte seine Orakelmomente. 2018 lag Octopus Rabio bei Japans Gruppenspielen richtig. Wurde danach aber verkauft und gegessen. Wirklich eine harte Karriere. Erst Sportexperte, dann Seafood. 2022 tippte dann Otter Tayo Japans überraschenden Sieg gegen Deutschland richtig. Ich habe nichts darüber gefunden, ob Otter Tayo danach auch verspeist wurde, aber falls es ihn noch gibt, könnte der doch als gutes Omen das erste Spiel für Deutschland vorhersagen?

0: Teddy Swims, 8.21 Uhr haben wir es hier bei Antenne Münster. Wir schauen mal eben fix auf die Straßen. Ne? Der Bo, der hat sich gerade reingemeldet.
1: Guten Morgen, der Bo hier. Ich weiß nicht, ob ihr die Informationen schon habt, aber die Ampel Marktallee-Westfalenstraße in Hiltrup ist ausgefallen. Staut sich ganz schön.
0: Danke dir, Bo, für die Info. Ich gebe es nochmal durch. Hiltrup, Westfalenstraße, Kreuzung Marktallee. Da ist die Ampel ausgefallen. Ich habe gerade mal geschaut. Da staut es sich tatsächlich 5 Minuten. Müsst ihr da mehr einplanen. Ansonsten ist in der Stadt auch einiges los im Berufsverkehr. Unter anderem staut es sich auf dem Kappenberger Damm Richtung Inselbogen bzw. Weseler Straße. Da müsst ihr 10 Minuten mehr einplanen. Warendorfer Straße stadteinwärts ist auch wieder einiges los. 5 Minuten plus. Und ansonsten in der Innenstadt rund um den Ludgeri-Kreisel auch ein paar Minuten mehr. Da gibt es aber sonst keine größeren Wartezeiten mehr für euch. Falls ihr gerade unterwegs seid und noch irgendwas seht, Stausblitzerstörung, meldet euch gerne. Ruft an, schickt eine WhatsApp-Sprachnachricht oder schreibt uns. Macht es einfach genauso wie Bo. Geht alles an die 0251 28 95 40. Danke euch und gute Fahrt weiterhin.
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5: Ernsthaft? 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
1: Um 8.30 Uhr mit Michael Wessels. Guten Morgen. Zur Fußball-WM ist hier in Münster Public Viewing im Biergarten oder draußen vor der Kneipe erlaubt. Und das trotz der teils sehr späten Anstoßzeiten der Spiele. Gastwirte müssen dafür auch keinen extra Antrag stellen. Normalerweise gilt nach 22 Uhr eigentlich der nächtliche Lärmschutz. Mit dieser Ausnahmeregelung schaffen wir Klarheit für einen unbeschwerten Fußballsommer, sagt Oberbürgermeister Tillmann Fuchs. 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

0: Die Experten sprechen davon, dass manche Lebensräume schon kritische Kipppunkte überschritten haben und fordern Politiker dringend zum Handeln auf. Hier in Münster ist auf der Weseler Straße am späten Abend in Höhe Umspannwerk ein Auto mit drei Insassen gegen eine Hauswand geprallt. Die Feuerwehr hat die drei Schwerverletzten aus dem Wagen herausgeholt und in Krankenhäuser gebracht, ebenso eine leicht verletzte Person aus einem weiteren am Unfall beteiligten Auto. Weil offenbar noch eine Person in den Unfall verwickelt und geflüchtet war, haben Feuerwehr und Polizei mit Hilfe einer Drohne und eines Hubschraubers die Weseler Straße im Bereich Mecklenbeck abgesucht. Hier in Münster sind die Menschen überdurchschnittlich zufrieden. Im Städteranking 2026 des sogenannten Glücksatlas, den die Universität Freiburg in Zusammenarbeit mit der Süddeutschen Klassenlotterie erstellt hat, landet unsere Stadt punktgleich mit Hamburg auf Platz 10. Münster hat aber auch schon mal besser dagestanden, vergangenes Jahr auf Platz 7, im Jahr davor auf Platz 6. Die Demosgruppen glauben, dass Münster zu den sogenannten Underperformern zählt, weil die subjektive Lebenszufriedenheit hier hinter den messbaren Lebensqualitätsfaktoren zurückbleibt. Für den Glücksatlas wurden die 40 größten Städte Deutschlands gerankt. Erfurt und Augsburg belegen dabei die Spitzenplätze, Rostock landet auf dem letzten Platz. 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
2: Es ist grau draußen und windig. Dazu messen wir 13 Grad in Bergfidel und in Oppenberg. Gerade hat es schon geregnet und genauso wechselhaft geht es auch den Tag über weiter. Immer mal wieder kleinere Regenschauer. Ein Schauer nach dem anderen zieht an Münster vorbei und kann uns dann auch treffen. Und dann kann es nass werden von oben. Zwischendurch bricht die Wolkendecke aber auch noch auf. Hier und da sehen wir auch wohl noch ein bisschen Sonne. Und am Nachmittag sind auch noch Gewitter gemeldet. Heißt, heute ist wirklich alles mit dabei, außer Hagel und Schnee, den haben wir nicht. Dafür ist es einen Tacken zu warm. 17 Grad heute in der Spitze.
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2: Noch einmal die Info für alle, die gerade durch Hiltrup fahren oder gleich fahren wollen oder schon gefahren sind und sich gefragt haben, was ist denn da los? Auf der Westfalenstraße Kreuzung Marktallee sind die Ampeln ausgefallen. Da staut es sich Stand jetzt nicht. Ihr solltet da aber auf jeden Fall darauf achten, dass ihr dann nach Verkehrsschildern fahrt. Ansonsten schauen wir auf den Berufsverkehr. Da ist wirklich nicht viel los. Keine Stelle, an der ihr mehr als 5 Minuten einplanen müsst. So langsam beruhigt es sich also wieder. Ich habe aber noch eine Verkehrsmeldung. Ab jetzt bis heute Nachmittag um 15.30 Uhr sind im Ludgeri-Kreisel Ausbesserungsarbeiten an den Bordsteinen. Heißt also, da kann hier und da mal ein bisschen was gesperrt sein und dann kann es zu Verkehrsbehinderungen kommen. Also Ludgeri-Kreisel, wenn ihr da durch wollt, müsst ihr von jetzt an bis heute Nachmittag 15.30 Uhr wahrscheinlich ein bisschen mehr Geduld mitbringen. Schauen wir nochmal eben auf die neuesten Blitzer. Die gibt es nur hier bei Antenne Münster. 7 Stück habe ich da für euch. Euer Tempo wird kontrolliert. Auf der Sentrupper Höhe, auf der Dommagstraße Richtung Orléans, hinter dem Abbiegen von der Einsteinstraße. In Wolbeck wird geknipst auf der Everswinklerstraße stadtauswärts. In der Hasestadt steht ein Blitzer auf der Böselagerstraße Richtung Weselerstraße hinter der Bushaltestelle Fagedesweg. In der Hasestadt steht auch noch ein 2. Knipser auf der Bischop-Hing-Straße Richtung Aasee. In Gremmendorf habe ich noch einen Blitzer gesehen auf dem Albersloher Weg stadteinwärts bei der Bushaltestelle Pommernstraße. In Wolbeck steht noch ein Blitzer auf der Alverskirchener Straße bei der Straße am Tiergarten und einmal tief Luft holen, der letzte in Handorf bzw. Dorbaum auf der Immelmannstraße bei der Lützowstraße. Allen unterwegs wünsche ich eine gute Fahrt. Falls ihr noch einen 8. Blitzer für mich habt oder sonst irgendwas, meldet euch bei uns. Schickt am liebsten eine WhatsApp-Sprachnachricht. Ihr könnt natürlich aber auch ganz easy anrufen oder uns schreiben. Nummer für alles ist die Münster 28 95 40. Gute Fahrt euch.
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2: Schönen guten Morgen am Dienstag. Das Wochenende ist zwar gerade erst vorbei bei der grauen Suppe da draußen, brauchen wir aber ein bisschen gute Laune, finde ich. Und deshalb schauen wir jetzt gleich schon mal direkt darauf, was am nächsten Wochenende hier in Münster abgeht. Unter anderem ist nämlich Viertelfest in Mauritz. Was da genau hintersteckt, das erzähle ich euch gleich nach genau 3 Songs.

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1: Am Samstag ist Viertelfest in Mauritzwest. Das ist eines der schönsten Straßenfeste hier bei uns in Münster, finde ich. Weil das Ganze ist einfach von der Nachbarschaft selbst organisiert. Mit kleinen Konzerten, Flohmarkt und anderen richtig süßen kleinen Geschichten. Was ich ganz cool finde an der ganzen Sache, das ist nicht einfach nur so ein Straßenfest auf der Straße. Viele Anwohner dort machen auch ihre Hinterhöfen und ihre Gärten auf. Da kann man dann so richtig durchlaufen durch die Straßen und lernt wirklich privat die Leute nochmal richtig kennen. Also, ihr habt's gehört, Viertelfest am Samstag in Mauritzwest zwischen Wolbecker und Warendorfer Straße. Alle Infos und eine genaue Karte kriegt ihr auch nochmal auf unserer Homepage antennemünster.de.
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1: Mit Michael Wessels. Guten Morgen. In Münster sind die Menschen überdurchschnittlich zufrieden. Im Städteranking 2026 des sogenannten Glücksatlas, den die Universität Freiburg in Zusammenarbeit mit der Süddeutschen Klassenlotterie erstellt hat, landet unsere Stadt punktgleich mit Hamburg auf Platz 10. Münster hat aber auch schon mal besser dagestanden, vergangenes Jahr auf Platz 7, im Jahr davor auf Platz 6. Die Demoskopen glauben, dass Münster zu den sogenannten Underperformern zählt, weil die subjektive Lebenszufriedenheit hier hinter den messbaren Lebensqualitätsfaktoren zurückbleibt. Für den Glücksatlas wurden die 40 größten Städte Deutschlands gerankt, sagt Professor Bernd Raffelhüschen im Antenne Münster Interview. Er hat die Studie wissenschaftlich begleitet.
2: Wir befragen jedes Jahr knapp 10.000 Menschen und die sagen uns auf der Skala von 0 bis 10, wie zufrieden seid ihr eigentlich dort in der Stadt? Und zwar subjektiv in ihrer Einschätzung. Dann schauen wir uns an, wie die objektiven Lebensumstände sind. Diese objektiven Rankings vergleichen wir dann mit den subjektiven Einschätzungen und die sind manchmal bestätigend und manchmal auch komplett konträr.
1: Erfurt und Augsburg belegen im diesjährigen Städteranking des Glücksatlas übrigens die Spitzenplätze. Rostock landet auf dem letzten Platz. Um die Ozeane steht es schlecht. Wissenschaftler warnen in einem Bericht der Vereinten Nationen vor einer zunehmenden Krise. Demnach werden die Meere immer wärmer, der Wasserspiegel steigt und die Eisdecke schrumpft. Dadurch stünden die Meeresökosysteme immer mehr unter Druck. Die Experten sprechen davon, dass manche Lebensräume schon kritische Kipppunkte überschritten haben und fordern Politiker dringend zum Handeln auf. Bauingenieurstudierende der FH Münster stecken voll in den letzten Vorbereitungen für die Beton-Kanu-Regatta auf der Havel in Brandenburg. Die Regatta wird am übernächsten Wochenende vom Informationszentrum Beton ausgerichtet. Das Beton-Kanu haben die Studierenden von Anfang bis Ende komplett selbst entwickelt. Am Nachmittag hat es eine Testfahrt auf der Verse gegeben. Das Beton-Kanu ist dünn und es hat sich gezeigt, dass es gut hält. Außerdem ist es weiß, damit es zum Motto zwischen Asi und Olymp, die FH Münster paddelt göttlich, passt. Jörg Hanisch ist Professor für Baustofflehre und Instandhaltung an der FH. Er hat das Projekt als Dozent begleitet.
3: Das Projekt besteht darin, ein Boot zu bauen aus einem Material, von dem man eigentlich nicht glaubt, dass das geht, nämlich Beton. Der Normalbürger denkt, aus Beton baut man eigentlich ein Haus und das macht man auch oder eine Brücke. Aber wir haben uns vorgenommen, wir bauen daraus ein Boot, um zu zeigen, was man noch so alles damit machen kann.
1: Bei der Beton-Kanu-Regatta in Brandenburg am übernächsten Wochenende werden rund 1.000 Studierende aus dem In- und Ausland erwartet, die in ihren selbstgebauten Beton-Kanus auf der Havel um die Wette paddeln. 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
4: Gerade wieder ein Tacken freundlicher, zumindest hier bei uns im Zentrum Nord. Lockert die Wolkendecke ein bisschen auf. Zwischendurch sieht man ein bisschen blauen Himmel. Das war aber nicht den ganzen Morgen so und wird auch nicht den ganzen Tag so bleiben. Heute ist es wirklich ordentlich wechselhaft. Wir haben einen ordentlichen Wind. Dazu ein Mix aus Sonne, Wolken und auch Regen. Heute Nachmittag sind auch noch Gewitter gemeldet. Das alles bei kühlen 17 Grad in der Spitze. Aktuell messen wir 13 Grad in Albachten und in Handorf.
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4: Im Berufsverkehr sieht es ziemlich gut aus, da staut es sich nirgendwo mehr. Nochmal die Info für alle, die durch den Ludgeri kreiseln müssen oder da gleich durchfahren wollen. Da laufen von 8:30, also seit einer guten halben Stunde, bis heute Nachmittag um 15.30 Uhr Ausbesserungsarbeiten an den Bordsteinen. Das heißt, das kann sich da ein bisschen stauen. Aktueller Blick auf die Verkehrskarte sagt maximal 5 Minuten plus. Das heißt, da solltet ihr eigentlich ganz fix durchkommen. Schauen wir nochmal eben auf die neuesten Blitzer. Die gibt es nur hier bei Antenne Münster. Da. Meter. 7 Stück habe ich da für euch. Euer Tempo wird kontrolliert. Auf der Sentrupper Höhe, bei der Domagstraße Richtung Orleansring, hinter dem Einbiegen von der Einsteinstraße. In Wolbeck wird geknipst. Auf der Everswinkler Straße stadtauswärts. Dann habe ich 2 Blitzer in der Aaseestadt. Einmal auf der Böselager Straße Richtung Weseler Straße bei der Bushaltestelle Fahrgedesweg und in der Aaseestadt auf der Bischoping-Straße Richtung Aasee. Schauen wir nochmal eben rüber nach Gremmendorf. Da wird geknipst auf dem Albersloher Weg stadteinwärts bei der Bushaltestelle Pommernstraße. In Wolbeck, da steht auch ein Blitzer auf der Alberskirchener Straße bei der Straße am Tiergarten. Und in Handorf bzw. Dorbaum wird auch geknipst auf der Immelmannstraße bei der Lützowstraße. Allen unterwegs wünsche ich eine gute Fahrt. Falls ihr auf dem Weg noch irgendwas seht, Staus, Blitzzerstörung, meldet euch gerne bei uns. Ruft an, schickt eine WhatsApp-Sprachnachricht oder schreibt uns. Geht alles an die altbekannte Münster 28 95 40.
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4: Noch 2 schlafen, dann startet die Fußball-WM. Ich muss sagen, ich freue mich schon ziemlich drauf. Leider ist es aber so wie in jedem Jahr, die WM startet nicht für jeden wie geplant. Lennart Kahl zum Beispiel, deutscher Fußballspieler, eigentlich gesetzt in der Nationalmannschaft, der musste ja wegen einer Verletzung schon wieder zurückfliegen und ist gar nicht erst mit dabei im Kader. Ein anderer konnte gar nicht erst einreisen. Omar Abdulkadir Atan. Ihm wird die Einreise in die USA verweigert. Er ist Schiedsrichter. Ralf Bosse aus unserem WM-Studio, der hat da die Infos und mit ihm spreche ich gleich über diesen Fall. Mal ganz ausführlich gibt's für euch nach 3 Songs.

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1: Übermorgen beginnt in den USA, Kanada und Mexiko die Fußballweltmeisterschaft. Allerdings nicht für jeden. Omar Abdul-Kadir Atan, der wird fehlen. Das ist ein Schiedsrichter aus Somalia und dem wurde die Einreise in die USA verweigert. Jetzt die Frage, warum das Ganze? Ralf Bosse aus unserem WM-Studio weiß mehr.
2: Die US-amerikanische Zoll- und Grenzschutzbehörde CBP hatte Omar Abdul-Kadir Atan aufgrund von Sicherheitsbedenken die Einreise verweigert. Eine Zusatzkontrolle habe zu diesem Ergebnis geführt. Weitere Einzelheiten nannte die Behörde nicht. Der Fußballweltverband FIFA sei nicht in die Einwanderungsprozesse der USA eingebunden und müsse die Entscheidung akzeptieren. Atan wäre der erste Schiedsrichter aus Somalia bei einer Fußballweltmeisterschaft gewesen.
1: Damit setzt sich die Reihe der Einreiseverweigerungen ja auch fort. Ne? Das war jetzt kein Einzelfall.
2: Leider ja, denn einem Fotografen aus dem Irak wurde die Einreise verweigert. Die Visa-Anträge einiger schottischer Fans wurden abgelehnt, obwohl die schon Flüge und Eintrittskarten gekauft und bezahlt hatten. Ayman Hussein von der irakischen Nationalmannschaft wurde rund 7 Stunden verhört, durfte dann aber einreisen. Die iranische Nationalmannschaft hat nur Tagesvisa bekommen, darf am Spieltag anreisen, muss aber nach der Partie sofort wieder zurück in ihr Trainingslager, das aufgrund der Visaprobleme nach Mexiko verlegt wurde. Und der frühere Borussia aus Mönchengladbach, Brel Embolo, hatte als verurteilter Straftäter auch Probleme mit der Schweiz einreisen zu dürfen, ist aber bei der WM dabei.
1: Ja, übermorgen beginnt in den USA, Kanada und Mexiko die Fußballweltmeisterschaft. Mexiko gegen Südafrika ist das erste Spiel. Um 21 Uhr geht's los. Das ist ja schon fast noch früh bei dieser WM, ne?
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1: Noch nie zuvor gab es so viele WM-Songs für ein Turnier. Das liegt auch daran, dass sich mit KI eigentlich jeder Depp einbasteln kann. Es gibt ja inzwischen für jeden Spieler im Kader mehrere Songs. Wichtig ist immer nur einfacher Text mit Na Na Na. Da geht

0: Zum Glück gibt's ja auch zu dieser WM noch ein paar gute, handgemachte Songs, die dann hoffentlich alle so richtig motivieren. Und dann holen wir am Ende auch den Popo-Po-Pokal.
1: Die Welt in 30 Sekunden hier bei uns. 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
1: Um 9.30 Uhr mit Michael Wessels. Guten Morgen. Hier in Münster sind die Menschen überdurchschnittlich zufrieden. Im Städteranking 2026 des sogenannten Glücksatlas, den die Uni Freiburg in Zusammenarbeit mit der Süddeutschen Klassenlotterie erstellt hat, landet unsere Stadt punktgleich mit Hamburg auf Platz 10. Münster hat aber auch schon mal besser dagestanden, vergangenes Jahr auf Platz 7, im Jahr davor auf Platz 6. Die Demoskopen glauben, dass Münster zu den sogenannten Underperformern zählt, weil die subjektive Lebenszufriedenheit hier hinter den messbaren Lebensqualitätsfaktoren zurückbleibt. Für den Glücksatlas wurden die 40 größten Städte Deutschlands gerankt. Erfurt und Augsburg belegen dabei die Spitzenplätze, Rostock landet auf dem letzten Platz. Die Polizei hat im vergangenen Jahr so viele politisch motivierte Straftaten festgestellt wie noch nie. 86.000 waren es, 1.600 Fälle mehr als im Vorjahr. Einzelheiten stellt das Bundeskriminalamt heute vor. Schon jetzt ist bekannt, dass etwa die Hälfte der politischen Straftaten aus dem rechten Bereich kam. Bei Gewalttaten wurden knapp 1.600 dem rechten und 1.100 dem linken Lager zugeordnet. Gestiegen ist auch die Zahl antisemitischer Angriffe. Nachdem ein Krankenpfleger aus Münster vom Landgericht zu einer Geldstrafe verurteilt worden ist, hat seine Lebensgefährtin einen Spendenaufruf. Einzelheiten stellt das Bundeskriminalamt heute vor. Schon jetzt ist bekannt, dass etwa die Hälfte der politischen Straftaten aus dem rechten Bereich kam. Bei Gewalttaten wurden knapp 1.600 dem rechten und 1.100 dem linken Lager zugeordnet. Gestiegen ist auch die Zahl antisemitischer Angriffe. Nachdem ein Krankenpfleger aus Münster

0: 1.200 Euro zusammengekommen. Den Großteil, nämlich 6.300, hat eine anonyme Spenderin übernommen. Das überschüssige Geld soll an eine gemeinnützige Pflegeorganisation gespendet werden. Bauingenieurstudierende der FH Münster stecken voll in den letzten Vorbereitungen für die Betonkanu-Regatta in Brandenburg. Die Regatta auf der Havel wird am übernächsten Wochenende vom Informationszentrum Beton ausgerichtet. Rund 1000 Studierende aus dem In- und Ausland werden dann in ihren selbstgebauten Betonkanus um die Wette paddeln. Die Münsteraner gehen unter dem Motto zwischen Asee und Olymp, die FH Münster paddelt göttlich an den Start. Am Nachmittag hat es eine Testfahrt mit dem Betonkanu auf der Verse gegeben. 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
2: Gerade eine kurze Regenpause hier bei uns im Zentrum Nord. Scheint sogar die Sonne, dabei ist es aber echt ordentlich windig. Und der Wind, der bringt schon die nächsten Regenfronten wieder hierher. Es ist was im Anflug über Münster. Ab 10 Uhr wird es wieder nass. Da müsst ihr auf jeden Fall draußen entweder den Schirm einpacken oder die Regenhose und Regenjacke anziehen. Sonst wird es nass auf den Klamotten. Dabei ist es heute den ganzen Tag echt wechselhaft. Also da ist immer mal wieder Sonne, Wolken, windig auf jeden Fall und Regen hier und da. Heute Nachmittag sind auch noch Gewitter gemeldet. Alles also mit dabei heute. Alles bei maximalen 17 Grad. Es ist also auch ziemlich kühl. Aktuell noch ein Tacken kühler. 13 Grad messen wir auf dem Prinzipalmarkt und in Mariendorf.
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2: Mit freien Straßen und 8 Blitzern. Die gibt es nämlich nur hier bei Antenne Münster. Euer Tempo wird kontrolliert. In Wolbeck auf der Münsterstraße Richtung Mauritz bei der Amelungsenstraße. Im Hansaviertel wird geknipst. Auf der Wolbecker Straße Richtung Bahnhof bei der Bushaltestelle Sternstraße. Auf der Sentrupper Höhe steht auch ein Blitzer. Auf der Dommackstraße Richtung Orleansring wird geknipst. Hinter dem Abbiegen von der Einsteinstraße. Dann steht noch ein zweiter Blitzer in Wolbeck auf der Everswinklerstraße stadtauswärts. In der Asestadt wird auch kontrolliert, auf der Böselagerstraße bei der Weselerstraße hinter der Bushaltestelle Fahrgästeweg. In Gremmendorf habe ich auch noch einen Blitzer gesehen, auf dem Albersloorweg stadteinwärts bei der Bushaltestelle Pommernstraße. Noch ein dritter Blitzer in Wolbeck auf der Alberskirchener Straße bei der Straße am Tiergarten. Und in Handorf bzw. Dorbaum wird auch geknipst, schon seit gestern auf der Immelmannstraße Höhe Lützowstraße. Allen unterwegs wünsche ich eine gute Fahrt, lasst euch nicht blitzen, falls ihr auf eurem Weg noch einen 9. Blitzer für mich habt, meldet euch gerne. Ihr könnt einfach anrufen oder eine WhatsApp-Sprachnachricht schicken oder schreiben. Geht alles an die Münster 28 95 40.
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2: Schönen guten Morgen, Nico Santos mit Human Being jetzt für euch im besten Mix.

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Musik von Marc Forster im besten Mix hier bei Antenne Münster. Gleich 10 vor 10 heißt also, ich bin jetzt raus für heute. Kevin Zimmer ist jetzt gleich für euch am Start und wir hören uns dann wie gewohnt wieder morgen früh ab 6. Heute Nachmittag ist die Kollegin Anna Bogatzki hier. Bis dahin macht euch einen schönen Dienstag, übersteht dieses Usselwetter. Morgen geht es zwar genauso usselig weiter, aber das kriegen wir dann auch zusammen. Schönen Dienstag euch.

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4: Mit Malte Albrecht, guten Morgen. 31 Millionen Euro, so hoch ist der Schaden, der zuletzt in NRW durch Bestechlichkeit verursacht wurde. Das zeigt das aktuelle Lagebild des Landeskriminalamtes zur Korruption im Jahr 2024. Und die Entwicklung ist alarmierend, denn im Jahr davor lag die Schadenssumme noch bei 1 Million Euro. Der drastische Anstieg auf 31 Millionen liegt laut LKA vor allem an mehreren größeren Verfahren mit Millionenschäden. Weitere Infos hat Christian Böder.
5: Insgesamt stieg die Zahl der Verfahren wegen Bestechlichkeit oder Vorteilsnahme nur wenig an und lag zuletzt bei 207. Allerdings wuchs die Zahl jener, die die Hand aufhielten, um mehr als die Hälfte an. Der Großteil waren Amtsträger. Betrachtet man diese Gruppe allein, dann stieg ihre Zahl sogar um 80% an, heißt es in dem LKA-Bericht. In dem nennen die Ermittler auch einige Beispiele für Korruptionsfälle. So soll ein Versicherungsunternehmen für Brandschutzmaßnahmen 5 Millionen Euro mehr als ursprünglich kalkuliert bezahlt haben. Der Grund, die Preisabsprachen waren manipuliert. Die in die Machenschaften Verwickelten nutzten die extra Millionen, um ihre Eigenheime zu sanieren. Verdächtigt wird auch ein Feuerwehrchef, der für mehr als 1 Million Euro Notstromaggregate angeschafft hat, ohne auf die Vergaberichtlinien zu achten. Ob er dafür Geld kassierte, ist noch nicht klar. Unterm Strich sieht es bei der Korruption laut LKA aber so aus. Trotz aller aufgeflogener Fälle mache das Dunkelfeld bei Korruption über 95% aus, mit Schäden in Milliardenhöhe in NRW.
4: Und jetzt weitere Meldungen kurz zusammengefasst. NRW-Innenminister Reul ist gegen ein Ende der Grenzkontrollen zu Belgien und den Niederlanden. Die Kontrollen seien ein Baustein, um Ordnung in die Migrationspolitik zu bringen, sagte Reul dem Kölner Stadtanzeiger. Hintergrund sind die neuen europäischen Asylregeln, die ab Freitag gelten. EU-Migrationskommissar Brunner fordert deshalb, die Kontrollen an den Binnengrenzen schrittweise abzuschaffen. Die Exporte aus Deutschland haben im April weiter zugelegt. Laut dem Statistischen Bundesamt stiegen die Ausfuhren im Vergleich zum Vormonat um fast 1% auf mehr als 136 Milliarden Euro. Deutlich mehr als die Hälfte der deutschen Exporte ging in andere EU-Staaten, aber auch die Nachfrage aus den USA zog wieder leicht an. Der ChatGPT-Entwickler OpenAI will an die Börse. Das US-Unternehmen hat nach eigenen Angaben die nötigen Unterlagen bei der amerikanischen Börsenaufsicht eingereicht. Angaben zum Volumen, zu den Bedingungen oder zum genauen Zeitplan machte OpenAI bisher nicht. Erst vor einer Woche hatte auch Konkurrent Anthropic seinen Börsengang angemeldet. Der Markt für vegetarische und vegane Alternativprodukte in Deutschland wächst weiter. Der Gesamtumsatz ist im vergangenen Jahr um gut 3% auf rund 1,7 Milliarden Euro gestiegen. Das hat das Good Food Institute Europe mitgeteilt. Besonders gefragt waren demnach pflanzliche Milchalternativen. Hier legten Umsatz und Verkaufsmenge deutlich zu, obwohl pflanzliche Milch im Schnitt 10% teurer war als tierische Milch. Bei Fleischersatzprodukten hingegen blieb der Umsatz konstant und der Absatz ging sogar leicht zurück. Nach Einschätzung des Instituts können vor allem günstige Eigenmarken die Erwartungen vieler Menschen beim Geschmack und bei der Konsistenz noch nicht erfüllen. Und das waren die Nachrichten mit Malte Albrecht.
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7: Das Wetter ist nicht so richtig pralle. Heute ist es meistens wolkig. Immer wieder gibt es kleinere Regenschauer. Örtlich sind auch mal ein paar Gewitter nicht ausgeschlossen, besonders zum Abend hin. Mehr als 19 Grad bekommen wir heute nicht. Morgen bekommen wir nochmal so ein graues Wetter. Auch da sind Schauer immer wieder dabei. Und so wie es aussieht, bleibt das Wetter auch die ganze Woche so.
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7: Und jetzt alle Staus ab 12 Minuten Wartezeit. A1 Dortmund-Münster zwischen Kreuz Dortmund-Unna und Kamen-Zentrum 4 Kilometer 12 Minuten. Die A1 Dortmund-Euskirchen zwischen Burscheid und Köln-Bocklemünz 7 Kilometer, hier seid ihr nach 18 Minuten durch. A2 Dortmund-Oberhausen zwischen Bottrop und Kreuz-Oberhausen 5 Kilometer, 16 Minuten on top. Die A4 Olpe-Aachen zwischen Kreuz-Köln-Ost und Kreuz-Köln-Süd 7 Kilometer, kostet euch 27 Minuten. Die 45 Hagen-Dortmund zwischen Kreuz-Hagen und Westhofener Kreuz 6 Kilometer plus 12. Die 59 Bonn-Köln zwischen Spich und Flughafen Köln-Bonn 5 Kilometer, 16 Minuten on top. Und die 555 Bonn-Köln zwischen Köln-Godorf und Kreuz-Köln-Süd 3 Kilometer, hier seid ihr nach 13 Minuten durch.
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7: Hallo, Kevin Zimmer hier. In den USA sind die ja gerade nicht so im Soccer, also wie Fußball da heißt, Fieber. Derzeit laufen die Basketball-Finalspiele. Ist da viel wichtiger als Fußball, so ehrlich muss man sein. Und beim Finalspiel New York Knicks gegen San Antonio im New Yorker Madison Square Garden war auch Donald Trump zu Gast. Und als der Präsident auf dem großen Videowürfel zu sehen war, war die Reaktion des Publikums... Uiuiui. Er wurde ausgebuht. Vielleicht war auch einfach nur eingeschlafen und das Publikum wollte ihn wieder wach bekommen. Jetzt, ihr seid wach, ich so, naja. Aber nach dem Song, der jetzt kommt, sind wir bestimmt alle gleich wach.
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7: Hier ist Alle Farben mit Baby Goodbye. Baby, goodbye.

0: Matt Simons und Open Up. Seid ihr schon so ein bisschen aufgeregt? Ich meine, übermorgen geht's ja los mit der Fußball-Weltmeisterschaft und das heißt Tschüss Schlafrhythmus, ja? Wegen der Zeitverschiebung starten viele Spiele erst am späten Abend oder nachts. Kollege Robert Jans, da wird beim Ordnungsamt hier und da das Telefon wahrscheinlich mal heiß laufen, oder?
1: Ja, ich sag mal so, es würde mich nicht wundern. Ne? Lärmschutz ist ja bei uns heilig. Ich glaube, jeder hat schon mal diesen einen Nachbarn in seinem Leben gehabt, der es da mit den Ruhezeiten ganz genau genommen hat. Eine gute Nachricht habe ich da aber. Die Bundesregierung hat die Lärmschutzregeln für alle WM-Spiele gelockert. Das ermöglicht den Kommunen ein Auge zuzudrücken. Und viele Städte und Gemeinden in NRW machen das auch.
0: Das heißt, ich kann richtig Gas geben nach 22 Uhr auch.
1: Ja, fast.
0: Ich wusste, da kommt wieder ein Haken.
1: Also, für die Gastro sollte es kein Problem sein, mindestens bis Mitternacht die Spiele auch draußen zu zeigen. Also vielerorts gibt es da Ausnahmen, für Kneipen und Restaurants zum Beispiel. Aber jetzt kommt der Haken, diese Sonderregeln, die gelten nur für öffentliche Veranstaltungen. Also bei privaten Veranstaltungen, da gelten dann die ganz normalen Ruhezeiten. Also im Wohnzimmer, auf dem Balkon oder die Grill-Fußballparty im Garten. Da muss man dann trotzdem Rücksicht nehmen, aber das bekommen wir ja hin. Gerade wir beide.
0: Ja, Rücksicht ist mein zweiter
1: Absolut.
0: Vorname. Gleich gibt's dann bei uns noch mal ein paar Tipps, wie das klappt mit dem leise Jubeln.
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1: Um 10.30 Uhr mit Michael Wessels, guten Tag. Die Polizei hat im vergangenen Jahr so viele politisch motivierte Straftaten festgestellt wie noch nie. Knapp 86.000 Fälle wurden registriert. Das waren gut 1.600 mehr als im Vorjahr. Zu politisch motivierten Straftaten zählen etwa tätliche Angriffe, Beleidigungen, Volksverhetzungen und Sachbeschädigung. Auch die Zahl der Gewalttaten nahm zu. Hier wurden 1.600 dem rechten und 1.100 dem linken Lager zugeordnet. Gestiegen ist außerdem die Zahl antisemitischer Angriffe. Nachdem ein Krankenpfleger aus Münster vom Landgericht zu einer Geldstrafe verurteilt worden ist, hat seine Lebensgefährtin einen Spendenaufruf gestartet. Der 28-Jährige war Mitte Mai unter anderem wegen fahrlässiger Körperverletzung verurteilt worden, weil er einem sterbenden Patienten auf dessen Wunsch eine Überdosis Morphin gegeben hatte. Der Mann wurde zu einer Geldstrafe in Höhe von 6.300 Euro verurteilt. Inzwischen sind mehr als 7.200 zusammengekommen. Den Großteil, nämlich 6.300 Euro, hat eine anonyme Spenderin übernommen. Das überschüssige Geld soll an eine gemeinnützige Pflegeorganisation gespendet werden. Hier in Münster sind die Menschen überdurchschnittlich zufrieden. Im Städteranking 2026 des sogenannten Glücksatlas, den die Uni Freiburg in Zusammenarbeit mit der Süddeutschen Klassenlotterie erstellt hat, landet unsere Stadt punktgleich mit Hamburg auf Platz 10. Münster hat aber auch schon mal besser dagestanden, vergangenes Jahr auf Platz 7, im Jahr davor auf Platz 6. Die Demoskopen

0: 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Im Laufe des Tages fallen einzelne Schauer, auch kurze Gewitter sind möglich. Dazu werden nur noch maximal 18 Grad hier in Münster erreicht. Heute Abend hört der Regen erstmal auf, bevor er morgen Abend wieder einsetzt. Die aktuellen Temperaturen jetzt 15 Grad in Amelsbüren, 15 auch in Gievenbeck. Der Antenne Münster Verkehr in Hiltrup an der Westfalenstraße, Kreuzung Marktallee, staut es sich, dort sind die Ampeln ausgefallen. Im Nordgeri-Kreisel laufen heute Ausbesserungsarbeiten an den Bordsteinen, da kann es zu Verkehrsbehinderungen kommen. Jetzt die neuesten Blitzer nur bei Antenne Münster. A43 Richtung Recklinghausen hinterm Kreuz Münster Süd. Zentrupper Höhe, Domarktstraße hinterm Orleans-Ring hinter dem Abbiegen von der Einsteinstraße. Im Hansaviertel an der Wolbecker Straße Richtung Bahnhof Höhe Bushaltestelle Sternstraße. In Gremmendorf am Albersloher Weg statt einwärts Höhe Bushaltestelle Pommernstraße. In der Aselstadt Böselager Straße Richtung Weseler Straße hinter der Bushaltestelle Waage deswegen. In Wolbeck an der Münsterstraße Richtung Mauritzhöhe Amelungsenstraße. Außerdem in Wolbeck an der Alverskirchener Straße Höhe am Tiergarten. Und Handorf-Dorbaum Immenmannstraße Höhe Lützowstraße. Wenn ihr noch etwas seht. Staus-Blitzerstörungen immer gerne melden, anrufen oder eine WhatsApp an Münster 28 95 40.
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2: Und das Ganze mit Kevin Zimmer. Schön, dass ihr da seid. Ab heute ist Bundespräsident Frank-Walter Steinmeier ganz in der Nähe von uns. Er ist nämlich auf Staatsbesuch bei unserem direkten Nachbarn, den Niederlanden. Es geht um die deutsch-niederländische Freundschaft. Ich meine, dann jetzt noch mal schnell vor der WM dahin, ja? Währenddessen ist ja mit unserer Freundschaft, naja, da läuft's dann meistens nicht so gut. Erstes mögliches Aufeinandertreffen zwischen Deutschland und den Niederlanden bei der WM. Bei gewissen Konstellationen sogar schon im 16. Finale gibt's diesmal wirklich. Ja, es ist eine große WM.

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0: Ich muss mir schon mal einen Wecker stellen, so 2 Uhr nachts, 4 Uhr nachts.
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0: Ja, das sind die Anstoßzeiten und an die muss man sich bei dieser Fußballweltmeisterschaft erstmal gewöhnen. 2 Uhr nachts wird ein Spiel angepfiffen, also 2 Uhr nachts unserer Zeit, ja? 4 Uhr nachts unserer Zeit. So, wir haben gerade schon darüber gesprochen, wie das mit dem Lärm nachts ist bei dieser WM und der Ruhestörung. Man kann aber auch ganz einfach leise jubeln und Fußball gucken. Unser Reporter Stefan Rijek hilft euch mit ein paar leisen Tipps.
2: Ja, Freunde, unser letztes Gruppenspiel, Deutschland gegen Ecuador, das läuft auf den Donnerstag um 22 Uhr. Gut, ist jetzt nicht mitten in der Nacht, aber auch schon zu spät für so die richtig fette Feier im Wohnzimmer. Wir müssen also alle ein bisschen leiser jubeln.
3: Jubeln!
2: Nee, eben nicht. Diesmal wird das leider nichts mit. Oder mit dem Teil hier. Ja, sogar die Vuvuzela muss dieses Jahr leider im Schrank bleiben. Aber keine Sorge, Leute, ich habe mich mal informiert. Online gibt's wirklich die wildesten Tipps für den leisen Fußballrausch. Tipp 1, Thema Jubeln. Atmen Sie tief durch die Nase ein und pressen Sie die Freude in ein kurzes, kontrolliertes Ja! Beziehungsweise ein leises Flüstern, das im eigenen Hals stecken bleibt. Ja, ist ja quasi wie richtiges Jubeln. Gut, jetzt Tipp 2, Thema Klatschen. Klatschen Sie nicht in die Hände, sondern ballen Sie die Fäuste und reiben Sie sie aneinander, um die Energie physisch abzubauen. Ja, funktioniert doch auch top. Sieht doch einfach nach purer Torfreude aus. Dann hier, lecker Bierchen. Dazu ein Spezialtipp von mir. Diesmal einfach nicht so gierig trinken. Dann gibt's auch kein lautes Rülpsen, sondern nur ein leises Bäuerchen. Ja, kann ja jetzt nichts mehr schief gehen. Ich wünsche uns allen eine geniale WM und ich sag mal, völlig losgelöst von der Erde. Freunde, gut Kick von mir.
0: Und schön leise jubeln, ne, wenn wir 2 Uhr nachts Ecuador gegen Curaçao gucken. Topspiel. Ja, stell ich mir einen Wecker.
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2: Mit Maite Albrecht, guten Tag. Moral, Respekt, Fairness oder Mitgefühl, das sind Werte, die eigentlich Eltern an ihre Kinder weitergeben. Aber viele Mütter und Väter machen das mittlerweile nicht mehr selber. Sie legen diese elterliche Kernaufgabe viel lieber in die digitalen Hände von künstlicher Intelligenz. Das zeigt die aktuelle Studie KI-Nutzung im privaten Alltag der Krankenkasse Pronova BKK. Christian Böder aus dem News-Team. In der Studie haben rund 4 von 10 Befragten gesagt, KI könne Werte besser vermitteln als Eltern oder Freunde.
3: Das ist richtig. Der Anteil schrumpft aber etwas, wenn keine minderjährigen Kinder mehr im Spiel sind. Dann sind es knapp weniger als 3 von 10 Befragten. Die Studie zeigt auch, KI kommt weniger bei den großen Problemen zum Einsatz, sondern vor allem im Erziehungsalter. Knapp 6 von 10 Befragten sagten, dass sie sich Rat bei KI-Chatbots holen. Besonders hoch ist dabei der Anteil der Eltern, die Kinder im Kindergarten oder Vorschulalter haben. Dabei verlassen sich die meisten blind auf die digitale Expertise. Nur etwa ein Drittel checkt auch nach, was ihnen als Lösung oder Antwort geboten wird. In der Studie heißt es weiter, ausgerechnet die, die in ihrem Alltag viel mit Kindern zu tun haben, erwarten moralische Erziehungsarbeit von der Technologie.
2: Der Trend hat aber weniger damit zu tun, dass KI immer besser wird.
3: Richtig, es hat vielmehr damit zu tun, dass viele Eltern ein schlechtes Selbstbild von sich haben und in ihrer Rolle verunsichert oder überkritisch sind, sagen die Studienmacher. Immer weniger Väter und Mütter treten selbstsicher oder souverän auf. Was machen sie also? Sie geben die Verantwortung der Erziehung ab. Das führt aber zu neuen Problemen, denn die Experten sagen, soziale Kompetenzen kann man nur im menschlichen Miteinander lernen. KI kann Werte zwar erklären, aber nicht vorleben oder empfinden. Das eigentliche Potenzial liege aber auch darin, dass Eltern Fehler machen und emotional sind, und daran könnten alle Beteiligten wachsen und lernen.
2: Dankeschön für die Infos, Christian Böder. Und jetzt weitere Nachrichten im Überblick. Die Polizei hat im letzten Jahr so viele politisch motivierte Straftaten registriert wie noch nie. Fast 86.000 waren es, knapp 2% mehr als im Jahr davor. Das teilten Bundesinnenminister Dobrindt und BKA-Chef Münch in Berlin mit. Vor allem die linksextremistische Kriminalität nahm deutlich zu. Rechtsextremistische Straftaten bleiben aber mit Abstand der größte Bereich. Die Stromerzeugung aus erneuerbaren Energien ist in Deutschland deutlich gestiegen. Nach Zahlen des Statistischen Bundesamtes wurde im ersten Quartal knapp 14% mehr Ökostrom produziert als ein Jahr vorher. Erneuerbare Energien deckten demnach rund 53% der inländischen Stromerzeugung ab. Die Akzeptanz für queere Menschen nimmt weltweit ab. Das zeigt eine internationale Studie des Meinungsforschungsinstituts Ipsos. Demnach findet nur noch knapp jeder Zweite, dass queere Menschen offen zu ihrer sexuellen Orientierung oder Geschlechtsidentität stehen sollten. Und auch in Deutschland bröckelt die Zustimmung. Zwar sagen mehr als 3/4 der Befragten, dass zum Beispiel Schwule, Lesben und Transmenschen bei der Arbeit oder Wohnungssuche nicht benachteiligt werden sollten. Konkrete Gesetze gegen Diskriminierung unterstützen aber nur 45%. Die Ehe für alle stößt in Deutschland weiterhin auf breite Zustimmung. Sie liegt bei 70%. Der Wert ist aber leicht gesunken. Und das waren die Nachrichten mit Maite Albrecht.
4: Das Wetter. So richtig toll ist das Wetter gerade nicht. Heute ist es überwiegend wolkig. Dazu gibt's immer mal wieder kleinere Regenschauer. Lokal können sogar ein paar Gewitter dabei sein, vor allen Dingen Richtung Abend. Wärmer als 19 Grad wird's wohl heute nicht. Morgen geht's mit dem grauen Wetter direkt weiter. Auch da sind zwischendurch immer wieder Regenschauer möglich. Und im Moment deutet alles darauf hin, dass das die ganze Woche so bleibt.
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4: Und jetzt alle Staus ab 9 Minuten Wartezeit. A1 Dortmund-Münster zwischen Kreuz Dortmund-Unna und Kamm-Zentrum 4 Kilometer. Da sind's 9 Minuten. Die A2 Hannover-Dortmund zwischen Feldheim und Kreuzbad Oeynhausen 6 Kilometer 19 Minuten. Die A3 Köln-Oberhausen zwischen Köln-Mülheim und Kreuz-Leverkusen 3 Kilometer 15 Minuten on top. Die A4 Olpe-Aachen zwischen Köln-Meerheim und Köln-Eifeltor 7 Kilometer, kostet euch 26 Minuten. Plant auch 9 Minuten auf der A40 Duisburg-Venlo zwischen Kerken und Wachtendonk ein, da gibt es 4 Kilometer Stau. A44 Mönchengladbach-Aachen zwischen Jülich-West und Bruchweiden 6 Kilometer 9 Minuten. Und die 57 Köln-Nimwegen zwischen Kreuz-Meerbusch und Krefeld-Gartenstadt 5 Kilometer, 14 Minuten on top. Allen unterwegs, gute Fahrt mit uns.
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4: Hallo, Kevin Zimmer hier. Es gibt ja Bundesländer, die haben einen Slogan. Niedersachsen hat jetzt einen neuen Slogan. Könnt ihr dann bald sehen, wenn ihr von NRW, dem Bundesland ohne Slogan, auf der Autobahn nach Niedersachsen fahrt. Achtung, der Slogan der Niedersachsen ist: Niedersachsen, das ist groß. Ja, das war schon. Den muss man so ein bisschen auf sich wirken lassen. Das ist groß. Sätze, mit denen du kleinen Kindern erklärst, was man alles auf dem Klo machen kann, du.
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4: Das ist groß. Der Song übrigens auch.

0: To Love Somebody von Holly Humberstone. Die heißt Holly Humberstone. Mit dem Namen kannst du auch in Harry Potter Filmen mitspielen.
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0: Ist eine Lehrerin bei Hogwarts, Holly Humberstone. Na gut. Schlafen die lieben Kleinen noch von Rock am Ring? Ich weiß nicht. Ja, so ein bisschen Erholung gönnen wir ihnen noch, aber bis zum 27. Juni bitte wieder fit sein. Dann geht's nämlich weiter mit dem nächsten Festival. Es wird die bunteste Party des Jahres. 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Und heute Morgen unter der Dusche habe ich einen Song gehört, habe ich gedacht, ach hier, der Kollege ist doch auch am Start beim Rainbow Festival. Ja, ich dusche nur kurz. Wegen der Kosten natürlich, da bin ich geizig. Konntet ihr ihn erkennen? Wenn ja, ruft an 0800 50 80 550. 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Wir bringen uns schon mal ein bisschen in Festivalstimmung, jetzt mit Cascada

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1: Um 11.30 Uhr mit Michael Wessels. Guten Tag. Die Polizei hat im vergangenen Jahr so viele politisch motivierte Straftaten festgestellt wie noch nie. Knapp 86.000 Fälle wurden registriert. Das waren gut 1.600 mehr als im Vorjahr. Zu politisch motivierten Straftaten zählen etwa tätliche Angriffe, Beleidigungen, Volksverhetzungen und Sachbeschädigung. Auch die Zahl der Gewalttaten nahm zu. Hier wurden 1.600 dem rechten und 1.100 dem linken Lager zugeordnet. Gestiegen ist außerdem die Zahl antisemitischer Angriffe. Die Menschen in Erfurt, Augsburg und Düsseldorf sind unter den deutschen Großstädtern am zufriedensten. Das ist das Ergebnis des neuen Glücksatlasses, den die Uni Freiburg zusammen mit der Süddeutschen Klassenlotterie veröffentlicht hat. 3 Jahre lang wurden die Menschen in 40 Großstädten befragt, wie sie zum Beispiel die Wohnsituation, Jobs, Kriminalität oder Bildungsangebote bewerten. Münster kommt dabei auf Rang 10. Die Demoskopen glauben, dass Münster zu den sogenannten Underperformern zählt, weil die subjektive Lebenszufriedenheit hier hinter den messbaren Lebensqualitätsfaktoren zurückbleibt. Im vergangenen Jahr sind hier in Münster gut 2.500 Kinder geboren worden. Wie das Landesamt für Statistik berichtet, setzt sich damit der Geburtenrückgang im 9. Jahr in Folge fort. Im Jahr 2016 waren in Münster noch knapp 3.300 Kinder zur Welt gekommen. 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Dazu werden nur noch maximal 18 Grad hier in Münster erreicht. Heute Abend hört der Regen erstmal auf, bevor er morgen Abend wieder einsetzt. Die aktuellen Temperaturen jetzt 15 Grad in Amelsbüren, 15 auch in Gievenbeck. Der Antenne Münster Verkehr: im Ludgeri-Kreisel laufen heute Ausbesserungsarbeiten an den Bordsteinen, da kann es zu Verkehrsbehinderungen kommen. Die neuesten Blitzer nur bei Antenne Münster auf Mauritz an der Mondstraße in beiden Richtungen Höhe Konradkirche. A43 Richtung Recklinghausen hinter Kreuz Münster Süd. Zentrum bei Höhe Domarktstraße Richtung Orleansring hinter dem Abbiegen von der Einsteinstraße. Hansaviertel Wolbecker Straße Richtung Bahnhof Höhe Bushaltestelle Sternstraße. In Gremmendorf am Albersloher Weg Richtung Stadt einwärts Höhe Bushaltestelle Pommernstraße. Wolbeck Alverskirchener Straße Höhe am Tiergarten. Und Handorf Dorbaum Immelmannstraße Höhe Lützowstraße. Wenn ihr noch etwas seht, Staus, Blitzerstörungen, immer gerne melden, anrufen oder eine WhatsApp-Sprachnachricht schicken. Münster 28 95 40.
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2: Hallo und ich bin Kevin Zimmer. Freue mich, dass ihr dabei seid an diesem Dienstagvormittag. Ihr seid ja auch alles irgendwie, so wie ich, Kind der 90er, oder? Oder wenn nicht, dann liebt ihr zumindest die 90er. Habe ich so das Gefühl, die 90er, voll hip, ja? Die 90er, sie waren auch toll, weil man sich ja um nichts Sorgen machen musste, ja? Da haben wir Blut, aber die, aber da gesungen, ja? Weil wir wussten gar nicht, worüber wir singen sollten, also haben wir Blut, aber die gesungen. So sind wir durch die Straßen gelaufen. Ach Mensch, das machen wir gleich auch wieder mit Eiffel 65 Blue. Gleich hier. Vorher noch ein aktueller Hit von Loy. Hier ist sie mit Red Eyes.

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1: Leonie und Don't Worry hier bei uns.
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1: Wir feiern mit euch eine bunte Party am Fühlinger See in Köln. Also, schönste Sommeratmosphäre beim Rainbow Festival. Dazu gute Laune und Live-Musik. Agnes an der 0800 50 80 550. Du hast Bock auf das Festival, oder?
4: Ja, auf jeden Fall.
1: Dann hören wir nochmal. Ja, du musst mal wieder raus. Ist es so schlimm schon, Agnes?
4: Ja, ich war schon lange nicht mehr weg, ne?
1: So, Agnes muss mal wieder vor die Tür, aber ich sag mal, du musst noch ein bisschen was lösen dafür, ja? Ich habe heute Morgen geduscht, das mache ich alle zwei Wochen mal. Und ich habe dazu diesen Song gehört. Ich dusche nie lange, wie du merkst. So, Agnes, gut, ne? Wer ist es oder wie heißt der Song? Eins von beiden reicht mir.
4: Das ist Kamrat, I Believe.
1: Das ist richtig. Herzlichen Glückwunsch.
4: Oh, geil. Danke.
1: Agnes, kommt mal vor die Tür.
4: Danke, danke. Da freue ich mich.
1: Du bist beim Rainbow Festival dabei. Das ist ja ein Festival, da wird so Vielfalt auch gefeiert. Ja? Kannst du mit dem Motto was anfangen oder gehst du hauptsächlich für die Musik jetzt dahin?
4: Ich gehe für die Musik, aber auch Dings, was ist so. Ne? Ich sag mal so, man muss ja auch ein bisschen wieder die 90er und alles. Ne? Das ist ja alles mit dabei und ja, ich freue mich einfach.
1: Ich spüre, wenn die Wenger Boys auf die Bühne kommen, dann flippt Agnes aus.
4: Ja, das ist ja so meine Zeit, ne?
1: Ja. Dann viel Spaß dort. Und jetzt der Act, der dich dahin gebracht hat. Hier ist für Agnes.
4: Kamrat mit I Believe.
1: Richtig. Agnes, viel Spaß beim Rainbow Festival.
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3: Mit Malte Heilbricht. Guten Tag.
4: Die politisch motivierte Kriminalität ist erneut auf einen Höchststand gestiegen.
3: Bundesinnenminister Dobrindt war das. Er hat am Vormittag in Berlin die aktuelle Statistik zu Straftaten mit politischem Hintergrund vorgestellt. Die Polizei verzeichnete demnach im vergangenen Jahr einen Anstieg auf knapp 86.000 Fälle. Mehr als 4.100 davon waren tatsächliche Gewalttaten. Weitere Infos hat Christian Böder.
5: Der Großteil der Gewalttaten geht auf das Konto der rechten Szene und rechter Täter. Damit geht laut Dobrindt vom Rechtsextremismus auch weiter die aktuell größte Gefahr in Deutschland aus. Aber die linke Szene holt auf. Und das rasant mit einem Plus von über 40% an politischen Gewalttaten im Vergleich zum Vorjahr. Angefeuert wird die Radikalisierung in beiden Lagern, vor allem durch das, was in sozialen Medien über Hass, Hetz und Propagandapostings verbreitet wird. Das sagt BKA-Chef Münch. Der sogenannten Hasskriminalität werden demnach über 22.000 Fälle zugeordnet. Jeder dritte davon passierte im Internet. Die meisten waren fremdenfeindlich. Ziele politischer Gewalt waren im vergangenen Jahr auch immer wieder Amts- und Mandatsträger. Mit fast 5.800 Fällen gab es zwar einen leichten Rückgang, aber das Niveau bleibe hoch, hieß es.
3: Und das sind weitere Nachrichten im Überblick. Der Verfassungsschutz warnt Unternehmen in Deutschland vor einer wachsenden Gefahr durch Spionage- und Sabotagedrohnen. Die Geräte würden immer kleiner, unauffälliger und technisch leistungsfähiger, heißt es. Besonders gefährdet seien Industrieanlagen, das Militär und die Energie- und Wasserversorgung. Im vergangenen Jahr zählte das BKA fast 1.300 verdächtige Drohnenüberflüge. In vielen NRW-Städten gibt es laut einer Untersuchung der Deutschen Umwelthilfe zu wenig Schutz gegen Hitze. 8 Städte mit mehr als 50.000 Einwohnern kamen beim sogenannten Hitzecheck in die schlechteste Kategorie. Am besten schnitt nur Wuppertal ab. Die Umwelthilfe kritisiert aber, dass auch dort die Flächenversiegelung weiter zunimmt. Die USA haben einem Fußball-WM-Schiedsrichter aus Somalia die Einreise verweigert. Die Grenzschutzbehörde begründete das mit Bedenken im Rahmen der Sicherheitsüberprüfung. Der Somalier war einer von insgesamt 52 Schiedsrichtern, die von der FIFA für das XXL-Turnier nominiert wurden. Er wäre als erster Schiedsrichter seines Landes bei einer WM zum Einsatz gekommen. Zum Schluss schauen wir noch in die Kreisseele und besonders auf die Namenskettchen der Neugeborenen. Da steht bei den Mädchen nämlich noch immer besonders oft Sophia drauf und bei den Jungs Noah. Das sind in Deutschland weiterhin die beliebtesten Vornamen, zeigt eine Auswertung der Gesellschaft für deutsche Sprache für das vergangene Jahr. Damit steht das Namensduo schon zum dritten Mal in Folge an der Spitze. Die Experten sagen, Sophia und Noah hätten sich inzwischen als moderne Klassiker etabliert. Außerdem seien kurze und leicht einprägsame Namen derzeit bei vielen Eltern ohnehin besonders gefragt, denn bei den Mädchen folgen hinter Sophia die Namen Mia, Lina und Ella, bei den Jungen liegen hinter Noah die Namen Matteo, Theo und Leo. Und das waren die Nachrichten mit Malte Heilbricht.
6: Das Wetter.
7: Ja, ist ein bisschen mau das Wetter, ne? Es ist meistens bewölkt und zwischendurch gibt's immer mal wieder kleinere Regenschauer. Hier und da kann's auch mal gewittern, Richtung Abend und auch nur örtlich logischerweise. Mehr als 19 Grad werden heute nicht erreicht. Morgen bleibt's dann nochmal grau in grau. Auch da ziehen immer wieder Regenschauer durch. Und nach aktuellem Stand bleibt uns das Wetter dann auch die ganze Woche treu.
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7: Und das sind die längsten Staus. Alles ab 11 Minuten Zeitverlust. Wir starten auf der A1 Köln-Münster zwischen Hagen-Nord und Unna. Aktuell 7 Kilometer Stau. Da hat es einen Unfall gegeben. Derzeit ist ein Rettungshubschrauber im Einsatz. Das Kreuz Dortmund-Unna ist derzeit gesperrt. Ihr steht dort aktuell eine Stunde. Die A2 Dortmund-Hannover zwischen Feldheim und Bad Alsen 4 Kilometer, 12 Minuten. Die A3 Köln-Arnheim zwischen Kreuz-Oberhausen-West und Kreuz-Oberhausen 4 Kilometer, 12 Minuten on top. Die A4 Olpe-Aachen zwischen Kreuz-Köln-Ost und Köln-Eifeltor 6 Kilometer plus 19. Die 40 Dortmund-Duisburg zwischen Bochum-Wattenscheid und Essen-Frillendorf 4 Kilometer, 14 Minuten. Und die A57 Köln-Nimwegen zwischen Kreuz-Meerbusch und Krefeld-Gartenstadt 3 Kilometer, seid ihr nach 11 Minuten durch. Kommt gut an euer Ziel.
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7: Hallo Kevin Zimmer hier. Ich komm einfach nicht darüber hinweg, dass das Bundesland Niedersachsen jetzt ernsthaft einen Slogan hat, der heißt Niedersachsen, das ist groß. Steht bald überall an den Autobahnschildern. Könnt ihr euch angucken. Niedersachsen, das ist groß. Ich denke, es werden jetzt schnell andere Bundesländer nachziehen von diesem Marketing-Coup der Niedersachsen und werden sich davon inspirieren lassen. Das Saarland zum Beispiel. Saarland, das ist aber klein.

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0: Er ist wahrscheinlich nicht nur mein Held, sondern wahrscheinlich auch euer. Ich meine, ey, das ist Kindheitserinnerung. Doc Hollywood, Teen Wolf oder natürlich die ganzen Zurück in die Zukunft-Filme. Legendär. Michael J. Fox wird heute 65 Jahre. Wir müssen gratulieren.
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2: Ey, wer will heute noch in die Zukunft reisen, ne? Als Kind fand ich die Vorstellung auch toll. Wie lange habe ich von einem Hoverboard geträumt? Selbstbindende Schuhe, hier diese Air Jordans wie ein Zurück in die Zukunft. Das ist eine Erfindung. Was haben wir heute? Skechers Slip-Ins. Die Zukunft ist kein Sehnsuchtsort mehr. Wenn heute so ein Terminator in unsere Zeit reisen würde. Ich komme aus der Zukunft. Ja, vor dem jetzt auch keinen Schiss. Dem würdest du erstmal in den Arm nehmen, dem eine Schüssel Milchreis kochen und ihm erklären, warum wir das mit dem Klimawandel, der Rente und dem Videobeweis beim Fußball so verkackt haben. Ich will mich doch auch lieber in die 90er kuscheln, den ganzen Tag Duckwing Duck gucken und ein Bum-Bum-Eis nach dem anderen lutschen. Ich wette, technisch ist das schon möglich. Wahrscheinlich hat Elon Musk längst eine Zeitmaschine im Keller stehen. Aber nicht mal der ist bekloppt genug, um ins Jahr 2100 reisen zu wollen. Trotzdem, für gestern gibt's nichts und immer dran denken. Natürlich kümmere ich mich um die Zukunft. Ich habe ja vor, den Rest meines Lebens daran zu verbringen. Das ist jetzt nicht ganz von mir, sondern von Mark Twain, aber ich hätte es genauso gesagt.
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1: Um 12.30 Uhr mit Sophie Seemann, guten Tag. Die Polizei hat im vergangenen Jahr so viele politisch motivierte Straftaten festgestellt wie noch nie. Knapp 86.000 Fälle wurden registriert, das waren gut 1.600 mehr als im Vorjahr. Auch die Zahl der Gewalttaten nahm zu. Hier wurden 1.600 dem rechten und 1.100 dem linken Lager zugeordnet. Gestiegen ist außerdem die Zahl antisemitischer Angriffe. Die Menschen in Erfurt, Augsburg und Düsseldorf sind unter den deutschen Großstädten am zufriedensten. Das ist das Ergebnis des neuen Glücksatlasses, den die Uni Freiburg zusammen mit der Süddeutschen Kassenlotterie veröffentlicht hat. 3 Jahre lang wurden die Menschen in 40 Großstädten befragt, wie sie zum Beispiel die Wohnsituation, Jobs, Kriminalität oder Bildungsangebote bewerteten. Münster kommt dabei auf Rang 10. Die Demoskopen glauben, dass Münster zu den sogenannten Underperformern zählt, weil die subjektive Lebenszufriedenheit hier hinter den messbaren Lebensqualitätsfaktoren zurückbleibt. Im vergangenen Jahr sind hier in Münster gut 2.500 Kinder geboren worden. Wie das Landesamt für Statistik berichtet, setzt sich damit der Geburtenrückgang im 9. Jahr in Folge fort. Im Jahr 2016 waren in Münster noch knapp 3.300 Kinder zur Welt gekommen. 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Heute kann es immer mal wieder Schauer geben. Morgen kommt dann beim Sonne-Wolken-Mix auch ab und an so ein Schauer runter. Auch Gewitter sind möglich bei maximal 17 Grad. Und aktuell sind 16 Grad bei euch am Hafen und in den Rieselfeldern. Der Antenne Münster Verkehr im Ludgeri-Kreisel. Da laufen heute Ausbesserungsarbeiten an den Bordsteinen. Es kann zu Verkehrsbehinderungen kommen. Und die neuesten Blitzer nur bei Antenne Münster 2 in Mauritz. Warendorfer Straße Richtung Stadt einwärts, wenn ihr da unterwegs seid, hinter dem Hugerlandshofweg, dann Mondstraße in beide Richtungen Höhe Konradkirche, A43 Richtung Recklinghausen hinter dem Kreuz Münster Süd, Sentrupper Höhe Domagstraße Richtung Orleansring auf Höhe der Einsteinstraße, Hansaviertel Wolbecker Straße Richtung Bahnhof Höhe der Bushaltestelle Sternstraße, Gremmendorf Albersdorf Weg Richtung Stadt einwärts. Bei der Bushaltestelle Pommernstraße, Wolbeck-Alverskirchner Straße bei am Tiergarten und Handorf-Florbaum-Immelmann-Straße bei der Lützowstraße. Das sind ja schon einige. Wenn ihr noch einen Blitzer seht oder Staustörungen, meldet sie mal gerne, ruft einfach an oder schickt eine WhatsApp an die Münster 28 95 40. Gute und vor allem sichere Fahrt euch.
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2: Hallo, ich war ja am Wochenende bei Robbie Williams in Düsseldorf. Riesenshow, 2 Konzerte hat er bei uns gegeben und da hatte er auch eine Bühne in der Mitte des Publikums, also quasi in der Mitte des Stadions. Und er hat gesagt, wo er sich das abgeschaut hat. Er hat es nämlich bei Coldplay gesehen und dann hat er sein Management angerufen und hat gesagt, ich will auch so eine Bühne in der Mitte vom Publikum haben. Haben die erst gesagt, naja, komm, es ist so teuer und so. Aber hat er gesagt, hey, ich bin Robbie Williams. Also hat er die Bühne wie Coldplay bekommen. Er wollte auch so Leuchtarmbänder haben wie Coldplay immer auf den Konzerten. Hat das Management aber von Robbie Williams gesagt, das wäre jetzt wirklich zu teuer. Lass die Leute ihre Handytaschenlampe anmachen. Ja, das ist viel, viel billiger. Jetzt halt! Des Publikums, also quasi in der Mitte des Stadions. Und er hat gesagt, wo er sich das abgeschaut hat. Er hat es nämlich bei Coldplay gesehen und dann hat er sein Management angerufen und hat gesagt, ich will auch so eine Bühne in der Mitte vom Publikum haben. Haben die erst gesagt, naja, komm, es ist so teuer und so. Aber hat er gesagt, hey, ich bin Robbie Williams. Also hat er die Bühne wie Coldplay bekommen. Er wollte auch so Leuchtarmbänder haben wie Coldplay.

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0: Robin Schulz, All We Got. Schönen Dienstag, Kevin Zimmer hier. Wie groß ist bei euch die Versuchung, während der Autofahrt das Handy in die Hand zu nehmen? Mal schnell drauf zu gucken, WhatsApp zu schreiben, vielleicht mal anzurufen, E-Mails checken. Ist laut ADAC zu einer gefährlichen Gewohnheit für sehr, sehr viele Menschen geworden. Knapp 3% der Autofahrerinnen und Fahrer nutzen demnach das Handy am Steuer, besonders oft auf der Autobahn. Das ist auch das Ergebnis einer ADAC-Studie in 5 Großstädten. Wer auch nur wenige Sekunden auf das Display schaut, ist im Straßenverkehr praktisch blind unterwegs, sagt ADAC-Verkehrsexperte Roman Suttold. Die Polizei kontrolliert regelmäßig, ob Handys während der Fahrt benutzt werden. Thorsten Ortmann war bei so einer Kontrolle mal für uns dabei.
1: 2 Polizeibeamte stehen hier auf der Brücke. Der eine beobachtet den Verkehr mit dem Fernglas, der andere mit der Kamera. Und fast im Minutentakt klickt hier bei Hauptkommissar Thomas Marsberg die Kamera. Und was er bei diesen Kontrollen so alles da sieht, das macht ihn selbst fassungslos.
2: Gerade bei Lkw-Fahrern, da wird telefoniert, da wird am Laptop gearbeitet, da wird am Navigationsgerät gearbeitet, da wird gesimst und geappt.
1: Ein Fahrer fällt der Polizei auf, weil er mit dem Ladekabel und Handy gleichzeitig beschäftigt ist. Da wird das Autofahren zur lästigen Nebensache.
3: Was haben Sie gemacht am Handy heute?
4: Weil ich brauchte den Akku, deswegen wollte ich wissen, ob ich es richtig da dran gemacht habe.
1: Der Akku ist voll, das Portemonnaie dagegen leer. Er muss jetzt 100 Euro zahlen. Dazu gibt es einen Punkt. Er zahlt das mit einem Lächeln. Andere sind da weniger gelassen.
2: Wir hatten in den letzten Monaten 2 Beleidigungsanzeigen schreiben müssen, weil die Leute uns aus dem Cockpit heraus den Finger gezeigt haben. Und einmal hat der Beifahrer auch versucht, die Hose runterzuziehen und sich umzudrehen. Ja, ist kein Witz.
1: Ja, und wieder andere Fahrer diskutieren mit den Beamten, denn WhatsApps sind für viele unverzichtbar. Blöd ist da halt nur das nervige Autofahren nebenbei.
5: Wir arbeiten mit einem verdeckten Beobachtungsposten. Er hat das genau gesehen, dass sie ihr Handy in der Hand hatten während der Fahrt.
6: Ich hatte es ganz kurz in der Hand, um draufzuschauen, wer angerufen hat.
1: Wie groß ist denn der Zwang, wenn da plötzlich eine SMS reinkommt, WhatsApp reinkommt?
6: In der Rolle, in der ich beruflich bin, ist es unabdingbar, dass ich erreichbar bleibe.
1: Ja, und immer häufiger führt genau das zu schweren Unfällen, sagt Gunnar Wortmann von der Polizei.
7: Wir sehen es auf jeden Fall auch bei den Schwerstunfällen, das heißt auch mit getöteten Verkehrsteilnehmern, wo wir dann teilweise auch nicht sicher sind, was überhaupt die Unfallursache war. Wir können das dann meistens nur vermuten, weil es schlecht zu beweisen ist, dass da Ablenkung dann wirklich eine Rolle gespielt hat, insbesondere zum Beispiel bei den Stauunfällen auf den Autobahnen.
1: Fazit der Kontrolle heute, kaum einer telefoniert am Steuer, dafür wird häufiger gelesen und getextet. Die Polizei nennt solche Fahrer übrigens Blindflieger.
0: Leute, also lasst es. Handy weg, wenn ihr Auto fahrt, und Hände an Steuer. Es ist so einfach.
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3: Mit Danny Hoppe. Guten Tag. Auch wenn der Sommer bei uns gerade eine kleine Pause eingelegt hat, generell nehmen Hitzewellen zu und werden auch immer extremer. Davor warnen Forscher und Wetterexperten schon lange. Die Deutsche Umwelthilfe hat sich deshalb angeschaut, wie gut die Städte bei uns auf Hitzewellen vorbereitet sind. Für den Check wurden unter anderem Luftbilder ausgewertet. Thorsten Adolfs aus dem News-Team aus NRW-Sicht hat Wuppertal da besonders gut abgeschnitten.
4: Ja, die Stadt landet im bundesweiten Hitze-Ranking von fast 200 Städten hinter Kiel auf dem zweiten Platz. Laut Umwelthilfe agiert die Stadt vorbildlich. Es gibt laut Ranking dort vergleichsweise wenig Beton und Asphalt und viele schattenspendende Bäume und Grünflächen. Dass es die gibt, ist wichtig, weil Hitzewellen durch den Klimawandel immer heftiger werden und das vor allem für ältere Menschen oder Menschen mit Vorerkrankungen zu einem echten Gesundheitsrisiko werden kann. Die Umwelthilfe sagt aber auch, wirklich perfekt ist der Hitzeschutz in keiner der untersuchten Städte. Die Experten kritisieren besonders die fortschreitende Versiegelung von Flächen und die hat auch in Wuppertal zugenommen. Die Umwelthilfe fordert deshalb von der Politik verbindliche Regeln. Bei jedem Bauprojekt oder Straßenumbau sollte mehr Wert auf die Entsiegelung von Flächen und echtes Stadtgrün gelegt werden, heißt es. Übrigens, am schlechtesten bewertet wurde in NRW die Stadt Euskirchen. Auch Grevenbroich, Kerpen und Düren bekamen schlechte Noten. An der Spitze stehen aus NRW-Sicht hinter Wuppertal die Städte Solingen, Hattingen und Bochum.
3: Danke, Thorsten. Und jetzt weitere Meldungen im Überblick. Rund 70% der Lehrerinnen und Lehrer finden, dass das Niveau in den Klassen 1 bis 10 immer schlechter wird. Das zeigt eine neue Umfrage für den Klett-Verlag. Dabei gehe es nicht nur um Lesen, Schreiben und Rechnen, heißt es. Immer häufiger gäbe es auch Probleme in den Bereichen Konzentration, Ausdauer oder Sozialverhalten. Die politisch motivierte Kriminalität in Deutschland hat erneut einen neuen Höchststand erreicht. Im vergangenen Jahr wurden fast 86.000 solcher Straftaten erfasst. Diese Zahl hat Bundesinnenminister Dobrindt jetzt vorgelegt. Einen starken Zuwachs gab es demnach bei linksextremen Gewalttaten. Die meisten Taten werden aber weiter der rechten Szene zugerechnet. Die beliebtesten Babynamen in Deutschland sind weiter Sophia und Noah, wie schon in den beiden Vorjahren. Das hat die Gesellschaft für deutsche Sprache mitgeteilt. Sie hat die Daten der Standesämter ausgewertet. Bei Mädchen waren außerdem Mia, Lina, Ella und Hanna beliebt. Bei den Jungs Matteo, Theo, Leo und Emil. Wochenlang hatte das Schicksal von Buckelwal Timmy Tierfreunde in ganz Deutschland beschäftigt. Ein Happy End gab es nicht. Timmy wurde tot auf der dänischen Insel Anholt angespült. Und jetzt steht auch fest, was mit seinem Kadaver passiert. Einige Knochen kommen ins Naturhistorische Museum in der Hauptstadt Kopenhagen. Der Rest von Timmy wird verwertet. Sein Fett wird in Biodiesel umgewandelt. Alles andere, wie weitere Knochen, Haut oder Sehnen, wird zu einer Art Mehl verarbeitet und kommt dann in eine Zementfabrik. Das hat die Firma Dacca Dänemark bestätigt, die sich um den Kadaver kümmert. Unklar ist noch immer, woran Timmy letztendlich gestorben ist. Die Daten des angebrachten Trackers werden weiter ausgewertet. Und das waren die Nachrichten mit Danny Hoppe.
5: Das Wetter. Vom Wetter her ist heute nicht viel zu holen, würde ich mal sagen. Die meiste Zeit hängen Wolken am Himmel und immer wieder kommen kleinere Regenschauer dazu. Örtlich kann es auch mal ein Gewitter geben. Viel wärmer als 19 Grad wird's nicht. Morgen geht's dann ähnlich weiter mit dem grauen Himmel. Auch da sind immer mal wieder Regenschauer dabei. Und im Moment sieht's so aus, als würde das die ganze Woche so weitergehen.
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5: Kommen wir zu den Staus. Das sind die längsten, alles ab 12 Minuten Wartezeit. A1 Köln-Münster zwischen Westhofener Kreuz und Unna 10 Kilometer. Da hat's einen Unfall gegeben. Mittlerweile ist die Strecke wieder frei. Die war kurzfristig gesperrt, aber ihr steht immer noch 54 Minuten dort. Die A3 Köln-Arnheim zwischen Kreuz Oberhausen West und Kreuz Oberhausen 4 Kilometer, seid ihr nach 12 Minuten durch. Die A4 Olpe-Aachen zwischen Kreuz Köln-Ost und Köln-Eiffeltor 6 Kilometer, 13 Minuten. Die A40 Dortmund-Duisburg zwischen Bochum-Wattenscheid-West und Dreieck Essen-Ost 5 Kilometer, 20 Minuten on top. Und auf der A46 Düsseldorf-Heinsberg zwischen Neuss-Reuschenberg und Neuss-Holzheim 1 Kilometer Stau, 15 Minuten, dann seid ihr durch. Gute Fahrt euch!
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5: Hallo Kevin Zimmer, hier kurze Frage. Gibt ihr so Haustiertypen? Seid ihr mehr der Hundetyp oder mehr so der Katzentyp? Ed Sheeran ist auf jeden Fall der Katzentyp. Deswegen war sein erstes Tattoo eine Katzenpfote. Ist das süß, Mensch? Ed Sheeran jetzt bei uns mit Castle on the Hill. Lassen sich Meerschweinchentypen Meerschweinchen tätowieren? Meerschweinchenfüllchen? Zu klein, ne? 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

0: Ray, where is my husband? Tja, kann ich auch nicht helfen. Guck doch mal in der Kneipe nebenan. Oder?
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1: Um 13.30 Uhr mit Sophie Seemann, guten Tag. Wuppertal ist die einzige Stadt in Nordrhein-Westfalen, die besonders gut auf Hitze vorbereitet ist. Münster landet, wie die meisten NRW-Städte, im mittleren Bereich. Zu dem Ergebnis kommt der Hitzecheck der Deutschen Umwelthilfe. Dafür hat die DUH die Hitzebelastung im Ampelformat untersucht, und zwar in 77 NRW-Städten mit mehr als 50.000 Einwohnerinnen und Einwohnern. In der einzig grünen Stadt Wuppertal stehen demnach viele Bäume, die Schatten spenden. Euskirchen liegt nach dem Hitzecheck im roten Bereich und kommt am schlechtesten weg. Aus folgenden Gründen. Die Stadt hat im Vergleich weniger Bäume, die Schatten spenden, versiegelt seit 2018 am stärksten von allen NRW-Städten immer mehr Fläche und die Hitzebelastung für die Menschen ist hoch. Die Stadt Münster hat sich Maßnahmen überlegt, um gegen die Hitze vorzugehen. Die Menschen in Erfurt, Augsburg und Düsseldorf sind unter den deutschen Großstädtern am zufriedensten. Das ist das Ergebnis des neuen Glücksatlases, den die Uni Freiburg zusammen mit der Süddeutschen Klassenlotterie veröffentlicht hat. 3 Jahre lang wurden die Menschen in 40 Großstädten befragt, wie sie zum Beispiel die Wohnsituation, Jobs, Kriminalität oder Bildungsangebote bewerten. Münster kommt dabei auf Rang 10. Die Demoskopen glauben, dass Münster zu den sogenannten Underperformern zählt, weil die subjektive Lebenszufriedenheit hier hinter den messbaren Lebensqualitätsfaktoren zurückbleibt. Sophia und Noah sind in Deutschland weiterhin die beliebtesten Vornamen für Babys. Das geht aus einer Auswertung der Gesellschaft für deutsche Sprache für das Jahr 2025 hervor, für die Daten der Standesämter ausgewertet wurden. Hier in Münster waren die beliebtesten Vornamen im vergangenen Jahr bei den Mädchen Ida, Emma und Mia sowie bei den Jungen Leo, Emil und Felix. 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Heute kann es immer mal wieder Schauer geben. Morgen kommt dann beim Sonne-Wolken-Mix auch immer wieder der ein oder andere Schauer runter. Auch Gewitter sind möglich bei maximal 17 Grad. Und aktuell sind 16 Grad bei euch in Hiltrup und im Kreuzviertel. Der Antenne Münster Verkehr im Lotgeri-Kreise. Da laufen heute Ausbesserungsarbeiten an den Bordsteinen. Es kann also zu Verkehrsbehinderung kommen. Die neuesten Blitzer nur bei Antenne Münster, das sind echt viele. Mauritz-Mohnstraße Richtung Warendorfer Straße an der Konradkirche. Hiltrup-Westfalenstraße Richtung Dortmund-Ems-Kanal beim Rolandweg. Körde-Dachsleite hinter der Schneidemühler Straße. Mecklenberg-Dingenbenger Weg Richtung Weseler Straße beim Edeka. Südviertel-Geiststraße Richtung Hammer Straße bei der Peterstraße. Zentruper Höhe Domarkstraße Richtung Orleansring bei der Einsteinstraße. Gremdorf, Albersloher Weg, Stadt einwärts bei der Bushaltestelle Pommernstraße, Wolbeck, Alverskirchener Straße am Tiergarten und letzter steht in Handorf-Dorbaum, Immelmannstraße bei der Lützowstraße. Wenn ihr noch was seht, Stausblitzerstörung, meldet sie mal gern, ruft einfach an oder schickt eine WhatsApp an die Münster 28 95 40. Gute und vor allem sichere Fahrt euch.
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2: Hallo, Kevin Zimmer hier. Die Promis müssen uns immer mit ihren Hochzeiten auf den Sack gehen, oder? Dua Lipa hat ja in Palermo Hochzeit gefeiert. Ein paar Anwohner waren richtig genervt, aber nicht lange. Dua Lipa hat den Anwohnern 5.800 Euro gegeben. Dafür gab es gesperrte Straßen und die Anwohner konnten gefühlt 3 Tage nicht aus ihren Wohnungen. Dafür 5.800 Euro. 3 Tage zu Hause bleiben für 5.800 Euro, wie wär's? Ich würd's machen, aber ich spekuliere ja noch, dass Taylor Swift bei uns in der Gegend feiert. Die zahlt bestimmt noch ein bisschen mehr, oder? Die ist ja noch reicher. Ich bleibe auch 4 Tage zu Hause, wenn sie will. Ja, sie müsste es nur mit meinem Chef abklären und ein paar Dollar rüberwachsen lassen. So, Taylor Swift gleich bei uns. Jetzt eine Band. Vom Image her würde ich sagen, heiraten ist nichts für die. Ich weiß gar nicht, ob die da verheiratet sind oder so. Green Day jetzt mit Boulevard of Broken Dreams. Schönen Dienstag.
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2: Die ist ja noch reicher. Ich bleibe auch 4 Tage zu Hause, wenn sie will. Ja, sie müsste es nur mit meinem Chef abklären und ein paar Dollar rüberwachsen lassen. So, Taylor Swift gleich bei uns. Jetzt eine Band. Vom Image her würde ich sagen, heiraten ist nichts für die. Ich weiß gar nicht, ob die da verheiratet sind oder so. Green Day jetzt mit Boulevard of Broken Dreams. Schönen Dienstag.

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0: War nicht alles Coco Jumbo in den 90ern? Nein, wir hatten auch coole Musik. Soul Asylum, Runaway Train, freue ich mich immer sehr drüber, wenn wir den spielen können. 10 Konzerte hat dieser Mann hier in Amsterdam in den letzten Wochen gespielt. Ja, Harry Styles, das waren wirklich unglaubliche Konzerte. Bei uns konntet ihr auch Tickets für die Auftaktshow in Amsterdam gewinnen. Wir haben Hörer hingeschickt. Mittlerweile ist die Konzertreihe zu Ende. Ruhe wieder in Amsterdam. Fans drehen aber immer noch durch und alles wegen einer niederländischen Tageszeitung. In einer Ausgabe war nämlich eine fette handgeschriebene Nachricht von Harry Styles abgedruckt. Unter anderem steht da auf Niederländisch: Amsterdam, danke, ich liebe euch. Jetzt gibt es einen krassen Run auf diese Zeitung, die ist nämlich komplett ausverkauft. Online bieten Fans schon bis zu 200 Euro für eine Ausgabe.
1: Unsere Inbox komt namelijk vol met fans die het Parool als collectors item willen hebben. Maar helaas staat de drukpers hier uit. Dus heb jij of je oma, je moeder, je buren of een totale vreemde nog het Parool in huis? Wil jij er iemand anders blij mee maken? Stuur dan een mail naar harrystyles@parool.nl en dan kan je hem gratis opsturen en zorgen wij voor de perfecte match.
0: Ja, das war ein Zeitungsmitarbeiter, der sagt: Leute, wenn ihr jemanden kennt, der die Zeitung zu Hause rumliegen hat und nicht mehr braucht, schickt eine Mail und dann sucht die Zeitung das Harry Styles Fanmatch sozusagen, weil nachdrucken ist ja nicht. Also, vom Kiosk 4,25 Euro zu 200 Euro, Harry Styles macht's möglich. Und hier ist er jetzt, ganz kostenlos, mit neuer Musik bei uns.
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1: Mit Danny Hoppe, guten Tag. Viele Lehrerinnen und Lehrer in Deutschland schlagen Alarm, denn aus ihrer Sicht wird das Niveau der Schülerinnen und Schüler in den Klassen 1 bis 10 immer schlechter. Das zeigt eine neue Umfrage für den Klettverband. 7 von 10 befragten Lehrern sehen das demnach so. Thorsten Adolfs aus dem News-Team, was läuft aus Ihrer Sicht denn gerade falsch an unseren Schulen?
2: Ja, die Lehrer finden, dass bei den Schülern die ganz wichtigen Grundlagen fehlen. Und dabei geht es nicht mehr nur ums Lesen, Schreiben oder Rechnen. Auch Dinge wie Ausdauer, Konzentration oder wie man im Team miteinander umgeht. Und da, so die Lehrer, seien die Kompetenzen in den letzten 5 Jahren schwächer geworden. Deshalb müssten im Unterricht zuerst die Basics vermittelt werden, weil soziale Kompetenzen oder feinmotorische Fähigkeiten bei vielen Schülern gar nicht richtig ausgeprägt seien. Als Hauptgrund für diese Entwicklung nennen die Pädagogen übrigens den massiven Medienkonsum. Sie sagen, dadurch werde die Aufmerksamkeitsspanne bei den Schülern kürzer und auch das Lernen im Unterricht extrem ausgebremst.
1: Und gibt's denn Lösungen für das Problem?
2: Ja, da ist die Stimmung unter den Lehrerinnen und Lehrern im Moment eher skeptisch, was die nächsten Jahre angeht. Trotzdem sagt der Bildungsforscher Kai Maas, dass wir möglicherweise vor einem Wendepunkt stehen. Wenn alle merken würden, wie ernst die Lage sei, dann könnten Reformen vielleicht schneller kommen. Die Lehrer wurden auch nach ihren Wünschen für die nächsten Jahre befragt. Und da stehen kleinere Klassen und mehr Personal ganz oben auf dem Wunschzettel. Außerdem möchten sie, dass Eltern und andere Partner außerhalb der Schulen stärker mit anpacken.
1: Danke, Thorsten. Und jetzt weitere Meldungen im Überblick. In vielen NRW-Städten gibt es zu wenig Schutz gegen Hitze. So steht es im neuen Hitzecheck der Deutschen Umwelthilfe. Am besten in NRW schnitt demnach Wuppertal ab und auch bundesweit liegt die Stadt nach Kiel auf dem 2. Platz. Untersucht wurde unter anderem, wie viel Bäume und Grünflächen es gibt oder wie viel Fläche versiegelt ist. In Europa kommen immer mehr synthetische Drogen auf den Markt. So steht es im neuen Jahresbericht der Europäischen Drogenagentur. Darin ist von mindestens 7.600 Toten durch Überdosen die Rede. Dazu setze die Drogenmafia immer häufiger Jugendliche aus sozial schwachen Vierteln für Handel und Gewalttaten ein, heißt es. Deutschland bekommt ein KI-Sicherheitsinstitut. Das hat die Bundesregierung mitgeteilt. Das neue Institut soll Chancen und Risiken moderner KI-Modelle besser einschätzen können. Es soll sich außerdem mit vergleichbaren ausländischen Instituten austauschen. Die Kuh muss gemolken werden, bis nichts mehr rauskommt. Das scheint das Motto des Fußballweltverbands FIFA bei dieser WM zu sein. Tickets, Parkplätze oder Bahnfahrten kosten richtig viel und gefühlt wird so ziemlich alles zu Geld gemacht, was geht. Jetzt auch noch Grüße der Fans. Wer bei den WM-Spielen einen kleinen Gruß oder auch einfach seinen Namen auf der Anzeigetafel im Stadion sehen will, kann das tun. $79 kostet dieser Spaß. Die FIFA hat dafür jetzt eine eigene Website eingerichtet. Ein paar Regeln für diese Shoutouts gibt es aber auch. Beleidigungen oder unangemessene Sprache sind nicht erlaubt und auch keine Emojis. Heiratsanträge allerdings schon, die müssen allerdings kurz ausfallen. Mehr als 30 Zeichen erlaubt die FIFA nicht. Und das waren die Nachrichten mit Danny Hoppe.
3: Das Antenne Münster Wetter, es ziehen immer wieder Schauer durch. Gerade regnet es auch hier bei uns im Zentrum Nord. So bis kurz vor halb soll es auch noch anhalten. Zwischendurch gibt es hellere Momente, einzelne Gewitter sind aber auch heute möglich. Dazu wird es windig, auch mal mit starken Böen. Die Temperaturen liegen heute bei 16 bis 19 Grad. Die 16 messen wir gerade bei euch in Mecklenburg und am Neutor. Heute Nacht beruhigt sich das Ganze wieder so ein bisschen, es lockert auf und bleibt trocken. Morgen geht es aber direkt wieder los, wieder Schauer ab dem Nachmittag. Örtlich sind auch Gewitter drin. Der Antenne Münster Verkehr, da staut es sich gerade auf der Weseler Straße stadtauswärts vor den Aselkugeln plus 5 Minuten und 5 sind es auch kurz vorm Bahnhof. Die aktuellen Blitzer nur bei Antenne Münster, da habe ich eine ganze Reihe an Blitzern für euch. Es blitzt in Gremmendorf auf dem Albersloher Weg stadteinwärts, Höhe der Bushaltestelle Pommernstraße. An den Lottenbüschen wird geknipst Richtung Mauritz, Höhe der Kreuzung Albersloher Weg. Auf der Mondstraße Richtung Warendorfer Straße wird geknipst, an der Konradkirche. In Hiltrup steht einer, auf der Westfalenstraße Richtung Dortmund-Ems-Kanalhöhe Rolandweg. Im Südviertel wird geblitzt, auf der Geiststraße Richtung Hammerstraße, Höhe der Peterstraße. In Körde steht einer, auf der Dachsleite hinter der Schneider-Mühle-Straße. Auf der Sentrupper Höhe wird auch noch geknipst, auf der Domarkstraße Richtung Orléansring. In Wolbeck steht einer auf der Alverskirchener Straße, Höhe am Tiergarten. Und der letzte steht in Handorf auf der Immelmannstraße, Höhe Lützowstraße. Boah, jetzt erstmal kurz durchatmen, falls ihr noch irgendwas gesehen haben solltet. Staustörung, Blitzer. Klingelt durch oder schickt uns eine WhatsApp-Sprachnachricht. Nummer ist die 0251 28 95 40. Danke euch.
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3: Hallo zusammen am Dienstagnachmittag. Nur noch 2 Tage, bis die WM losgeht. Ihr habt es gerade in den Nachrichten gehört. Die FIFA hat rausgehauen, dass man jetzt kleine Botschaften kaufen kann, die man dann auf die Bildschirme im Stadion übertragen kann. Ist ganz cool, oder? Sprechen wir gleich nochmal ausführlich drüber nach 2 Songs. Ich bin Anna Bogatzki und ich freue mich, dass ihr mit dabei seid.

Leute, kennt ihr dieses Stadion-Ding aus amerikanischen Filmen, wenn da auf einmal auf dieser riesigen Leinwand steht Happy Birthday Kevin oder direkt so ein Willst du mich heiraten? Und dann hoffen alle, dass Kevin auch da ist, dass Kevin nicht gerade Pommes holt, Kevin das auch sieht. Hallo hier bei Antenne Münster am Dienstagnachmittag. Genau diesen Vibe will jetzt die FIFA zur Fußball-WM bringen. Fans können dafür die WM Grüße auf den Anzeigetafeln im Stadion kaufen. Also man kann dafür stolze 79 Dollar, umgerechnet 68,50 €, stolzer Preis, das eben buchen, zahlen und dann läuft dein Gruß auf der Stadionleinwand vor dem Spiel. Ich muss sagen, ich finde es irgendwie süß von der FIFA, weil klar, also für Geburtstage, Anträge oder dieses klassische Hallo Mama, ich bin im Stadion, liebe Grüße, ist schon süß. Aber irgendwie zeigt das auch, dass so ein Fangruß jetzt auch ein Preisschild hat. Und ich meine, 79 Dollar, ernsthaft? Dafür kann man so viele bessere Sachen kaufen. Am Ende ist es wahrscheinlich so, die einen sagen, boah, voll emotional, voll schön, ich mach das. Und die anderen sagen so, nächste Einnahmequelle. Und irgendwo dazwischen steht Kevin, der mit seinen Pommes den ganzen Gruß verpasst auf der Leinwand.

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0: Also Münster und Juni, die haben sich echt nicht so lieb gerade, zumindest wettertechnisch. Ich schaue auf die Wetterkarte, damit ihr es nicht müsst. Heute Nachmittag bleibt es bei uns ziemlich wechselhaft. Mal mehr Wolken, kurze helle Momente, aber dann halt auch immer wieder Schauer, wie jetzt gerade. Und einzelne Gewitter können da auch mit um die Ecke kommen. 16 Grad messen wir aktuell bei euch im Geistviertel und in Wolbeck. Dazu gibt es auch teilweise ordentlich Wind, also macht euch da gefasst. Vor allem bei Schauern und Gewittern kann es dann wirklich auch ruppig werden. Heute Nacht beruhigt sich das Ganze wieder ein bisschen, es lockert auf, bleibt trocken bei 10 Grad. Ich habe heute Nacht ja auch schon das Fenster zugelassen im Schlafzimmer, war echt ein bisschen kalt. Morgen am Mittwoch geht dieses Hin und Her dann auch leider wieder weiter. Also wieder Schauer ab dem Nachmittag, auch Gewitter sind möglich und übermorgen. Am Donnerstag bleibt das auch erstmal unbeständig. Und weiter mit Schauern. Abends kommt vom Westen dann auch neuer Regen rein. Also nicht so schöne Aussichten unbedingt. Aber wenn ich jetzt so auf die nächste Woche gucke, da sieht das ab Dienstag doch wieder ganz schön fein aus. Bis zu 29 Grad und dann auch endlich wieder Sonne. Da könnt ihr euch drauf freuen.
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1: Um 14.30 Uhr mit Sophie Seemann. Guten Tag. Die Bezirksregierung hat den Doppelhaushalt 2026-27 der Stadt Münster genehmigt. Er ist damit am 6. Juni in Kraft gesetzt und alle Maßnahmen werden wie geplant umgesetzt. Der Haushalt ist im laufenden Jahr. Hat ein Volumen von rund 1,73 Milliarden Euro, etwa 33,4 Millionen Euro mehr als im vergangenen Jahr. Das Geld fließt vor allem in soziale Leistungen, einschließlich Grundsicherung, Kinder-, Jugend- und Familienhilfe und in Umlagen wie die Landschaftsumlage. Die Menschen in Erfurt, Augsburg und Düsseldorf sind unter den deutschen Großstädtern am zufriedensten. Das ist das Ergebnis des neuen Glücksatlases, den die Uni Freiburg zusammen mit der Süddeutschen Klassenlotterie veröffentlicht hat. 3 Jahre lang wurden die Menschen in 40 Großstädten befragt, wie sie zum Beispiel die Wohnsituation, Jobs, Kriminalität oder Bildungsangebote bewerten. Münster kommt dabei auf Rang 10. Die Demoskopen glauben, dass Münster zu den sogenannten Underperformern zählt, weil die subjektive Lebenszufriedenheit hier hinter den messbaren Lebensqualifikationsfaktoren zurückbleibt. Sophia und Noah sind in Deutschland weiterhin die beliebtesten Vornamen für Babys. Das geht aus einer Auswertung der Gesellschaft für deutsche Sprache für das Jahr 2025 hervor, für die Daten der Standesämter ausgewertet wurden. Hier in Münster waren die beliebtesten Vornamen im vergangenen Jahr bei den Mädchen Ida, Emma und Mia sowie bei den Jungen Leo, Emil und Felix. 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
2: Das Antenne Münster Wetter. Heute bleibt es in Münster wechseln bis stark bewölkt. Immer wieder sind Schauer drin. Den ersten haben wir ja gerade schon überstanden. In der nächsten halben Stunde bleibt es dann auch trocken. Vereinzelt sind heute aber noch Gewitter drin. Dazu kommt Wind, der auch bei kurzen Schauern richtig schön kalt werden kann. Maximal werden es heute 19 Grad. 16 messen wir aktuell bei euch in Gremmendorf und in Bergfidel. In der Nacht wird es dann ein bisschen ruhiger und auch trocken. Morgen wird das Wetter aber ähnlich wie heute wieder Schauer. Und ab dem Nachmittag können auch Gewitter mit dabei sein. Der Antenne Münster Verkehr, da steht ihr gerade vor dem Bahnhof 5 Minuten länger als sonst. Ansonsten sieht es aber gut aus. Die aktuellen Blitzer nur bei Antenne Münster. Das sind ganz viele. Wir gehen die jetzt mal ganz in Ruhe zusammen durch. Geblitzt wird in Gremmendorf auf dem Albersloher Weg Richtung Stadteinwärts wird geblitzt. Höhe der Bushaltestelle Pommernstraße. Dann knipst es an den Lottenbüschen Richtung Mauritz. Höhe Kreuzung Albersloher Weg. Dann wird noch auf der Mondstraße geblitzt Richtung Warendorfer Straße an der Konradkirche. In Hiltrup steht einer auf der Westfalenstraße Richtung Dortmund-Ems-Kanalhöhe Rolandweg. Im Südviertel wird geblitzt auf der Geiststraße Richtung Hammerstraße Höhe der Peterstraße. Dann steht einer auf der Dachsleite hinter Schneidermühler Straße, da wird geknipst. Auf der Sentrupper Höhe steht noch einer Domarkstraße Richtung Orleansring. In Wolbeck wird geknipst auf der Alverskirchener Straße Höhe am Tiergarten. Und der letzte, der hier steht, ist auf der Immelmannstraße in Handorf Höhe Lützowstraße. Falls ihr noch irgendwas gesehen habt, Staus, Störung, Blitzer, klingelt durch oder schickt uns eine WhatsApp-Sprachnachricht. Nummer ist die 0251 28 95 40. Danke euch.
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2: Dienstagnachmittag, noch 2 Tage, bis die WM losgeht. Nicht mehr lange und nur noch 5 Tage, bis Deutschland das erste Mal spielt. Dafür suchen wir jetzt noch den passenden Toransager für unsere Hafenarena im Jofel. Jemand, der aus vollem Herzen sowas wie Tor ruft. Und wie ihr das werden könnt, darüber sprechen wir nach 3 Songs. Ich bin Anna Bogatzki. Hallo.

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1: Am Sonntag geht's los. Endlich wieder Rudel gucken in der Sparkassen Hafenarena im Jofil. Wir präsentieren euch da ja alle Deutschlandspiele bei der WM. Sonntag, erstes Gruppenspiel gegen Curaçao. Und jemand von euch kann da wirklich den Spaß seines Lebens haben als Stimme der Hafenarena. Wir suchen nämlich eine Hafenarena-Sprecherin oder einen Hafenarena-Sprecher. Also jemand, der die Tore ansagt, so Tor, wer war's, Jamal Musiala. Also keine Angst, ihr sollt ja jetzt nicht das ganze Spiel kommentieren, sondern einfach die Toransagen machen. Und dafür kriegt ihr nicht nur von uns das Mikro in die Hand, sondern ihr kriegt auch hier das Rundum-Sorglos-Paket, VIP-Tickets, Essen und Getränke for free. Der Lukas hat sich schon bei uns beworben und der hätte wohl Bock.
2: Tor! Für Deutschland! Hafenarena, jetzt wird's laut. Jetzt alle hoch, jetzt alle zusammen. In der 12. Spielminute trifft für Deutschland mit der Nummer 10 Jamal
1: Musiala.
2: Jamal
1: Musiala.
2: Und jetzt ein letztes Mal Hafenarena. Jamal
1: Musiala.
2: Neuer Spielstand. Deutschland 1. Spanien 0. Noch einmal Deutschland 1. Spanien 0. Und jetzt will ich alle hören. Danke. Bitte. Hafenarena, macht Lärm. Wir tragen unsere Jungs weiter nach vorne. Deutschland, Deutschland, Deutschland, Deutschland.
1: Boah, stark, stark, stark, stark. Lukas, danke dir für deine Bewerbung. Das klingt richtig, richtig gut. Und falls ihr jetzt auch Bock habt, Arena-Sprecherin oder Arena-Sprecher zu werden am Sonntag beim Deutschlandspiel gegen Curaçao, dann schickt uns auch so eine WhatsApp-Memo an die 0251 28 95 40. 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
3: Mit Danny Hoppe, guten Tag. Mal eben schnell zur Apotheke gehen, um Fiebersaft fürs Kind zu holen, das könnte für einige von uns in Zukunft immer schwieriger werden. Zu diesem Ergebnis kommt eine neue Studie, die der Apothekerverband in Auftrag gegeben hat. Die zeigt allerdings auch, dass das davon abhängt, wo man wohnt, denn bei der Apothekendichte gibt es große regionale Unterschiede. Yannick Böke aus dem News-Team, vor allem Menschen auf dem Land, müssen immer häufiger lange Wege in Kauf nehmen.
4: Ja, konkret kommen die Studienautoren auf über 4 Millionen Menschen, die mehr als 6 Kilometer bis zur nächsten Apotheke zurücklegen müssen. Klingt viel, bedeutet aber auch, dass für über 95% die Wege kürzer als 6 Kilometer sind. Die Studienautoren sagen deshalb selber, die Apothekenversorgung ist insgesamt gut. Trotzdem geht der Trend in eine aus ihrer Sicht bedenkliche Richtung. In ländlichen Regionen gibt es oft nur noch eine einzige Apotheke. Würde die wegfallen, drohen dort dann deutlich längere Wege.
3: Jetzt ist das Apothekensterben ja keine neue Entwicklung. In den letzten 13 Jahren hat etwa jeder fünfte Standort dicht gemacht. Was muss denn getan werden, um diesen Trend zu stoppen?
4: Also wenn man die Apotheker fragt, dann muss die Vergütung für die Apotheken mit der wirtschaftlichen Gesamtentwicklung gekoppelt werden. Heißt, steigt die Inflation, steigen auch die Honorare. Dazu kommt, dass immer mehr Menschen Medikamente online bestellen, weil es bequemer und in vielen Fällen günstiger ist. Nur haben diese Online-Apotheken zum Beispiel keinen Notdienst, der nachts wichtige Medikamente schnell organisieren könnte. Eine Lösung für dieses Dilemma ist aber weiter nicht in Sicht.
3: Danke, Yannick. Und jetzt weitere Meldungen im Überblick. Viele Städte in NRW tun zu wenig, um die Menschen vernünftig vor Hitze zu schützen. Das zeigt der neue Hitzecheck der Deutschen Umwelthilfe. Sie hat sich angeschaut, wie viele Bäume und Grünflächen es in den Städten zum Beispiel gibt und wie viel Fläche Beton und Asphalt einnehmen. Die beste Bewertung in NRW bekam Wuppertal. Auch bundesweit liegt die Stadt auf Platz 2. Die EU arbeitet am nächsten Sanktionspaket gegen Russland. Geplant ist unter anderem ein Einreiseverbot für russische Soldaten, die in der Ukraine gekämpft haben. Das hat EU-Kommissionschefin von der Leyen angekündigt. Der somalische WM-Schiedsrichter Omar Attan darf nicht in die USA einreisen. Die Grenzschutzbehörde CBP hat ihm die Einreise verweigert. Das hat die FIFA bestätigt. Er werde bei der WM deshalb nicht zum Einsatz kommen. Die SPD im NRW-Landtag macht ernst in der Affäre um Heimatministerin Scharrenbach. Sie will vom Landtag einen Untersuchungsausschuss einsetzen lassen. Es geht um Machtmissbrauch und Mobbing in gleich 2 Ministerien der Landesregierung. Hossein Asyandi berichtet aus Düsseldorf.
5: Hintergrund sind unter anderem die Vorwürfe gegen Heimatministerin Scharrenbach. Mitarbeiter hatten laut Medienberichten unter anderem über einen rauen Führungsstil und Mobbing geklagt. Auch über NRW-Innenminister Reul soll es Beschwerden gegeben haben. Die parlamentarische Geschäftsführerin der SPD-Fraktion Ina Blumenthal sagte uns, man habe auch andere Wege zur Aufklärung versucht.
6: Wir haben mehrfach angeboten, setzt bitte eine Sonderermittlerin, einen Sonderermittler ein. Das alles hat nicht gefruchtet.
5: Der Ausschuss soll nun klären, wann Ministerpräsident Wüst und die Staatskanzlei von den Vorwürfen erfahren haben und wie sie darauf reagiert haben.
3: Und das waren die Nachrichten mit Danny Hoppe.
7: Das Antenne Münster Wetter, immer wieder ziehen Schauer durch. Zwischendurch gibt es auch mal hellere Momente, wie jetzt gerade hier bei uns im Zentrum Nord. Da kommt gerade die Sonne raus. Aber einzelne Gewitter sind heute trotzdem möglich. Dazu wird es windig mit starken Böen. Die Temperaturen liegen so zwischen 16 und 19 Grad. Die 16 messen wir auch gerade bei euch im Asiviertel und in Mauritz. Heute Nacht wird es ein bisschen ruhiger, es lockert auf, bleibt trocken. Morgen geht es aber genauso wieder los wie heute. Wieder Schauer, ab dem Nachmittag sind auch örtlich Gewitter drin. Der Antenne-Münster-Verkehr, da staut es sich gerade am Bahnhof, da braucht ihr 5 Minuten länger. Sowie rund um den Kreisverkehr, um den Ludgeri-Kreise, da sind es gerade auch 5 Minuten mehr. Die aktuellen Blitzer nur bei Antenne-Münster, da habe ich ganz schön viele für euch. Gehen wir doch das Ganze mal durch. Es blitzt in Gremmendorf auf dem Albersloher Weg, stadteinwärts, Höhe der Bushaltestelle Pommernstraße. Dann wird an den Loddenbüschen Richtung Mauritz geblitzt, Höhe der Kreuzung Albersloher Weg. In Mauritz wird geblitzt auf der Mondstraße Richtung Warendorfer Straße an der Konradkirche. In Hiltrup steht einer auf der Westfalenstraße Richtung Dortmund-Ems-Kanal, Höhe Rolandweg. Im Südviertel wird geblitzt auf der Geiststraße Richtung Hammerstraße, Höhe Peterstraße. In Körde auf der Dachsleite steht einer hinter Schneider-Mühler-Straße. Auf der Dommarkstraße Richtung Orléans-Ring wird noch geblitzt. In Wolbeck auf der Alverskirchener Straße, Höhe am Tiergarten. Und der letzte auf der Liste, der steht in Handorf auf der Immelmannstraße, Höhe Lützowstraße. Falls ihr noch irgendwas gesehen habt, Staustörung, Blitzer, klingelt durch oder schickt uns eine WhatsApp-Sprachnachricht. Nummer ist die 0251 28 95 40. Danke euch.
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7: Am Dienstagnachmittag. Ich bin Anna Bogatzki und ich habe gleich einen kleinen Tipp für euch, was ihr so am Samstag hier in Münster unternehmen könnt. Vorher gibt's aber Musik im besten Mix. Jetzt mit Satana und Maria Maria für euch.

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1: Schauen wir doch mal aufs Wochenende. Da ist am Samstag das Viertelfest in Mauritz-West. Das reimt sich, merke ich gerade. Ja, das reimt sich. Das ist eins der schönsten Straßenfeste in Münster, finde ich. Erstens, weil ich da wohne. Und das ist halt komplett von der Nachbarschaft organisiert. Mit so kleinen Konzerten, kleinen Flohmärkten oder anderen niedlichen Geschichten. Man läuft da dann so ein bisschen durch die Straßen, sieht überall so was Kleines, Niedliches. Wenn es nur so bunte Fähnchen sind, die Leute da aufgehängt haben. Oder so Kuchen, der vor der Haustür verkauft wird. Also ganz niedlich. Und dabei machen dann auch ganz viele ihren Hinterhof auf und ihre Gärten. Da kann man dann so ein bisschen reingucken. Vielleicht versteckt sich da auch noch was. Also Viertelfest am Samstag in Mauritz-West zwischen Wolbecker und Warendorfer Straße. Schaut da doch einfach mal vorbei. Alle Infos und eine Karte mit den genauen Sachen kriegt ihr auf unserer Homepage antennemünster.de.
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1: Um 15.30 Uhr mit Sophie Seemann. Guten Tag. Die Bezirksregierung hat den Doppelhaushalt 2026-27 der Stadt Münster genehmigt. Er ist damit am 6. Juni in Kraft gesetzt und alle Maßnahmen werden wie geplant umgesetzt. Der Haushalt hat im laufenden Jahr ein Volumen von rund 1,73 Milliarden Euro, etwa 33,4 Millionen Euro mehr als im vergangenen Jahr. Das Geld fließt vor allem in soziale Leistungen wie Grundsicherung, Kinder-, Jugend- und Familienhilfe und in Umlagen wie die Landschaftsumlage. 7 Betriebsrestaurants bieten von heute bis Donnerstag regionale und saisonale Gerichte hier bei uns in Münster an. Im Rahmen der städtischen Aktion Münster ist gut. Die Küchen der LWL-Klinik, HWK-Bildungszentrum, FVM, Sparkasse Münsterland Ost, Provinzialversicherung sowie das Stadthaus 2 Theater und die AWM beteiligen sich. Ziel der Aktion ist es, die nachhaltige und gesunde Ernährung im Alltag zu fördern und die regionale Wertschöpfung zu stärken. Die Aktion Münster ist gut gab es zum ersten Mal im November 2025. Sophia und Noah sind in Deutschland weiterhin die beliebtesten Vornamen für Babys. Das geht aus einer Auswertung der Gesellschaft für deutsche Sprache für das Jahr 2025 hervor, für die Daten der Standesämter ausgewertet wurden. Hier in Münster waren die beliebtesten Vornamen im vergangenen Jahr bei den Mädchen Ida, Emma und Mia sowie bei den Jungen Leo, Emil und Felix. 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
2: Das Antenne Münster Wetter bleibt heute wechselnd bis stark bewölkt. Immer wieder sind Schauer drin. Jetzt gleich fängt es auch nochmal an zu regnen. Und das Ganze geht dann so eine halbe Stunde, bis dann direkt die nächste Regenwolke wieder kommt. Dazu gibt es auch Wind und bei Schauern kann es richtig auffrischen. Maximal werden es 19 Grad, aber 16 messen wir gerade bei euch in Gremmendorf und in Bergfidel. Heute Nacht wird es ein bisschen ruhiger und trocken. Morgen geht das gleiche Spiel aber wieder von vorne los, wieder Schauer. Und ab dem Nachmittag können auch Gewitter mit dabei sein. Der Antenne Münster Verkehr, da staut es sich gerade auf der Umgehungsstraße Richtung Autobahn. Da seid ihr aber nach 3-4 Minuten durch. 5 Minuten plus sind es gerade vorm Bahnhof und rund um den Ludgeri-Kreisel. Und 5 Minuten auf der Mondstraße vor der Kreuzung mit der Wolbecker-Straße. Die aktuellen Blitzer nur bei Antenne Münster, da habe ich noch 4 Stück für euch. Geblitzt wird auf der Domagstraße Richtung Orleansring, hinter dem Abbiegen von der Einsteinstraße. Dann steht einer in Handorf auf der Immelmannstraße Höhe Lützowstraße. In Gremmendorf wird geblitzt auf dem Albersloher Weg stadteinwärts Höhe der Bushaltestelle Pommernstraße. In Mauritz steht da noch einer auf der Mondstraße Richtung Warendorfer Straße an der Konradkirche. Falls mir noch irgendwas durchgerutscht ist oder ihr noch irgendwas gesehen habt, Staus, Störung, Blitzer, klingelt durch oder schickt uns eine WhatsApp-Sprachnachricht. Nummer ist die 0251 28 95 40. Danke euch.
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2: Hallo bei Antenne Münster am Dienstagnachmittag. Die WM geht ja in 2 Tagen schon los und einige Spiele sind ziemlich spät, abends oder sogar nachts. Und wir sprechen gleich darüber, wie man leise die Tore feiert. Ich bin Anna Bogatzki. Hallo.

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0: 2 Uhr, 4 Uhr, 6 Uhr nachts, das sind jetzt nicht Uhrzeiten für eine Aftershow-Party von der WM. Nee, das sind wirklich echte Anstoßzeiten für wirklich viele Spiele in der Gruppenphase. Ihr hört Antenne Münster am Dienstagnachmittag. Ja, die deutsche Nationalmannschaft hat ein bisschen mehr Glück gehabt mit ihren Anstoßzeiten. Das erste Spiel am Sonntag gegen Curaçao geht ja schon um 19 Uhr los, also für uns ziemlich human. Aber wenn man sich auch für andere Länder und ihre Spiele interessiert, dann ist es wirklich so eine nächtliche Aktion. Und damit ihr die Nachbarn jetzt nicht unbedingt aus dem Bett holt, kommen da jetzt ein paar praktische Tipps von meinem Kollegen Stefan Rajek.
1: Ja, Freunde, unser letztes Gruppenspiel, Deutschland gegen Ecuador, das läuft auf den Donnerstag um 22 Uhr. Gut, ist jetzt nicht mitten in der Nacht, aber auch schon zu spät für so die richtig fette Feier im Wohnzimmer. Wir müssen also alle ein bisschen leiser jubeln.
2: Jubeln!
1: Nee, jetzt eben nicht. Diesmal wird das leider nichts mit. Oder mit dem Teil hier. Ja, sogar die Vuvuzela muss dieses Jahr leider im Schrank bleiben. Aber keine Sorge, Leute, ich habe mich mal informiert. Online gibt's wirklich die wildesten Tipps für den leisen Fußballrausch. Tipp 1, Thema Jubeln. Atmen Sie tief durch die Nase ein und pressen Sie die Freude in ein kurzes, kontrolliertes Ja! Beziehungsweise ein leises Flüstern, das im eigenen Hals stecken bleibt. Ja, ist ja quasi wie richtiges Jubeln. Gut, jetzt Tipp 2, Thema Klatschen. Klatschen Sie nicht in die Hände, sondern ballen Sie die Fäuste und reiben Sie sie aneinander, um die Energie physisch abzubauen. Ja, funktioniert doch auch top. Sieht doch einfach nach purer Torfreude aus. Dann hier, lecker Bierchen. Dazu ein Spezialtipp von mir. Diesmal einfach nicht so gierig trinken. Dann gibt's auch kein lautes Rülpsen, sondern nur ein leises Bäuerchen. Ja, kann ja jetzt nichts mehr schief gehen. Ich wünsche uns allen eine geniale WM und ich sag mal, völlig losgelöst von der Erde. Freunde, gut Kick von mir.

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1: Mit Ralf Bosse. Die FIFA hat den Schiedsrichter für das Eröffnungsspiel der Fußball-Weltmeisterschaft benannt. Die Partie zwischen Mexiko und Südafrika im legendären Aztekenstadion wird vom Brasilianer Wilton Sampaio geleitet. Der 44-Jährige gehört seit Jahren zu den erfahrensten FIFA-Referees und pfiff bereits bei der Weltmeisterschaft 2022 in Katar. Mit der Ansetzung setzt die FIFA zum Auftakt auf einen Schiedsrichter mit großer Turniererfahrung.
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2: Mit Danny Hoppe. Guten Tag. Die Europäische Drogenagentur hat heute ihren neuen Jahresbericht vorgestellt. Und da fallen vor allem zwei Sachen auf. Zum einen kommen immer mehr synthetische Drogen auf den Markt. Zum anderen setzen kriminelle Banden bei ihren Geschäften immer häufiger Jugendliche ein. Zum Beispiel für den Handel, aber auch für Gewalttaten. Thorsten Adolfs aus dem News-Team. Wie genau werden die Jugendlichen rekrutiert?
3: In dem Bericht steht, dass Kriminelle ihre Helfer gezielt in sozial schwächeren Vierteln suchen. Sie nutzen soziale Medien, um junge Leute für Gewalt oder sogar als Auftragskiller zu gewinnen. Die Hintermänner bleiben dabei meistens im Dunkeln, liefern aber alles, was die Jugendlichen für ihre Taten brauchen, also Geld, Waffen und die nötige Planung. Experten sprechen von einem Modell, bei dem Gewalt als Dienstleistung verkauft wird. Und dabei ist es erschreckend zu sehen, wie die Mafia das Leben junger Menschen bewusst aufs Spiel setzt, um sich selbst die Hände nicht schmutzig machen zu müssen.
2: In dem Bericht wird auch auf die Drogen eingegangen, mit denen gehandelt wird, und da ist die Lage sehr unübersichtlich.
3: Ja, neben bekannten Drogen wie Cannabis oder Kokain kommen ständig neue hochwirksame Substanzen auf den Markt. Mehr als 50 neue Stoffe waren es allein im vergangenen Jahr. Die EU-Drogenagentur sagt, dass Konsumenten oft gar nicht wüssten, was sie da eigentlich einnehmen würden, und dadurch steige das Risiko für tödliche Überdosierungen massiv. Besonders gefährlich sind dabei neue synthetische Opioide. Die Behörden haben zwar den Druck auf Schmuggler in Häfen wie Rotterdam erhöht, die Kriminellen weichen dann aber einfach auf kleinere Häfen aus. Auch Drohnen, Schnellboote und sogar Tauchboote würden eingesetzt, heißt es. Die Vielfalt und Unberechenbarkeit der Stoffe sei so hoch wie nie zuvor.
2: Danke, Thorsten. Und jetzt weitere Meldungen im Überblick. In vielen NRW-Städten gibt es zu wenig Schutz gegen Hitze, so steht es im neuen Hitzecheck der Deutschen Umwelthilfe. Am besten in NRW schnitt demnach Wuppertal ab, und auch bundesweit liegt die Stadt nach Kiel auf dem zweiten Platz. Untersucht wurde unter anderem, wie viel Bäume und Grünflächen es gibt oder wie viel Fläche versiegelt ist. Im Kanzleramt kommen morgen die Koalitionsspitzen mit den Sozialpartnern zusammen. Beraten werden soll über die Reformen in den Bereichen Gesundheit, Rente und Steuern. Unionsfraktionschef Spahn warnte am Nachmittag vor roten Linien. Man brauche stattdessen Kompromissbereitschaft und müsse Verantwortung übernehmen. Die beliebtesten Babynamen in Deutschland sind weiter Sophia und Noah, wie schon in den beiden Vorjahren. Das hat die Gesellschaft für deutsche Sprache mitgeteilt. Sie hat die Daten der Standesämter ausgewertet. Bei Mädchen waren außerdem Mia, Lina, Ella und Hanna beliebt, bei den Jungs Matteo, Theo, Leo und Emil. Der Hambacher Forst, auch Hambi genannt, gilt ja als Symbol des Widerstands gegen die Braunkohle. Umweltschützer und Aktivisten hatten dort seit 2012 Baumhäuser errichtet, um die Rodung des Waldes zu verhindern. Jetzt soll der Hambacher Forst zum Urwald werden. Das heißt, zu einem Gebiet, in dem sich die Natur ohne menschliche Eingriffe frei entwickeln kann. Das hat das NRW-Umweltministerium angekündigt. Der Wald zwischen Köln und Aachen wird sich quasi selbst überlassen und kann so zu einem Urwald heranwachsen. Spätestens 2035 wird in öffentliches Eigentum überführt. Der Energiekonzern RWE wird ihn aber schon vorher nicht mehr forstwirtschaftlich nutzen. Und das waren die Nachrichten mit Danny Hoppe.
4: Das Antenne Münster Wetter. Es ziehen immer wieder Schauer durch. Zwischendurch gibt es auch mal hellere Momente, wie jetzt gerade hier bei uns im Zentrum Nord. Da scheint die Sonne, wie schön. Einzelne Gewitter sind aber trotzdem heute noch möglich. Dazu wird es windig, auch mit starken Böen. 16 bis 19 Grad. Wir sind heute drin, 17 messen wir gerade bei euch, im Erfurtviertel und im Kinderhaus. Heute Nacht beruhigt sich das Ganze, es lockert auf, es bleibt trocken. Morgen geht's aber wieder los, es gibt wieder Schauer und ab dem Nachmittag sind auch örtlich Gewitter wieder drin. Der Antenne Münster Verkehr, man merkt, dass es gerade Feierabendverkehr ist. Es ist ein bisschen voller als sonst in der Stadt. Gehen wir das Ganze mal durch. Schauen wir zuerst in den Süden. Da staut es sich gerade auf der Umgehungsstraße Richtung Autobahn plus 5 Minuten. Plus 5 sind es auch auf dem Duisbergweg Richtung Hammerstraße. Dann ist es gerade ein bisschen voller am Ludgeri-Kreisel und auch am Bahnhof. Da braucht ihr überall so 5 Minütchen länger. So. Dann staut es sich auf dem Kaiser-Wilhelm-Ring Richtung Hohenzollernring. Da sind es auch gerade 5 Minuten. Und auf der Mondstraße vor der Kreuzung Wolbecker Straße sind es auch gerade 5 Minuten länger. Die aktuellen Blitzer, nur bei Antenne Münster, da habe ich jetzt gerade noch 3 Stück für euch. Geblitzt wird auf der Domarkstraße Richtung Orleansring. In Handorf steht einer auf der Immelmannstraße Höhe Lützowstraße. Und in Gremmendorf wird geblitzt auf dem Albersloher Weg stadteinwärts Höhe der Bushaltestelle Pommernstraße. Falls ihr noch irgendwas gesehen habt, Staus, Störungen, Blitzer, klingelt durch oder schickt uns eine WhatsApp-Sprachnachricht. Nummer ist die 0251 28 95 40. Danke euch.
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4: Dienstagnachmittag, ihr hört euren Stadtsender Antenne Münster. Hier im Studio stehe ich, Anna Bogatzki. Und für mich gibt's im Moment nur noch ein Thema, WM. Ich hoffe ja, dass die Deutschen das diesmal ein bisschen weiter schaffen. Aber was denken eigentlich so unsere Promis hier, so Max Giesinger und so, über die WM? Sprechen wir gleich drüber nach 3 Songs.

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In 2 Tagen geht sie los. Die WM mit dem Spiel Mexiko gegen Südafrika. Die deutsche Nationalmannschaft muss dann am Sonntag das erste Mal ran gegen Curaçao. Und ich hoffe natürlich, dass die Jungs das packen und vielleicht ein bisschen weiterkommen als in der letzten WM. Aber was sagen eigentlich so unsere Promis zur WM? Max Giesinger zum Beispiel, von dem ist ja der Song 80 Millionen. Das war ja der EM-Hit 2016. So weit.

0: Ja, da kann ich mich auf jeden Fall noch gut dran erinnern. Max ist, ja, was die WM angeht, ziemlich positiv gestimmt.
1: Ich habe ein gutes Gefühl. Ich glaube, die Jungs werden wieder gut aufspielen. Lief jetzt lang genug Kacke und wir werden da schön mal ins Halbfinale kommen.
0: Das hoffe ich auch. Alvaro Soler, der hat ja spanische Wurzeln. Den kennen wir unter anderem durch diesen Hit hier.

0: Alvaro ist ja in Barcelona aufgewachsen und hat auch echt eine ziemlich lange Zeit in Spanien verbracht. Aber wem drückt er denn die Daumen?
1: Das Ding ist, ich hoffe, dass beide nicht aufeinandertreffen. Natürlich dadurch, dass ich in Spanien aufgewachsen bin und dort mein ganzes Leben lang gelebt habe, bis jetzt vor kurzem eben in Deutschland erst, habe ich natürlich ein großes Bonding zu Spanien. Und ich muss schon sagen, das fühlt sich schon mehr an für mich als Heimat. Deswegen bin ich eher für Spanien. Aber ich gucke mir auf jeden Fall alle Deutschlandspiele auch an und feuer eigentlich bis zum Ende immer beide richtig krass an, bis es dann zum Finale Deutschland-Spanien kommt und dann wird's krass.
0: Ja, Finale Deutschland-Spanien, das nehmen wir. Das wäre doch schön. Und dann hoffentlich nicht so eine Nummer wie vor 2 Jahren im EM-Viertelfinale mit diesem Cucurella-Handspiel, das dann angeblich doch keins war, obwohl wir es doch alle gesehen haben. Nee, so läuft das nicht. Wir fiebern jetzt weiter auf die WM hin und drücken Deutschland von Anfang bis Ende die Daumen.

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1: Um 16.30 Uhr mit Sophie Seemann. Guten Tag. Die Menschen in Erfurt, Augsburg und Düsseldorf sind unter den deutschen Großstädtern am zufriedensten. Das ist das Ergebnis des neuen Glücksatlasses, den die Uni Freiburg zusammen mit der Süddeutschen Klassenlotterie veröffentlicht hat. 3 Jahre lang wurden die Menschen in 40 Großstädten befragt, wie sie zum Beispiel die Wohnsituation, Jobs, Kriminalität oder Bildungsangebote bewerten. Münster kommt dabei auf Rang 10. Die Demoskopen glauben, dass Münster zu den sogenannten Underperformern zählt, weil die subjektive Lebenszufriedenheit hier hinter den messbaren Lebensqualitätsfaktoren zurückbleibt. Die Bezirksregierung hat den Doppelhaushalt 2026-27 der Stadt Münster genehmigt. Er ist damit am 6. Juni in Kraft gesetzt und alle Maßnahmen werden wie geplant umgesetzt. Der Haushalt hat im laufenden Jahr ein Volumen von rund 1,73 Milliarden Euro, etwa 33,4 Millionen Euro mehr als im vergangenen Jahr. Das Geld fließt vor allem in soziale Leistungen wie Grundsicherung, Kinder-, Jugend- und Familienhilfe. 7 Betriebsrestaurants bieten von heute bis Donnerstag regionale und saisonale Gerichte an, im Rahmen der städtischen Aktion Münster ist gut. Die Küchen der LWL-Klinik, HWK Bildungszentrum, LVM, Sparkasse Münsterland Ost, Provinzialversicherung sowie das Stadthaus 2 Theater und die AWM beteiligen sich. Ziel der Aktion ist es, die nachhaltige und gesunde Ernährung im Alltag zu fördern und die regionale Wertschöpfung zu stärken. Die Aktion Münster ist gut gab es zum ersten Mal im November 2025. Für Händler in Münster ist die Fußball-Weltmeisterschaft zwar kein direkter Umsatzbringer, aber sie ist die Bühne, um Umsatz zu erzielen. Das sagt der Innenstadtexperte Ralf Schengber von der FH Münster im Antenne Münster Interview. WM-Deko sorge für eine gute Stimmung bei Kundinnen und Kunden und Besuchern unserer Stadt und schaffe ein Erlebnis.
2: Ja, den Händlern in der Innenstadt kann ich nur empfehlen, mitmachen. Machen ist sowieso immer besser als lassen. Also insofern gibt's ja keine Alternative. Es gibt eine positive Grundstimmung. Jeder hat Spaß zu feiern. Also sollte ich das doch als Anlass nehmen, positive Erlebnisse zu schaffen, die Leute zu mir in den Laden zu holen und dann mit denen die WM zu feiern.
1: Je weiter die deutsche Mannschaft in der WM komme, umso mehr müssten Händler den Erfolg feiern und in ihren Schaufenstern und Ladenlokalen sichtbar machen. 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
3: Das Antenne Münster Wetter, heute bleibt's wechselnd bis stark bewölkt. Immer wieder sind Schauer drin. Das nächste Mal geht's so richtig gegen 19 Uhr los. Dazu kommt dann auch Wind und die Schauern können dann auch ein bisschen das Ganze auffrischen. 16 Grad messen wir aktuell bei euch noch im Hansaviertel und in Körde. Heute Nacht wird's ruhiger, aber auch dann ein bisschen kälter. 10 Grad werden es dann so ungefähr. Morgen wird das Wetter ähnlich wie heute wieder Schauer und ab dem Nachmittag können auch Gewitter mit dabei sein. Der Antenne Münster Verkehr ist gerade ziemlich voll bei uns in der Stadt. Schauen wir mal auf die Straßen und schauen wir zuerst in den Süden. Da staut es sich gerade auf der Umgehungsstraße Richtung Autobahn. Da seid ihr 10 Minuten länger als sonst unterwegs. 5 Minuten plus sind es gerade auf der Geringhoffstraße Richtung Kappenberger Damm. Wenn ihr vom Inselbogen auf die Weseler wollt, dann sind es gerade auch 5 Minuten plus. Und 10 Minuten plus, wenn ihr von der Hammerstraße auf die Umgehungsstraße fahren wollt. So, jetzt schauen wir nochmal ins Zentrum der Stadt. Da staut es sich gerade vor dem Bahnhof. Da seid ihr 5 bis 10 Minuten länger dran. Und dann ist es so zwischen Bahnhof und Kreisverkehr auch gerade ziemlich voll. Da braucht ihr überall so 5 bis 10 Minuten länger. Die aktuellen Blitzer nur bei Antenne Münster. Da habe ich jetzt gerade noch 3 Stück für euch. Geblitzt wird auf der Domarkstraße Richtung Orleansring. In Handorf auf der Immelmannstraße steht einer Höhe Lützowstraße. Und in Gremmendorf auf dem Albersloher Weg stadteinwärts Höhe der Bushaltestelle Pommernstraße wird auch noch geknipst. Falls ihr noch irgendwas gesehen habt, Staustörung, Blitzer, klinge durch oder schickt uns eine WhatsApp-Sprachnachricht. Nummer ist die 0251 28 95 40. Danke euch.
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3: Ich grüße euch am Dienstagnachmittag. Anna Bogatzki bin ich. Leute, wenn ihr Auto fahrt, checkt ihr dann manchmal euer Handy. Hand aufs Herz. So, das mache ich jetzt auch mal eben. So ganz eben kurz, so ein kurzer Blick. Das ist aber auch schon gefährlich, ne? Spreche ich gleich mit euch drüber nach 3 Songs. Jetzt gibt's aber erstmal alle Farben und Baby Goodbye für euch. Baby Goodbye.

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0: All-time high. Sind wir mal ganz ehrlich, wir haben es doch alle schon mal gemacht, oder? Mal ebenso am Steuer schnell eine WhatsApp verschicken, mit dem Partner telefonieren. Das Smartphone während der Fahrt zu benutzen, ist laut ADAC zu einer gefährlichen Angewohnheit für Menschen geworden. Ich muss sagen, ja, schuldig. Manchmal passiert mir das tatsächlich auch, wenn irgendwie viel los ist. Knapp 3% der Fahrerinnen und Fahrer nutzen regelmäßig das Handy am Steuer und das besonders oft auf der Autobahn. Das ist das Ergebnis von einer ADAC-Verkehrsbeobachtung in 5 Großstädten. Thorsten Ortmann hat die Infos. Thorsten, du hast die Polizei selbst mal bei einer Handykontrolle begleitet. Wie verbreitet ist das Phänomen?
1: Ja, es ist schon sehr verbreitet. Bei der ADAC-Verkehrsbeobachtung fielen zwar nur 3% der Autofahrenden mit Handy am Steuer auf. Aber wenn man das auf alle Autofahrenden bundesweit hochrechnet, dann reden wir über einen dreistelligen Millionenbereich an Handyverstößen. Und auch bei der Handykontrolle, bei der ich dabei war, da konnte man schon den Eindruck haben, das Handy gehört für viele zum Autofahren mittlerweile dazu.
2: Hat es ganz kurz in der Hand, um drauf zu schauen, wer angerufen hat.
1: Wie groß ist denn der, ich sag mal, der Zwang, wenn da plötzlich eine SMS reinkommt, WhatsApp reinkommt?
2: In der Rolle, in der ich beruflich bin, ist es unabdingbar, dass ich erreichbar bleibe.
1: Der ADAC hat während seiner Verkehrsbeobachtung die Autofahrenden auch befragt und danach gab mehr als jeder zweite Autofahrer zu, das Smartphone bereits während der Fahrt genutzt zu haben.
0: Und viele machen sich wahrscheinlich auch nicht so ganz klar, wie gefährlich so ein Blick aufs Handy eigentlich sein kann.
1: Genau, schon ein 3-Sekunden-Blick aufs Smartphone bei Tempo 50 in der Stadt reicht, dass man so rund 40 Meter im Blindflug unterwegs ist. Auf der Autobahn bei Tempo 120 sind es dann sogar 100 Meter. Und Gunnar Wortmann von der Polizei sagt, dass bei vielen Unfällen das Handy mittlerweile eine zentrale Rolle spielt.
3: Wir sehen es auf jeden Fall auch bei den Schwerstunfällen. Das heißt auch mit getöteten Verkehrsteilnehmern, wo wir dann teilweise auch nicht sicher sind, was überhaupt die Unfallursache war. Wir können das dann meistens nur vermuten, weil es schlecht zu beweisen ist, dass da Ablenkung dann wirklich eine Rolle gespielt hat. Insbesondere zum Beispiel bei den Stauunfällen auf den Autobahnen.
1: Und besonders gefährlich wird es dann, wenn man das Handy in der Hand hält, um eine Nachricht zu lesen oder noch schlimmer zu tippen. Das kam nämlich bei der ADAC-Verkehrsbeobachtung besonders häufig vor, sogar bei Fahrrad- und E-Scooter-Fahrern.
0: Das Smartphone während der Fahrt zu benutzen, ist laut ADAC zu einer gefährlichen Gewohnheit für einige Menschen geworden. Leute, bitte macht das nicht und fahrt bitte vorsichtig. Thorsten Ortmann war das mit den Infos.

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1: Mit Danny Hoppe. Guten Tag. Forscher und Klimaexperten warnen schon länger, wir bekommen immer mehr und auch immer extremere Hitzewellen, auch bei uns in Deutschland. Die Deutsche Umwelthilfe hat sich mal angeschaut, wie die deutschen Städte darauf vorbereitet sind, in ihrem neuen Hitzecheck. Yannick Böke aus dem News-Team, und demnach sind viele Städte bei uns in NRW nicht so gut aufgestellt.
2: Und das aus vielen verschiedenen Gründen. Die Umweltschützer monieren zum einen, dass viele Städte mehr Bäume gefällt als gepflanzt haben und damit schattige Plätze wegfallen. Außerdem sind zu viele Flächen zu betoniert oder verbaut und in Summe steigt damit die Hitzebelastung. Bei uns in NRW bekommen unter anderem Euskirchen, Grevenbruch, Dormagen und Eschweiler schlechte Noten. Positiv fällt dagegen Wuppertal auf. Im bundesweiten Vergleich landet die Stadt hinter Kiel auf Platz 2. Unter anderem, weil es hier viele Bäume und damit viel Schatten gibt.
1: Ja, gerade mit Blick auf den Klimawandel wird der Hitzeschutz ja immer wichtiger. Was ist denn nötig, damit unsere Städte nicht zu Betonwüsten werden?
2: Kurz gesagt, mehr Grün, weniger Beton. Die Deutsche Umwelthilfe fordert, dass es dafür verbindliche Vorgaben vom Bund gibt. Nur das hilft nicht sofort. Laut Umwelthilfe sind zum Beispiel in nur 7 Jahren 900.000 Bäume aus den bundesweit untersuchten Städten verschwunden. Und neue Bäume brauchen nun mal Zeit zum Wachsen. Schneller geht das Entsiegeln von Flächen. Die heizen sich sonst in der Sonne ordentlich auf und geben die gespeicherte Hitze nachts wieder ab. Das Ergebnis sind dann tropische Nächte in den Städten, wenn die Temperatur nicht mehr unter 20 Grad fällt.
1: Danke, Yannick. Und jetzt weitere Meldungen im Überblick. Der Hambacher Forst soll zum Urwald werden, in dem sich die Natur ohne menschliche Eingriffe frei entwickeln kann. Das hat das NRW-Umweltministerium mitgeteilt. Der Wald zwischen Köln und Aachen war zum Symbol des Widerstands gegen die Braunkohle geworden. 2020 war entschieden worden, dass der Hambacher Forst erhalten bleiben soll. Rund 70% der Lehrerinnen und Lehrer finden, dass das Niveau in den Klassen 1 bis 10 immer schlechter wird. Das zeigt eine neue Umfrage für den Klett-Verlag. Dabei gehe es nicht nur um Lesen, Schreiben und Rechnen, heißt es. Immer häufiger gäbe es auch Probleme in den Bereichen Konzentration, Ausdauer oder Sozialverhalten. Die SPD kommt nicht raus aus ihrem Umfragetief. Im neuen RTL-NTV-Trendbarometer kommt sie nur noch auf 11%. Das ist der schlechteste Wert seit 2019. Die Union kann sich leicht verbessern auf 22%. Klar, stärkste Kraft bleibt aber mit 27% die AfD. Wochenlang hatte das Schicksal von Buckelwal Timmy Tierfreunde in ganz Deutschland beschäftigt. Ein Happy End gab es nicht. Timmy wurde tot auf der dänischen Insel Anholt angespült. Und jetzt steht auch fest, was mit seinem Kadaver passiert. Einige Knochen kommen ins Naturhistorische Museum in der Hauptstadt Kopenhagen. Der Rest von Timmy wird verwertet. Sein Fett wird in Biodiesel umgewandelt. Alles andere, wie weitere Knochen, Haut oder Sehnen, wird zu einer Art Mehl verarbeitet und kommt dann in eine Zementfabrik. Das hat die Firma Dakar Dänemark bestätigt, die sich um den Kadaver kümmert. Unklar ist noch immer, woran Timmy letztendlich gestorben ist. Die Daten des angebrachten Trackers werden weiter ausgewertet. Und das waren die Nachrichten mit Danny Hoppe.
3: Das Antenne Münster Wetter, es zieht immer wieder Schauer durch. Gerade sieht so aus, als würde es gegen 19 Uhr nochmal richtig regnen. Aktuell ist es aber sonnig hier bei uns im Zentrum Nord. 18 Grad messen wir gerade bei euch am Bahnhof und in Oppenberg. Heute Nacht wird es ein bisschen ruhiger, es lockert auf, bleibt trocken. Morgen geht's aber wieder los, wieder Schauer, ab dem Nachmittag örtlich auch Gewitter. Der Antenne Münster Verkehr, da ist es gerade noch ziemlich voll auf Münsters Straßen. Schauen wir in den Süden, da staut es sich gerade auf der Geringhoffstraße Richtung Kappenberger Damm, plus 10 Minuten. Plus 10 sind es gerade auch auf der Umgehungsstraße Richtung Autobahn. 5 Minuten müsst ihr mehr einplanen, wenn ihr vom Inselbogen oder vom Kappenberger Damm auf die Weselerstraße fahren wollt. Plus 10 Minuten sind es gerade überall zwischen Bahnhof und Ludgeri-Kreisel. Plant da also genug Zeit ein. Die aktuellen Blitzer, nur bei Antenne Münster, da habe ich jetzt gerade noch 3 Stück für euch. Geblitzt wird auf der Domagstraße Richtung Orleansring. Dann steht einer in Handorf auf der Immelmannstraße Höhe Lützowstraße. Und in Gremdorf wird geblitzt auf dem Alversloher Weg statt einwärts Höhe der Bushaltestelle Pommernstraße. Falls ihr noch irgendwas gesehen habt, Staustörung, Blitzer, klinge durch oder schickt uns eine WhatsApp-Sprachnachricicht. Nummer ist die 0251 28 95 40. Danke euch.
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3: Dienstagnachmittag. Ich bin Anna Bogatski. Hallo. Und ich habe für euch die Musik im besten Mix. Jetzt mit Justin Timberlake und Can't Stop the Feeling für euch.

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1: Und das ist die Börse am Dienstagnachmittag. Jürgen Wedig, welches Bild zeigen die Börsen heute?
2: Ja, schau mal auf mein Bildschirm und da sehe ich fast alles grün. Was nicht grün ist, ist glücklicherweise der Ölpreis, der ist gesunken. Nach der Börseneröffnung ist auffällig, dass der Nasdaq zunächst erstmal grün war. Jetzt ist auf einmal deutlich zurückgekommen. Ich hatte schon versucht zu recherchieren, woran es liegt, weil das gerade erst passiert ist. Es gibt erste Meinungen, ja, dass die Unternehmen im Nasdaq schon sehr gut bewertet sind. Andere sagen fair bewertet. Und dass all das Entwicklungspotenzial schon tatsächlich in diesen Kursen drin ist. Vielleicht wird man dort ein bisschen vorsichtiger, ich hoffe nicht nervös, vor allen Dingen vor dem Hinblick, dass wir am Freitag ja SpaceX in die Börse bringen.
1: Gibt es sonst noch irgendwelche Auffälligkeiten?
2: Ja, im DAX fällt ganz besonders Symrise auf. Die sind im Augenblick weiterhin die Top-Wert im DAX. Sie haben heute bis zu 7% plus gemacht. Das ist ein Unternehmen, was Lüfte und Aromen macht. Ja, und woher kommt denn dieser Kurssprung? Gestern ist es ein bisschen zurückgekommen, weil Goldman Sachs das Kursziel reduziert hat. Heute gibt es zwei Analysten, einmal von JP Morgan und in einer Randbemerkung von der Deutschen Bank wurde das Unternehmen auch sehr positiv gesehen. Und ja, das wirkt sich sofort positiv auf den Kurs aus.
1: Welche Hinweise können Sie sonst noch zu den Kapitalmärkten geben?
2: Ja, vor dem Hintergrund, dass die EZB-Sitzung am Donnerstag ist und über Zinsen entschieden wird, das sind zwar kurzfristige Zinsen, die Bauzinsen hat man einfach mal in den Medien wieder in den Blick genommen. Deutlich ist ja die Zinssteigerung in den letzten 10 Jahren gewesen und die Experten raten allen Baufinanzierungskunden an, sich dem Thema Zinsbindung, Zinsauslauf, Anschlussfinanzierung, Zinssicherung zu widmen. Man sollte es rechtzeitig, man kann es eigentlich jederzeit machen, um einfach mal damit zu sprechen. Es gibt unterschiedlichste Möglichkeiten. Also die Experten raten dazu, sich diesem Thema zu widmen. Wenn es nicht, vielleicht sogar schon zu Beginn der Finanzierung geschehen ist.
1: Herr Wedig, vielen Dank für den Überblick.
2: Ja, Frau Götzi, alles Gute.
1: Alles Gute. Ja, genau. Tschüss.
2: Bis dahin. Tschüss.
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1: Um 17.30 Uhr mit Sophie Seemann. Guten Abend. Wo bei uns in Deutschland sind die Menschen am zufriedensten? In Erfurt, Augsburg und Düsseldorf. Das ist das Ergebnis des neuen Glücksatlasses. 3 Jahre lang wurden Menschen in 40 Großstädten befragt, wie sie zum Beispiel die Wohnsituation, Jobs, Kriminalität oder Bildungsangebote bewerten. Münster kommt dabei auf Rang 10. Die Demoskopen glauben allerdings, dass Münster zu den sogenannten Underperformern zählt, weil die subjektive Lebenszufriedenheit hier hinter den messbaren Lebensqualitätsfaktoren zurückbleibt. Auf der Weseler Straße ist gestern Abend auf Höhe Fritz-Stricker-Straße ein VW-Multivan mit 4 Menschen gegen eine Hauswand geprallt. Zuvor war der Transporter mit einem VW-Polo zusammengestoßen. 4 Menschen sind bei dem Unfall schwer verletzt, eine Person leicht verletzt worden. Wie sich herausgestellt hat, war der Multivan gestohlen. Der 21-jährige Fahrer hatte keinen Führerschein und war alkoholisiert. Einer seiner Mitfahrer hat noch schwer verletzt versucht zu flüchten. Feuerwehr und Polizei haben ihn mit einer Drohne und einem Hubschrauber gesucht und später an der Dömener Straße angetroffen. Und jetzt weitere Meldungen in Kürze. Bezirksregierung Münster hat den Doppelhaushalt 2026/27 der Stadt Münster ohne Auflagen oder Einschränkungen genehmigt. Der Haushalt ist damit am 6. Juni in Kraft gesetzt. Alle Maßnahmen werden wie geplant umgesetzt. Politisch motivierte Kriminalität hat im vergangenen Jahr einen neuen Höchststand erreicht. Die Polizei zählte bundesweit mehr als 85.000 Straftaten mit politischem Hintergrund, knapp 2% mehr als 2024. 7 Betriebsrestaurants bieten bis Donnerstag regionale und saisonale Gerichte an. Im Rahmen der städtischen Aktion Münster ist gut. Ziel der Aktion ist es, die nachhaltige und gesunde Ernährung im Alltag zu fördern und die regionale Wertschöpfung zu stärken. In großen Schritten geht's in Richtung Fußball-Weltmeisterschaft. Auch in der münsterschen Innenstadt ist das schon zu sehen. Doch einige Händler sind noch nicht so weit. Das sollte, nach Ansicht von dem Innenstadtexperten Ralf Schengber von der FH Münster, dringend nachgeholt werden. Denn das sei wichtig für die Stimmung, sagt er im Antenne Münster-Interview.
2: Zuerst mal geht's um die Signalwirkung. Hier passiert etwas. Wir schaffen Atmosphäre, wir schaffen Erlebnisse, wir bringen Menschen zusammen. Dass die Menschen länger in der Innenstadt bleiben, dann können sie auch Umsatz machen. Die Dekoration alleine verkauft natürlich nicht direkt, aber sie ist die Bühne für den Umsatz.
1: Es gäbe eine positive Grundstimmung, was die WM angeht. Und die sollten die Händler auch ausnutzen, um Kundinnen und Kunden in ihre Geschäfte zu locken, meint Ralf Schengber von der FH Münster.
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3: Das Antenne Münster Wetter bleibt heute bewölkt mit ein paar Sonnenpausen zwischendurch. Immer wieder sind aber auch Schauer drin. Das nächste Mal geht so gegen 19 Uhr richtig los. 16 Grad messen wir gerade bei euch in der Altstadt und hier bei uns im Zentrum Nord. Der Antenne Münster Verkehr, da staut es sich gerade noch zwischen Bahnhof und Ludgeri-Kreise. Da braucht ihr überall so 5 Minütchen länger. 5 bis 10 Minütchen sind es eher. Dann 5 Minuten plus auf dem Kaiser-Wilhelm-Ring Richtung Hohenzollernring und die üblichen 5 Minuten auf der Umgehungsstraße Richtung Autobahn. Die aktuellen Blitzer, nur bei Antenne Münster, da habe ich einen neuen reinbekommen von Petra, der steht auf der Grafschaft, da blitzt es in beiden Richtungen, da an der Brücke, danke dir fürs Melden. Dann habe ich noch einen in Remmendorf, der steht auf dem Albersloher Weg, stadteinwärts, Höhe der Bushaltestelle Pommernstraße. In Handorf wird geblitzt auf der Immelmannstraße, Höhe Lützowstraße. Und ein letzter steht auf der Domaxstraße Richtung Orleansring, da beim Abbiegen von der Einsteinstraße. Falls ihr noch irgendwas gesehen habt, Stau, Störung, Blitzer, klingelt durch oder schickt uns eine WhatsApp-Sprachnachricht. Nummer ist die 0251 28 95 40. Danke euch.
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3: Am Dienstagnachmittag, fast Abend, fast Feierabend. Ich bin Anna Bogatzki und hab die Musik im besten Mix für euch. Jetzt Will Smith mit Man in Black.

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Antenne Münster am Dienstagnachmittag. Leute, was ist eigentlich für euch der WM-Song? Für mich ist und bleibt es eigentlich Waka Waka von Shakira. Ja, da bin ich direkt am Mittanzen. Das war der Hit 2010. Damit bin ich irgendwie damals durch den Sommer gekommen. Der lief ja wirklich immer. Oder hier, der hier, Pitbull und J-Lo mit We Are One, WM-Lied 2014. Fand ich auch sehr stark. 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

0: diese WM ist ja eine ganz besondere, weil so viele Mannschaften wie noch nie mitmachen. 48 sind es ja an der Zahl. Vielleicht gibt es auch deswegen so viele WM-Lieder dieses Jahr.
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2: Noch nie zuvor gab es so viele WM-Songs für ein Turnier. Das liegt auch daran, dass sich mit KI eigentlich jeder Depp einbasteln kann. Es gibt ja inzwischen für jeden Spieler im Kader mehrere Songs. Wichtig ist immer nur einfacher Text mit Na Na Na. Da geht zum Beispiel

0: Zum Glück gibt's ja auch zu dieser WM noch ein paar gute, handgemachte Songs, die dann hoffentlich alle so richtig motivieren. Und dann holen wir am Ende auch den Po-Po-Po-Pokal.
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2: Den Po-Po-Po-Pokal. So können wir nur die WM gewinnen, das sage ich euch. Und dann wird richtig gefeiert mit Musik von den Wenger Boys und We Like to Party. Den gibt's aber auch jetzt schon für euch. Ich bin Anna Bogatzki und raus für heute. Hier macht gleich mein Kollege Henrik Frost weiter. Wir hören uns morgen. Tschüssi.

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1: Mit Danny Hoppe, guten Abend. Es ist ein Sieg für Naturliebhaber und Umweltschützer. Der Hambacher Forst, der jahrelang als Symbol für den Widerstand gegen den Kohleabbau galt, wird offiziell zum Urwald erklärt. Die NRW-Landesregierung und der Energiekonzern RWE haben sich jetzt auf einen Plan geeinigt, um das Gebiet dauerhaft unter Schutz zu stellen. Thorsten Adolfs aus dem News-Team hat die Einzelheiten.
2: Der Wald zwischen Köln und Aachen wird offiziell zum Wildnisgebiet. Das bedeutet, die Natur darf sich dort ab sofort wieder komplett ohne menschliche Eingriffe entwickeln und wieder zu einem echten Urwald heranwachsen. Gleichzeitig stellt RWE die forstwirtschaftliche Nutzung dort ein. Außerdem sollen in Zukunft neue Waldkorridore entstehen, die den Hambacher Wald mit anderen Waldgebieten in der Umgebung verbinden. So bekommen Tiere und Pflanzen neue Lebensräume, in denen sie sich ungestört ausbreiten können. Mit dem Schritt setzen die Beteiligten eine wichtige Vereinbarung aus dem Koalitionsvertrag der Landesregierung um und sorgen für eine ökologische Wiederbelebung der Region. Nach jahrelangem, oft sehr hitzigem Streit rund um den Hambacher Forst bringt die Entscheidung endlich Ruhe in die Region. Der BUND spricht von einem wichtigen Schritt, um das Land nach den großen Auseinandersetzungen der vergangenen Jahre zu befrieden. Und für die Anwohner und alle, die sich für den Wald eingesetzt haben, ist es ein richtiger Meilenstein. Bis Ende nächsten Jahres sollen alle Details in einem verbindlichen Vertrag wasserdicht gemacht werden.
1: Und jetzt weitere Meldungen im Überblick. Die Erhöhung der Abgeordnetendiäten im Bundestag soll in diesem Jahr ausfallen. Das ist aus Koalitionskreisen durchgesickert. Man wolle so in den aktuell schwierigen Zeiten ein Sparsignal an die Bevölkerung senden, heißt es. Eigentlich sollten die Diäten zum 1. Juli um fast 500 Euro steigen. Die Nerven vieler Autofahrer im Ruhrgebiet werden ab Freitagabend wohl nochmal zusätzlich auf die Probe gestellt. Dann wird nämlich die A40 zwischen Duisburg und Essen in beide Richtungen für 10 Tage gesperrt. Das hat die Autobahn GmbH angekündigt. In dieser Zeit soll an der Autobahn nach Blindgängern gesucht werden. Nach dem Feuer in einem Umspannwerk in Reutlingen gehen die Ermittler von Brandstiftung aus. Das hat das Landeskriminalamt Baden-Württemberg mitgeteilt. Durch das Feuer war in Reutlingen großflächig der Strom ausgefallen. In 2 Tagen startet die Fußball-WM in den USA, Kanada und Mexiko. Die Einreiseregeln in den USA sorgen im Vorfeld aber weiter für Ärger. Omar Attan aus Somalia wurde letztes Jahr als bester Schiedsrichter Afrikas ausgezeichnet und er sollte eigentlich auch bei der WM pfeifen. Aber daraus wird nichts. Die USA lassen ihn nicht einreisen. Das hat inzwischen auch die FIFA bestätigt. Der Grund ist offenbar, dass er aus Somalia stammt. Das Land steht auf der Liste jener Länder, die von der US-Regierung mit großen Einreisebeschränkungen belegt wurden. Attan selbst sagte jetzt der New York Times, US-Grenzbeamte hätten ihn zur Lage in Somalia und zur Terrormiliz Al-Shabaab befragt. Er sei sehr, sehr enttäuscht. Er habe sich mit der WM-Teilnahme den größten Traum seines Lebens erfüllen wollen. Und das waren die Nachrichten mit Danny Hoppe.
3: Das Wetter. Es gibt ein paar kleinere Regenfelder, die durch das Land ziehen. Wenn die euch gerade nicht betreffen, gibt es sogar zum Teil noch blauen Himmel. Ist doch auch schön. Morgen am Mittwoch ist auch alles dabei. Erst so ein Mix aus Sonne und Wolken. Im Tagesverlauf können sich aber auch da wieder örtlich Gewitter bilden. Die Höchstwerte 15 bis 19 Grad.
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3: Einiges los. Wir fangen an mit Gegenständen auf den Autobahnen. A1 Köln-Dortmund zwischen Wermelskirchen und Remscheid liegt eine Schaufel auf der Fahrbahn und die 45 Hagen-Gießen zwischen Dillen und Herborn West Gefahr durch einen Spanngurt auf der linken Spur im Baustellenbereich. Jetzt die Staus A1 Köln-Euskirchen zwischen Gleuel und Kreuz Bliesheim 6 Kilometer halbe Stunde. A4 Olpe Aachen zwischen Kreuz Köln-Ost und Kreuz Köln-Süd 6 Kilometer 22 Minuten. A43 Wuppertal Recklinghausen zwischen Kreuz Bochum-Witten und Herne-Eickel 4 Kilometer Viertelstunde. A44 Dortmund-Kassel zwischen Kreuz Dortmund-Unna und Kreuz Werl 6 Kilometer auch eine Viertelstunde. A46 Düsseldorf auf Wuppertal zwischen Wuppertal-Sonnenborn und Elberfeld 3 Kilometer 20 Minuten. Die 61 Mönchengladbach-Koblenz zwischen Gümnich und Dreieck-Erftal 2 Kilometer Viertelstunde. Und zum Schluss die 555 Bonn-Köln zwischen Godorf und Kreuzköln-Süd 3 Kilometer 15 Minuten on top.
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3: Mit Hendrik Frost, ich wünsche euch einen schönen Dienstagabend und wir werden heute Abend alle so wie die Menschen in Erfurt. Da leben nämlich Deutschlands glücklichste Menschen. Heute kam der Glücksatlas raus, der hat das bescheinigt. Gut, wir leben jetzt nicht in Erfurt, glücklich sein können wir aber trotzdem, ne? Was ist bei euch? Was macht euch glücklich? Ist es die große Portion Eis, die der Chef bezahlt hat? Oder der 2 Wochen All-Inclusive-Kanarenurlaub? oder vielleicht doch einfach nur das nette Gespräch mit euren Kids, mit euren Eltern, mit den Nachbarn, die immer für euch da sind. Sagt es uns. Ruft an, kostenlose Studio-Hotline 0800 50 80 550. Dann werden wir heute Abend alle gemeinsam ein Stückchen glücklicher. 0800 50 80 550. Was macht euch glücklich? Das kann ja echt alles sein.
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0: Und auf einmal sind in Erfurt alle Hotels ausgebucht. Ich kann es mir gut vorstellen, dass man da mal hinreisen möchte. Da, wo die Menschen in Deutschland am glücklichsten sind. Heute wurde das Städteranking des Glücksatlas veröffentlicht. Das sagt, wo die Menschen hier am glücklichsten leben. In Hamburg, München, Berlin? Nee, ganz und gar nicht. Erfurt ist auf Platz 1. Wir in NRW halt dementsprechend nicht. Aber wir können uns trotzdem sehen lassen. Gleich 7 NRW-Städte landen in den Top 10 dieser Umfrage. Zum Beispiel Düsseldorf auf der 3, gefolgt von Krefeld auf der 4. Ja, auch bei uns in NRW kann man glücklich leben. Was macht euch happy?
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3: Zeit mit Menschen zu verbringen, die ich sehr gerne habe, mit denen ich gerne bin, die mich selber glücklich machen. Freunde, Familie.
4: Wenn ich Menschen um mich herum sehe, die lachen und Freude zeigen.
5: Basteln. Wenn man da was herstellt, was bleibend ist und an die man sich immer noch erfreuen kann.
6: Ja, meine, natürlich. Aber ich habe gerade Urlaub.
0: Ja, ging mir genauso, muss ich sagen. Aber habt ihr das auch rausgehört? Hier, die Menschen, die wir da getroffen haben, die können unmöglich im Einzelhandel arbeiten. Also, die hätten sonst andere Erfahrungen gemacht.
3: Zeit mit Menschen zu verbringen.
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0: Und was macht euch besonders glücklich? Ruft an, sagt Bescheid auf der kostenlosen Studio-Hotline 0800 50 80 550. 0800 50 80 550.

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1: Um 18.30 Uhr mit Sophie Seemann. Guten Abend. Wo bei uns in Deutschland sind die Menschen am zufriedensten? In Erfurt, Augsburg und Düsseldorf. Das ist das Ergebnis des neuen Glücksatlases. 3 Jahre lang wurden Menschen in 40 Großstädten befragt, wie sie zum Beispiel die Wohnsituation, Jobs, Kriminalität oder Bildungsangebote bewerten. Münster kommt dabei auf Rang 10. Die Demoskopen glauben allerdings, dass Münster zu den sogenannten Underperformern zählt, weil die subjektive Lebenszufriedenheit hier hinter den messbaren Lebensqualitätsfaktoren zurückbleibt. Auf der Weseler Straße ist gestern Abend auf Höhe Fritz-Stricker-Straße ein VW-Multivan mit 4 Menschen gegen eine Hauswand geprallt. Zuvor war der Transporter mit einem VW Polo zusammengestoßen. 4 Menschen sind bei dem Unfall schwer verletzt, 1 Person leicht verletzt worden. Wie sich herausgestellt hat, war der Multivan gestohlen. Der 21-jährige Fahrer hatte keinen Führerschein und war alkoholisiert. Einer seiner Mitfahrer hat noch schwer verletzt versucht zu flüchten. Feuerwehr und Polizei haben ihn mit einer Drohne und einem Hubschrauber gesucht und später an der Dömener Straße angetroffen. Und jetzt weitere Meldungen in Kürze. Bezirksregierung Münster hat den Doppelhaushalt 2026-27 der Stadt Münster ohne Auflagen oder Einschränkungen genehmigt. Der Haushalt ist damit am 6. Juni in Kraft gesetzt. Alle Maßnahmen werden wie geplant umgesetzt. Politisch motivierte Kriminalität hat im vergangenen Jahr einen neuen Höchststand erreicht. Die Polizei zählte bundesweit mehr als 85.000 Straftaten mit politischem Hintergrund, knapp 2% mehr als 2024. 7 Betriebsrestaurants bieten bis Donnerstag regionale und saisonale Gerichte an im Rahmen der städtischen Aktion Münster ist gut. Ziel der Aktion ist es, die nachhaltige und gesunde Ernährung im Alltag zu fördern und die regionale Wertschöpfung zu stärken. In großen Schritten geht's in Richtung Fußball-Weltmeisterschaft. Auch in der Münsterschen Innenstadt ist das schon zu sehen. Doch einige Händler sind noch nicht so weit. Das sollte, nach Ansicht von dem Innenstadtexperten Ralf Schengbär von der FH Münster, dringend nachgeholt werden. Denn das sei wichtig für die Stimmung, sagt der Antenne Münster Interview.
2: Zuerst mal geht's um die Signalwirkung. Hier passiert etwas. Wir schaffen Atmosphäre, wir schaffen Erlebnisse, wir bringen Menschen zusammen. Dass die Menschen länger in der Innenstadt bleiben, dann können sie auch Umsatz machen. Die Dekoration alleine verkauft natürlich nicht direkt, aber sie ist die Bühne für den Umsatz.
1: Sagt Ralf Schengbär von der FH Münster.
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3: Das Wetter. Ja, heute Abend kann euch alles treffen. Entweder gerade blauer Himmel zum Beispiel oder es wird schon dunkler und auch ein bisschen nass. Ein paar kleinere Regenfelder ziehen gerade durch das Land. Morgen am Mittwoch dann auch ähnlich. Erst so ein Mix aus Sonne und Wolken. Im Tagesverlauf können sich da aber dann auch wieder örtlich Gewitter bilden. Die Maximaltemperaturen morgen 15 bis 19 Grad.
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3: Gute Fahrt durch diesen Dienstagabend. Hier braucht ihr länger. A1 Köln-Euskirchen zwischen Hürth und Kreuz-Bliesheim 6 Kilometer, halbe Stunde. A4 Köln-Aachen zwischen Dreieck Köln-Heumer und Kreuz Köln-Süd 5 Kilometer, 12 Minuten. A57 Krefeld-Köln zwischen Dormagen und Kreuz Köln-Nord 5 Kilometer, 8 Minuten. Die 61 Mönchengladbach-Koblenz zwischen Gümnich und Dreieck Erftal 2 Kilometer, Viertelstunde. Die A555 Bonn-Köln zwischen Godorf und Kreuz Köln-Süd 3 Kilometer, 8 Minuten. Und die 559 Köln-Porz Richtung Köln-Gremberg zwischen Gremberghofen und Köln-Gremberg 1 Kilometer, heißt für euch 10 Minuten on top. Gute Fahrt.
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3: Mit Hendrik Frost an diesem schönen Dienstagabend. Wir sammeln eure Glücksmomente auf der 0800 50 80 550. Heute kam der Glücksatlas raus und Sonja hat einen glücklichen Dienstagabend.
4: Es ist ein glücklicher Dienstagabend. Dankeschön.
3: Ja, erzähl mal, was macht dich denn glücklich?
4: Also mich macht richtig glücklich und das Einzige, was mich immer und jeden Tag glücklich macht, dass ich 2 wundervolle, gesunde und tolle Kinder habe.
3: Eine Mama aus vollem Herzen, ich höre es raus.
4: Definitiv, definitiv, weil ich fast 1,5 Jahre Krebstherapie hinter mir habe und meine Kinder, meine allergrößten, zwar meine Krankenschwestern, meine Psychologen, meine Therapeuten, meine besten Freunde und
3: immer da gewesen.
4: Deren lebe ich, genau.
3: Dann ist quasi jetzt der Gruß übers Radio rausgegangen. Darfst du auch wörtlich nochmal formulieren, wenn du magst.
4: Ja, hallo meine Süßen, hier ist die Mama. Ich bin unfassbar stolz auf euch. Ich bin unfassbar dankbar dafür, dass es euch gibt. Und ich habe euch unfassbar lieb.
3: Und es ist ein großes Mua.

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0: Plus 5, 3 im Sinn. Ich habe es gerade nochmal ausgerechnet. Knapp 50 Stunden haben wir noch. Dann geht die Fußballweltmeisterschaft los. Das Eröffnungsspiel Donnerstagabend, 21 Uhr. Mexiko trifft auf Südafrika. Und wenn ihr auch noch tippen wollt, aber so gar keinen Schimmer davon habt, ist doch kein Problem. Lasst doch einfach euer Haustier tippen. Eure Katze, eure Goldfische oder euren Hund. Winnie, wenn er so heißt, keine Ahnung. Vielleicht wird aus eurem Haustier ja noch ein richtiges WM-Orakel. Gab ja schon so einige. Leo Arrighi hat sie alle ausgegraben.
1: Wahrscheinlich das bekannteste WM-Orakel, Krake Paul. Er wurde 2010 in Oberhausen weltberühmt, weil er bei der WM alle 7 Deutschlandspiele und sogar das Finale richtig vorhersagte. Seine Methode? 2 Futterboxen mit Länderflaggen. Und die Box, aus der er zuerst fraß, das war sein Tipp. Hochmoderne Sportanalyse. Dann gab's da Elefanten, die Bälle in Tore mit Länderflaggen geschossen haben. Nelly, eine Elefantendame aus Deutschland, soll über mehrere Turniere hinweg 30 von 33 Tipps richtig gehabt haben. Spätestens da fragt man sich, warum manche TV-Experten noch Anzüge tragen und nicht einfach einen Rüssel. 2018 in Russland kam dann Achilles, der Kater aus dem Eremitage-Museum in St. Petersburg. Der wurde sogar offiziell als Tierorakel für die WM eingesetzt. Ein tauber, weißer Kater als Fußballprophet. Und auch Japan hatte seine Orakelmomente. 2018 lag Octopus Rabio bei Japans Gruppenspielen richtig. Wurde danach aber verkauft und gegessen. Wirklich eine harte Karriere. Erst Sportexperte, dann Seafood. 2022 tippte dann Otter Tayo Japans überraschenden Sieg gegen Deutschland richtig. Ich habe nichts darüber gefunden, ob Otter Tayo danach auch verspeist wurde, aber falls es ihn noch gibt, könnte der doch als gutes Omen das erste Spiel für Deutschland vorhersagen?
0: Das wäre dann am Sonntag gegen Curaçao, wobei ich glaube ja, dass das eine relativ eindeutige Nummer wird. Dankeschön, Leo.
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1: Mit Danny Hoppe. Guten Abend. Auch wenn der Sommer bei uns gerade eine kleine Pause eingelegt hat, generell nehmen Hitzewellen zu und werden auch immer extremer. Davor warnen Forscher und Wetterexperten schon lange. Die Deutsche Umwelthilfe hat sich deshalb angeschaut, wie gut die Städte bei uns auf Hitzewellen vorbereitet sind. Für den Check wurden unter anderem Luftbilder ausgewertet. Thorsten Adolfs aus dem News-Team aus NRW-Sicht hat Wuppertal da besonders gut abgeschnitten.
2: Ja, die Stadt landet im bundesweiten Hitze-Ranking von fast 200 Städten hinter Kiel auf dem zweiten Platz. Laut Umwelthilfe agiert die Stadt vorbildlich. Es gibt laut Ranking dort vergleichsweise wenig Beton und Asphalt und viele schattenspendende Bäume und Grünflächen. Dass es die gibt, ist wichtig, weil Hitzewellen durch den Klimawandel immer heftiger werden und das vor allem für ältere Menschen oder Menschen mit Vorerkrankungen zu einem echten Gesundheitsrisiko werden kann. Die Umwelthilfe sagt aber auch, wirklich perfekt ist der Hitzeschutz in keiner der untersuchten Städte. Die Experten kritisieren besonders die fortschreitende Versiegelung von Flächen und die hat auch in Wuppertal zugenommen. Die Umwelthilfe fordert deshalb von der Politik verbindliche Regeln. Bei jedem Bauprojekt oder Straßenumbau sollte mehr Wert auf die Entsiegelung von Flächen und echtes Stadtgrün gelegt werden, heißt es. Übrigens, am schlechtesten bewertet wurde in NRW die Stadt Euskirchen. Auch Grevenbroich, Kerpen und Düren bekamen schlechte Noten. An der Spitze stehen aus NRW-Sicht hinter Wuppertal die Städte Solingen, Hattingen und Bochum.
1: Danke, Thorsten. Und jetzt weitere Meldungen im Überblick. Die Finanzlücke bei den gesetzlichen Krankenkassen ist noch größer als erwartet. Das Defizit im nächsten Jahr ist noch einmal um 3,5 Milliarden Euro höher als bisher prognostiziert. Das hat das Bundesgesundheitsministerium eingeräumt. Hintergrund sei ein deutlich stärkerer Anstieg der Ausgaben im ersten Quartal 2026, heißt es. Der Hambacher Forst soll zum Urwald werden, in dem sich die Natur ohne menschliche Eingriffe frei entwickeln kann. Das hat das NRW-Umweltministerium mitgeteilt. Der Wald zwischen Köln und Aachen war zum Symbol des Widerstands gegen den Kohleabbau geworden. 2020 war entschieden worden, dass der Hambacher Forst erhalten bleiben soll. Rund 70% der Lehrerinnen und Lehrer finden, dass das Niveau in den Klassen 1 bis 10 immer schlechter wird. Das zeigt eine neue Umfrage für den Klett-Verlag. Dabei gehe es nicht nur um Lesen, Schreiben und Rechnen, heißt es. Immer häufiger gäbe es auch Probleme in den Bereichen Konzentration, Ausdauer oder Sozialverhalten. Zum ersten Mal wird Europa mit einem eigenen Astronauten beim Mondprogramm der NASA dabei sein, allerdings überraschenderweise ohne einen Deutschen. Weder Alexander Gerst noch Matthias Maurer werden der erste ESA-Astronaut auf einer Artemis-Mission der Amerikaner sein. Stattdessen fiel die Wahl auf den Italiener Luca Parmitano. Das hat die NASA jetzt am Abend bestätigt. Er wird einer von 4 Raumfahrern der Artemis-3-Mission sein. Sie soll im nächsten Jahr starten. Allerdings ist dabei keine Mondlandung geplant. Stattdessen geht es in die Erdumlaufbahn. Dort sollen verschiedene Tests durchgeführt werden. Und das waren die Nachrichten mit Danny Hoppe.
3: Das Wetter. In manchen Landesteilen ist die Sonne noch kräftig dabei, in anderen überwiegen schon die Wolken und es gibt auch ein paar kleinere Regenschauer. Das Ganze dann auch morgen am Mittwoch alles dabei. Erst ein Mix aus Sonne und Wolken. Im Tagesverlauf können da aber auch wieder örtlich Gewitter entstehen. Die Temperaturen in der Spitze morgen 15 bis 19 Grad.
4: NRW Verkehr.
3: A1 Köln-Euskirchen zwischen Hürth und Kreuz-Bliesheim 4 Kilometer Viertelstunde. A4 Köln-Aachen zwischen Dreieck Köln-Heumer und Kreuz Köln-Süd 5 Kilometer auch eine Viertelstunde. Und die A555 Bonn-Köln zwischen Köln-Godorf und Kreuz Köln-Süd 2 Kilometer 7 Minuten. Das beides dann wegen der gesperrten Nordbrücke in Bonn. Euch eine gute Fahrt durch den Dienstagabend.
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3: Und ich hoffe, ihr könnt den Abend ganz entspannt ausklingen lassen an diesem Dienstagabend. Die passende Musik dazu, die gibt es natürlich von uns, Mr. Props und Waves jetzt. Hallo zusammen, Hendrik Frost mein Name.

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0: Hier ist Hug Yourself.

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0: Das Wetter.
1: Es gibt ein paar kleinere Regenfelder, die durch das Land ziehen. Wenn die euch gerade nicht betreffen, gibt es zum Teil sogar noch blauen Himmel und ein paar Sonnenstrahlen an diesem Dienstagabend. Morgen am Mittwoch ist auch alles dabei. Erst so ein Mix aus Sonne und Wolken. Im Tagesverlauf können sich dann aber auch da wieder örtlich Gewitter bilden. Das Ganze bei maximal 15 bis 19 Grad.
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1: Und das geht schnell. Nur noch zwei Meldungen. A1 Münster-Osnabrück zwischen Münster-Nord und dem Flughafen Münster-Osnabrück. 4 Kilometer plus 10 Minuten und die 45 Dortmund-Hagen zwischen Kreuz Dortmund-Witten und Dortmund-Süd. 2 Kilometer, 12 Minuten.
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1: Und ich bin jetzt in einem Alter, da kommt man um Hochzeiten nicht mehr drumherum. 4 Stück hatte ich dieses Jahr schon. Also auf 4 war ich eingeladen. So rum ist es richtig formuliert. Und ich habe ein bisschen Marktforschung für euch betrieben. Ich habe ein bisschen was wissenschaftlich untersucht auf der Tanzfläche. Der beliebteste Song nämlich bei Hochzeits-DJs dieses Jahr. Ray, Where's My Husband? Habe ich so häufig gehört. Ist ja auch eine gute Nummer, ne?

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0: Ich bin so glücklich. Ich lebe in Erfurt. Ist auch ein Satz, den man ja offenbar doch häufiger hört als irgendwie angenommen. Schönen Dienstagabend euch. Die glücklichsten Menschen bei uns in Deutschland leben wirklich in Erfurt, zumindest was die großen Städte angeht. Das geht aus dem Städte-Ranking des Glücksatlas hervor. So ist es richtig. Der wurde heute nämlich veröffentlicht. Dafür wurden Menschen in 40 Großstädten befragt. Ausschlaggebend dafür, ob jemand glücklich ist oder nicht, sind vor allem Dinge wie günstige Mieten, wirtschaftliche Lage der Stadt, Infrastruktur, Kriminalität, aber auch zum Beispiel dann so Sachen wie Gemeinschaftsgefühl oder Identifikation mit dem Wohnort. Erfurt ist also auf Platz 1 und wir wollen wissen, warum, und haben ihn gefragt, der es wissen muss. Andreas Horn, der ist Oberbürgermeister von Erfurt. Erstmal einen wunderschönen und glücklichen Tag.
1: Das ist ein sehr, sehr glücklicher Tag, da kann ich Ihnen recht geben.
0: Ja, warum sind denn die Erfurter so happy?
1: Ich glaube, dass die Menschen in Erfurt sind einfach ein toller Menschenschlag zum einen, und zum zweiten, Erfurt vereint ganz viele Facetten. Wir haben das größte Flächendenkmal Deutschlands zum einen. Wir sind Blumenstadt, also auch viel Grün in der Stadt. Aber wir sind auch Sportstadt, Hochschulstandort. Wir sind UNESCO-Welterbe seit 2023. Mhm. Also alles das vereint diese Stadt. Und das zusammen mit kurzen Wegen. Also wir haben eine Innenstadt, wo man vieles fußläufig erreichen kann. Und ich freue mich auch mit allen Menschen dieser Stadt, dass wir jetzt auf Platz 1 gelandet sind. Und das genießen wir jetzt mal und kosten es ein bisschen aus und dürfen auch ein wenig feiern der Stadt.
0: Da gratulieren wir auf jeden Fall Andreas Horn. Und frohes Feiern natürlich. Und ich würde sagen, die nächste Weihnachtszeit.

0: Weihnachtsmarkt-Tour mit euren Freunden. Geht nach Erfurt.
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1: Ich bin Dirk Zeitler. Um fast 500 Euro sollen sich ab Juli die Bezüge der 630 Abgeordneten im Bundestag erhöhen. Nun steht fest, die Diätenerhöhung wird in diesem Jahr gestrichen. Die Fraktionen von Union und SPD haben nach dpa-Informationen beschlossen, noch in dieser Woche einen entsprechenden Gesetzentwurf im Bundestag einzubringen.
2: Die Politiker wollen damit ein Sparsignal an die Bevölkerung senden. Immerhin leben wir alle in schwierigen Zeiten. Auch die Grünen, die AfD und die Linke haben schon ihr Go gegeben. Damit ist das Abstimmungsergebnis im Bundestag also schon klar. Die Diäten orientieren sich normalerweise an der Lohnentwicklung und die war gut. Aber gleichzeitig stehen aktuell viele Reformen an. Fällt die Erhöhung aus, bekommen sie weiter rund 11.800 Euro im Monat. Ursula Winkler, Nachrichtenredaktion.
1: Nach einem Feuer in einem Umspannwerk in Reutlingen und einem daraus folgenden großflächigen Stromausfall hat sich der Verdacht auf Brandstiftung erhärtet. Davon gehe man inzwischen vor dem Hintergrund der bisherigen vorläufigen Ermittlungsergebnisse aus, teilte die Generalstaatsanwaltschaft Stuttgart mit. Ein oder mehrere bislang noch unbekannte Täter seien nach derzeitigem Ermittlungsstand eingedrungen, um auf dem Gelände an mehreren Stellen Brände zu legen. Ein deutscher Astronaut gehört nicht zur Crew. Der italienische ESA-Astronaut Luca Parmitano wird als erster Europäer beim NASA-Mondprogramm Artemis mitfliegen, wie die US-Raumfahrtbehörde NASA mitteilte. Artemis 3 soll 2027 starten, allerdings nicht zum Mond, sondern nur zu Tests in eine Erdumlaufbahn.
3: Bei der Artemis 3 kommt alles anders, als man dachte. Statt Mondlandung gibt's zweiwöchige Ankoppelmanöver mit dem Blue Origin Lander von Amazon-Gründer Jeff Bezos und dem Starship von Elon Musk, SpaceX. Diese Kooperation ist auch bei künftigen Mondmissionen geplant. Luca Parmitano ist ein erfahrener Raumfahrer und war schon mehrfach an ISS-Undock-Manövern beteiligt. Aus den USA, Tina Eck.
1: Europas Drogenbanden setzen zunehmend Jugendliche für den Handel mit Rauschgift, aber auch für Gewalttaten ein. Junge Menschen, vor allem aus sozial benachteiligten Vierteln, würden von der Mafia sogar als Auftragskiller angeworben, heißt es im Jahresbericht der EU-Drogenagentur. Kriminelle Hintermänner stellten Planung, Waffen, Geld und Transport bereit. Und das waren die Nachrichten mit Dirk Zeitler.
4: Das Wetter. Es gibt ein paar kleinere Regenfelder, die durch das Land ziehen. Wenn die euch gerade nicht betreffen, gibt es sogar zum Teil noch blauen Himmel. Ist doch auch schön. Morgen am Mittwoch ist auch alles dabei. Erst so ein Mix aus Sonne und Wolken. Im Tagesverlauf können sich aber auch da wieder örtlich Gewitter bilden. Die Höchstwerte 15 bis 19 Grad.
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4: Hier das Wichtigste für alle die noch unterwegs sind. Wir fangen an auf der A1 Münster-Osnabrück. Zwischen Greven und Flughafen Münster-Osnabrück 2 Kilometer 6 Minuten. Und dann noch die 45 Dortmund-Hagen zwischen Kreuz Dortmund-Witten und Westhofener Kreuz 3 Kilometer Viertelstunde.
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Hallo, Antenne Antifa hier. Hallihallo, liebe Hörerinnen und Hörer. Herzlich willkommen bei der neuesten Sendung von Antenne Antifa. Mit mir im Studio ist Carsten Peters. Mein Name ist Detlef Lorbeer. Wir produzieren die Sendung hier für die VVN-BDA Münster, Kreisvereinigung Münster. Die VVN-BDA wurde 1946-47 als Vereinigung der Verfolgten des Naziregimes VVN in allen vier Besatzungszonen gegründet. In ihr organisierten sich Frauen und Männer, die während der Nazi-Herrschaft verfolgt wurden, den Holocaust überlebt, Widerstand geleistet haben oder vor dem Hitlerfaschismus fliehen mussten. Sie ist die älteste antifaschistische Organisation Deutschlands und verbindet Antifaschistinnen und Antifaschisten aller Generationen. Ja, und der Namenszusatz Bunte Antifaschistin wurde 1971 angehängt und damals wurde die Organisation auch für Nachgeborene geöffnet. Wir berichten euch gleich einmal vom Protest gegen die sogenannten Hayek-Tage, die am 22. und 23. Mai in Münster hier im Atlantik-Hotel stattgefunden haben. Hayek-Tage waren organisiert hier vom örtlichen Hayek-Club. Und was es damit auf sich hat, hört ihr in dem ersten Beitrag gleich. Der 8. Mai machen wir noch einen kurzen Nachbericht dazu und dann einen Terminhinweis auf das Gedenken in den Bockholter Bergen am Sonntag, 16. August. Dann gab es auch eine Lesung aus einem Buch von Peter Gingold, dem langjährigen auch Ehrenvorsitzenden der VVN-BDA. Die fand am 20. Mai um 19 Uhr in der Baracke statt. Der Veranstaltungshinweis auf die Pienker Bache kommt dann natürlich auch. Und jetzt die erste Musik. Und zwar hört ihr jetzt als erstes Lied, das Lied von Baxi, Rosen auf den Weg gestreut. Unser obligatorisches Anfangslied auch natürlich, ja.

0: Hallo, ja, und jetzt unser Thema, nämlich der Protest gegen die Hayek-Tage, die am 22. und 23. Mai im Atlantik-Hotel stattgefunden haben. Und Carsten erzählt mal gerade mehr.
1: Etwas mehr als 100 Leute haben vor dem Hotel, dem Buhlplatz, gegen die Tagung protestiert und gegen das, was dort besprochen, verhandelt und diskutiert wurde. Und natürlich auch gegen so manche Teilnehmerinnen und so manchen Teilnehmer, aber auch gegen das, was sozusagen diese Hayek-Gesellschaft darstellt. Also die Hayek-Gesellschaft hat eine Scharnierfunktion innerhalb, sagen wir mal, des bürgerlichen Spektrums der politischen Rechten, so glaube ich, lässt es sich beschreiben, ist halt ein Ort, bietet Veranstaltungen an, wo eben Angehörige unterschiedlicher politischer Strömungen, also AfD, aber eben auch Leute aus dem Spektrum FDP, CDU, quasi zu einer Art politischem Stelldichein zusammenkommen können, wo schon mal gemeinsame Positionen besprochen werden, möglicherweise auch Koalitionen vorbereitet werden. So auf dieser politischen Ebene ist das in etwa anzusiedeln. Man kennt sich halt und die Hayek-Gesellschaft selbst, also wir sprechen jetzt von der Bundesorganisation, hat einen erheblichen Rechtsdrift hinter sich. 2015 traten sozusagen die in Anführungszeichen alten Neoliberalen wie Christian Lindner und andere aus. Alice Weidel und Beatrix von Storch zum Beispiel kamen dann dafür hinein. Also sozusagen nochmal ein klarer Beweis oder ja Beweis für den Rechtsdrift, den diese Gesellschaft dann nochmal sozusagen genommen hat. Ein weiterer Schub kam dann nochmal Anfang dieses Jahrzehnts. Und auch wenn man sich das Programm anguckt, beziehungsweise die geladenen Leute, fällt hier die Strategie auf, die eben die Gesellschaft fährt. Man bringt einerseits Personen des öffentlichen Lebens, wie zum Beispiel die Wirtschaftsweise Veronika Grimm, in ein Umfeld, in dem eben auch die extreme politische Rechte in Stips und Kragen allerdings ebenfalls verkehrt und anwesend ist und eben sozusagen dadurch dann ein Austausch stattfindet oder eben eine politische Nähe dann auch hergestellt werden soll.
0: Ja, und jetzt hatte ja, wo du jetzt gerade sagst, Programm. Was kann man dazu sagen? Also die haben ja das Programm für ihre Tagung jetzt am 22. und 23. Mai haben die ja dem Atlantik Hotel vorgelegt. Aber die haben ja dann trotzdem nicht ganz gesehen, auf was sie sich da einlassen.
1: Ne? Das ist eben Teil dieser Fassade dieser Gesellschaft, dass es eben auf den ersten Blick aussieht wie so eine Art elitärer wirtschaftspolitischer Debattierclub. Man muss sich natürlich die Referentinnen und Referenten angucken, man muss ein bisschen auch über deren Vorgeschichte wissen. Dann wird man sehr schnell erkennen, dass es da eben nicht nur darum geht, darüber zu diskutieren, ob Keynesianismus oder Neoliberalismus das Richtige ist, sondern dass es da schon auch nochmal um ganz andere politische Inhalte geht. Nehmen wir zum Beispiel den emeritierten Professor Stefan Homburg, ist sozusagen bekannt geworden als Verschwörungstheoretiker oder Verschwörungsideologe, der eben in der Corona-Pandemie sich da mit abstrusen Positionen zu Wort gemeldet hat und absurden Vergleichen. Der unter anderem auch die Parole Alles für Deutschland, für die Höcke ja verurteilt worden war, ebenfalls geäußert hat und dafür auch verurteilt worden ist und der sich dann eben auch in anderer Form auch nochmal geäußert hat bei dem Missbrauchsskandal um Rolin Fernandes, nannte er sie ein Flittchen. Das ist so in etwa das Personal, das da eben auch verkehrt ist. Oder im Rahmen dieser Veranstaltung wurden mehrere Stiftungspreise verliehen. Ein Stiftungspreis kam von Cornelia Meyer zu Heide, hier in Münster auch bekannt als ehemaliges Vorstandsmitglied des Kreisverbandes Münster der AfD, früher auch CDU-Mitglied.
0: Und interessant bei Cornelia Meyer zur Heide, das müssen wir immer mal einfließen lassen, sie hat die Filmrechte an, also die Aufführungsrechte an dem Film Die Feuerzangenbowle von genau. Heinz Rühmann noch persönlich.
1: Genau, und das ist insofern auch ein interessanter Aspekt, wenn man nämlich sich vor Augen führt, was da in der Tagung diskutiert worden ist. Also Sozialabbau auf breiter Front, alle müssen mehr arbeiten, alle müssen den Gürtel enger schnallen. Frau Meyer zur Heide bezieht ihr Einkommen unter anderem daher, dass sie eben diese Aufführungsrechte hat und jeder, der diesen Film zeigen möchte, muss sozusagen einen Obolus an Frau Meyer zur Heide entrichten, der in ihr Privatvermögen fließt. Also so viel zum Thema leistungsloses Einkommen.
0: Ja, und wir machen mal gleich nach einem kurzen Schnitt, machen wir noch weiter. Da gibt es nämlich noch mehr zu erzählen. Aber wir machen mal eben noch eine Musik. Jetzt hört ihr von Bonaparte und Bela B. Braun.
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0: So, und jetzt zum zweiten Teil, zum Thema Protest gegen die Hayek-Tage, die am 22. und 23. Mai im Atlantik-Hotel stattgefunden haben. Ja, wir hatten einen schon durchaus prominenten Redner, nämlich Andreas Kemper, der Soziologe ist und quasi auch so etwas wie ein Spezialist zu Fragen rund um die AfD. Ja, was hat er für Inhalte gehabt? Erzähl mal.
1: Andreas ist ja nicht nur Spezialist sozusagen, was die AfD angeht, das ist er sicherlich auch, aber er ist vor allem jemand, der sich mit diesen klassizistischen und, wie er es glaube ich nennt, neofeudalen Strukturen auseinandergesetzt hat, die sozusagen im Vor- und Umfeld der AfD liegen und wo eben die Hayek-Gesellschaft auch wieder diese Scharnierfunktion wahrnimmt, eben all diese unterschiedlichen Gruppierungen und Personen letztlich auf einen Posten oder auf einen Platz, auf einer Veranstaltung eben dann auch zusammenzuführen. Die Leute von die Gussa, AfD-Leute, aber eben dann auch, wie gesagt, diejenigen, die halt sozusagen als Rechtslibertäre zu bezeichnen sind. Ich glaube, das ist die richtige Formulierung. Personen, die der Auffassung sind, dass Menschen, die Transfereinkommen vom Staat beziehen, nicht wählen gehen sollten, kein Wahlrecht haben sollten. Und solche Vorstellungen, also die zutiefst elitär und zugleich eben antidemokratisch sind, das sind eben die Themen unter anderem, die da eben im Hintergrund stehen und in diesen Kreisen eben diskutiert werden und ja inzwischen auch durchaus breiteres Gehör finden als noch vor 10, 15 Jahren. Das, glaube ich, muss man sehen. Da gibt es dann auch Querverbindungen in die USA zu Netzwerken rund um Trump und so weiter. Also das ist sehr von Andrea sehr gut ausgearbeitet und zusammengestellt und zusammengefasst worden. Ich glaube, das wäre sicherlich auch nochmal eine Einladung in unsere Radiosendung wert und würde sicherlich auch den Rahmen einer solchen Radiosendung sicherlich auch sprengen, weil das einfach so umfangreiches Material ist, insbezogen auf auch die ganzen Querverbindungen, die da sind.
0: Genau, welche Rednerinnen und Redner sind denn da aufgetreten? Und es gab ja auch eine Live-Schaltung quasi zu jemanden aus den USA, was ja auch bemerkenswert ist.
1: Ja, einer der Gäste und Redner war Professor Werner Sinn, den wir auch aus früheren Zeiten kennen als jemand, der sich stets kritisch zum Thema Zuwanderung geäußert hat, aber auch ein neoliberaler Sozialstaatskritiker immer schon war. Und die Schalte, die in die USA ging, war zu Ron Paul. Ron Paul ist ein ehemaliger republikanischer Abgeordneter des Repräsentantenhauses in den USA, heute Mitglied der Libertarian Party und jemand, der halt auch mit zahlreichen Aussagen, politischen Positionen bekannt geworden ist, die halt antidemokratisch sind und die aus unserer Sicht auch absolut antisozial sind. Also unter anderem vertritt er die Auffassung, dass jeder Bürger, jede Bürgerin für Vorsorge, für Alter, Krankheit, Arbeitslosigkeit und so selbst sorgen muss, lehnt also solche Dinge wie Sozialversicherung, Rentenversicherung, Krankenversicherung, also das, was hier sozialer Standard ist, seit dem Ende des 19. Jahrhunderts ab und ist einer der bekanntesten Vertreter halt dieser rechtslibertären Strömung in den USA, die vielleicht für die USA jetzt gar nicht mal so untypisch ist, aber die, wenn man es politisch sozusagen hin übersetzen würde, zu den antisozialsten Positionen steht, die man sich nur vorstellen kann.
0: Für die USA natürlich dann mittlerweile Mainstream, muss man dann leider sagen, ja.
1: Ja, aber klar, nicht alles, was in den USA Mainstream ist, muss hier übernommen werden.
0: Nö, wäre schon besser. Wir haben ja andere Standards.
1: Genau, aber das ist ja ein Thema, was uns sowieso ja auch hier beschäftigt. Der mögliche Abbau von Sozialstandards, von erworbenen und erstreikten Leistungen. Das ist ja ein Thema, das wir hier aktuell auch zu bekämpfen haben.
0: Jetzt hört ihr die Toy Dolls mit Nelly the Elephant und Fallen in Liebe von Kraft Club und Nina Chuba.
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0: So, Antenne Antifa jetzt mit einem kurzen Bericht zum 8. Mai, der ja dieses Jahr stattgefunden hat als Gedenktag der Befreiung von Krieg und Faschismus. Also Befreiung vom deutschen Faschismus, muss man dann natürlich dazu sagen, am 8. Mai 1945. Wir hatten mehrere Redebeiträge und die Leute, die teilgenommen haben, es waren über 100 Menschen da, direkt am Zwinger, so im quasi kurz gestoppten Radverkehr, der dann langsam an uns vorbeifloss. Als Gäste waren dabei einmal Suresh Shakibapur, die auch über die Iran-Solidarität berichtet hat, auch was der 8. Mai für eine Bedeutung wiederum im Iran hat, wie dort die Situation ist, auch andere internationale Themen wurden auch erwähnt natürlich. Und ein weiterer Redebeitrag war von Michael Sturm, der von MOBIM ist, also die mobile Beratung gegen Rechtsextremismus im Regierungsbezirk Münster, ist der sehr lange Titel des Ganzen, ne? Aber MOBIM, die waren früher in der Villa den Hompel angeschlossen, jetzt sind sie quasi was Eigenständiges. So, und sein Redebeitrag ging einmal auch um die Entschädigung von NS-Verfolgten, aber auch wie denn überhaupt die Gedenkkultur in Deutschland entstanden ist. Das war ja nicht der offizielle Politikauftrag, der da erledigt wurde. Das war eher ein Druck von uns, von linker und von antifaschistischer Seite, damit dieses Gedenken auch überhaupt seinen Platz hat, den es heute hat. Ja, das Hauptthema, da kann Carsten jetzt gleich mal eben schön ergänzen, ist natürlich sowas wie Faschisierung Gesellschaften von Gesellschaften weltweit. Wir meinten natürlich auch erstmal unsere, aber Faschisierung von Gesellschaften weltweit, ja.
1: Ja, wir haben den Bogen geschlagen. Ich glaube, das war vielleicht auch nochmal wichtig. In die USA, zu Trump, Ungarn, Viktor Orban, der ja inzwischen dankenswerterweise abgewählt worden ist, aber auch eben zu anderen europäischen Phänomenen, Frankreich, Rassemblement National, in Italien ist es Frau Meloni, in Russland gibt es mit Putin ja auch ein autoritäres Regime. Und insofern glaube ich, das, was festzustellen ist, ist der Hang dazu, die Entwicklung zu autoritären Regimen ist zunehmend zu beobachten. Und mit diesem Hang zum Autoritären geht eben auch einher Abbau von Demokratie, Abbau von sozialen Standards, geschlossene Grenzen, Bekämpfung von Migrantinnen und Migranten. Das sind Dinge, die kann man in all diesen Fällen, glaube ich, sehr gut beobachten. Und wir haben nochmal, glaube ich, nochmal definiert, dass das eben genau die Dinge sind, gegen die wir uns wehren müssen. Gerade und vor allem in Erinnerung auch an den 8. Mai. Es wurde auch der Spur von Buchenwald verlesen, der ja so eine Art Gründungsurkunde der VVN-BDA ist. Also der Spur von Buchenwald, den die Häftlinge nach ihrer Selbstbefreiung sich gegeben haben, als Auftrag an sich selbst, aber auch als Auftrag an nachfolgende Generationen, nämlich nicht zu ruhen, bis eben der Faschismus mit seinen Wurzeln vernichtet worden ist und eben die letzten Täter und Täterinnen eben dann auch tatsächlich vor den Richtern gestanden haben. Und natürlich mit dem weitergehenden Auftrag, eine solche Entwicklung oder ein solches Phänomen wie den deutschen Faschismus und den Faschismus überhaupt zu verhindern.
0: Ihr könnt die ganzen Redebeiträge auch alle nachhören, noch auf MünsterTube. Das ist ja da alles aufgenommen worden, ne? Also MünsterTube ist ein Videokanal für quasi politische Beiträge von Veranstaltungen, die rund um Münster stattgefunden haben, also meistens nur in Münster direkt selber. Und da könnt ihr auch vor allem die Musik noch nachhören, nämlich hat zwischendrin bei uns auch hier das Duo Contraviento gespielt. Mindestens 6 Lieder, wenn ich mich da jetzt noch richtig erinnere. Auch viele Sachen aus dem lateinamerikanischen Bereich, aber nicht nur. So, und das kann ich euch nur ans Herz legen, da einmal könnt ihr das nachhören, auch die Musik hören. Da macht Lothar meistens immer direkt einen kompletten Block extra, nur die Musik. Ja, genau. Und jetzt gleich kommt noch ein Veranstaltungshinweis auf ein Gedenken, was dann noch stattfinden wird dieses Jahr. So, nach der nächsten Musik. Ihr hört jetzt Zeit aus dem Fenster von Kraft, Club und Deichkind.

0: Ja, Moll, das manchmal klingt Moll einfach auch wie Dur und andersrum. Ne? Ist immer wie man sieht, ne? Die eine Seite scheint, die andere wird beschienen. Nächsten Tag stehst du auf, hast Riesenpläne, aber alles für den Arsch. Dann gehst du um die Ecke und dann liegt da auf einmal alles voll mit Gold und Diamanten und mit dem Partner fürs Leben. Und dann geht er fremd und dann ist es doch ein anderer Partner. Es ist nie so, wie es ist. Nichts ist so stetig wie der Wandel. Deswegen, verschwendet so viel Zeit, wie ihr könnt. Yeah, Gänsehaut. Hey, ey, ist nicht das Ende. Nirvana ist nicht, Alter. Ihr werdet sowieso wiedergeboren, Alter.
1: So, das nächste ist jetzt ja einfach nur ein Save the Date, wie man das so sagt. Also eine Terminerinnerung für in die Zukunft. Und zwar für ein Gedenken, das in den Bockholter Bergen stattfindet, am Sonntag, 16. August. Ja, und weil es noch so relativ früh ist, kann ich gerade nicht mal sagen, ob wir 15 oder 16 Uhr Beginn machen. Meistens ist es schon 15 Uhr, aber so, schon mal bitte vormerken, Gedenken in den Bockholter Bergen. Dort waren nämlich zwei Zwangsarbeiter hingerichtet worden auf einer öffentlichen Hinrichtungsstätte. Die beiden hießen Václav Ciglewski und František Banasch. Der Vorwurf war verbotener Umgang, wie das damals dann von den Nazis genannt wurde. Also purer Rassismus. Und das war eben der Grund, weil sie Kontakt zu einer deutschen Frau hatten, dass sie beide hingerichtet wurden. Und das nehmen wir eigentlich auch immer als Anlass von der VVN-BDA aus, also von der Vereinigung der Verfolgten des Naziregimes, Bund der Antifaschistin, um das auch nochmal ganz auszusprechen, nehmen wir auch immer wieder als Anlass für jährliche Gedenken. So, dort waren auch durchaus schon mal noch Familienangehörige der beiden Hingerichteten da anwesend und haben sich da vor Ort zum Hergang und weiteres dann quasi selber informiert und waren meistens auch sehr berührt. Als zweites möchten wir euch noch hinweisen auf eine Veranstaltung, die in der Baracke stattfindet am Mittwoch, den 17.06. um 19 Uhr in der Baracke. Dort gibt es eine Veranstaltung zu 90 Jahre anarchistische Revolution in Spanien. Es wird dort ein auch heute noch informativer Film aus den 1930er Jahren gezeigt, eben aus der eigenen Sicht dieser stattgefundenen anarchistischen Revolution, der Menschen, die das getragen haben. Und das Ganze ist auf jeden Fall auch aus antifaschistischer Sicht natürlich hochinteressant, weil hier ja auch gegen die Faschisten in Spanien gekämpft wurde. Von daher auf jeden Fall auch ein antifaschistisches Thema und deswegen unterstützen wir das von der VVN-BDA aus auch. Jetzt hört ihr Kraftklub und Domiziana mit dem Lied Unsterblich sein.

0: So, Antenne Antifa hier weiterhin mit dem nächsten Thema. Wir hatten eine Lesung mit veranstaltet, die fand statt am Mittwoch, 20. Mai diesen Jahres um 19 Uhr in der Baracke mit anderen zusammen, zum Beispiel dem Infoladen Bankrott, der hat das Ganze nämlich organisiert. Und natürlich auch antifaschistische Linke Münster, die Gruppe Basta und wir waren mit dabei. Ja, die Lesung fand statt aus dem Buch von Peter Gingold, Paris, Boulevard Saint-Martin, Numéro 11, sage ich jetzt mal. Numéro 11 müsste es dann eigentlich heißen. Ein jüdischer Antifaschist und Kommunist in der Resistance und der Bundesrepublik. Und ja, seine Tochter Silvia Gingold und der Enkel Joscha Gingold haben aus dem Buch vorgelesen. Zwischendrin gab es auch Musik auf klassischen Instrumenten und teils mit jiddischen Texten.
1: Ja, genau. Peter Gingold war ja auch jemand, den wir hier in Münster hatten zum Zeugengespräch. Er konnte immer sehr beredt berichten über die Zeit und das, was er selbst erlebt hatte. Und er hatte immer eine klare Aufforderung auch an uns, also an die nachfolgenden Generationen, der sehr klar formuliert war. Nämlich, dass die Erlebnisgeneration sich nicht hat vorstellen können, was Faschismus an der Macht bedeutete. Aufgrund ihrer Zerstrittenheit den Faschismus dann auch nicht verhindern konnte. Aber wir wiederum wissen, was Faschismus an der Macht bedeutet. Und deswegen haben wir eben heute wieder den Auftrag, alles zu tun, damit der Faschismus nie wieder an die Macht kommt.
0: Ja, Peter Gingold war auch mit anderen an dem quasi Ende der 90er Jahre herausgebrachten Appell an die Jugend beteiligt, so, ja, genau, und wo er eben auch sagt, meine Aufgabe gebe ich auch gerne an die jüngere Generation weiter, ihr seid diejenigen, die da den Staffelstab quasi überreicht bekommen, so, und das ist auch das, was wir in der Arbeit von der VVN BDA eben machen, genau. An dem Abend waren auch 35 Menschen anwesend, mindestens 35, und die dem Ganzen gespannt gelauscht haben und auch hinterher ergriffen waren von den Themen und den Themen der Lesung. Ja, genau. Soweit und gleich weiter mit der nächsten Musik. Zwei Lieder von Kraftklub und zwar Hals, Maul und Spiel und dann noch Marlboro Mann.

0: Ja, Antenne Antifa kommt jetzt ans Ende der Sendung. Wieder mal, wie fast jeden Monat, mit mir im Studio ist Carsten Peters. Mein Name ist Detlef Lorbeer. Wir haben diese Sendung hier produziert für die VVN-BDA, die Vereinigung der Verfolgten des Naziregimes, Bund der AntifaschistInnen. Ihr könnt euch auf folgender Internetseite schlau machen, was die VVN-BDA so macht.
1: münster.vvn-bda.de. Nochmal münster.vvn-bda.de.
0: Genau, Anregungen, Fragen, Kritik zur Sendung gerne an mich persönlich schreiben unter antenne-antifa@web.de, antenne-antifa@web.de. Ausstrahlungswege sind quasi das eigene Webradio vom Medienforum Münster. Also webradio-münster.de ist die Adresse. Ihr sucht euch vielleicht besser, aber die Internetseite des Medienforum Münster. Und dann ruft ihr euch diesen Webradio-Player da auf, weil da ist auch das Programm dann noch hinterlegt. Da werden wir ein paar Mal im Monat auch noch wiederholt. Genau, der andere Ausstrahlungsweg ist nrvision.de, also die Bürgermedienplattform nrvision.de. Und dabei ist dann das W von NRW für die Vision, steht das dann da in dieser Adresse. Dann haben wir noch unseren obligatorischen Veranstaltungshinweis.
1: Genau, und zwar auf die Pinkabache. Die antifaschistische Kneipe, die sich am 12. Juni und am 10. Juli wieder trifft, jeweils um 20 Uhr an dem Freitagabend in der Baracke am Aasee.
0: Als Lieder, so ganz zum Schluss, hört ihr noch Wehrt euch von den Busters und Katharina Wackernagel. Dann ein Lied noch von Kraftklub, Wenn ich tot bin, fange ich wieder an. Und The Dead Milkman, Punk Rock Girl. Und dann wünschen wir euch jetzt noch einen schönen Abend und
1: genau, tschüss, macht's gut, bis zum nächsten Mal.
0: Ciao.

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1: Ich bin Dirk Zeitler. Nach einem Feuer in einem Umspannwerk in Reutlingen und einem daraus folgenden großflächigen Stromausfall hat sich der Verdacht auf Brandstiftung erhärtet. Davon gehe man inzwischen vor dem Hintergrund der bisherigen vorläufigen Ermittlungsergebnisse aus, teilte die Generalstaatsanwaltschaft Stuttgart mit. Ein oder mehrere bislang noch unbekannte Täter seien eingedrungen, um auf dem Gelände an mehreren Stellen Brände zu legen. Um fast 500 Euro sollen sich ab Juli die Bezüge der 630 Abgeordneten im Bundestag erhöhen. Nun steht fest, die Diätenerhöhung wird in diesem Jahr gestrichen. Die Fraktionen von Union und SPD haben nach dpa-Informationen beschlossen, noch in dieser Woche einen entsprechenden Gesetzentwurf im Bundestag einzubringen.
2: Die Politiker wollen damit ein Sparsignal an die Bevölkerung senden. Immerhin leben wir alle in schwierigen Zeiten. Auch die Grünen, die AfD und die Linke haben schon ihr Go gegeben. Damit ist das Abstimmungsergebnis im Bundestag also schon klar. Die Diäten orientieren sich normalerweise an der Lohnentwicklung und die war gut, aber gleichzeitig stehen aktuell viele Reformen an. Fällt die Erhöhung aus, bekommen sie weiter rund 11.800 Euro im Monat. Ursula Winkler, Nachrichtenredaktion.
1: Die politisch motivierte Kriminalität hat im vergangenen Jahr einen neuen Höchststand erreicht. Die Polizei zählte bundesweit mehr als 85.000 Straftaten mit politischem Hintergrund, knapp 2% mehr als 2024.
3: Einen leichten Anstieg gibt es insgesamt bei den politisch motivierten Gewalttaten, von denen der größte Teil auf das Konto von Tätern aus dem rechten Spektrum geht. Aber auch linksmotivierte Kriminalität nimmt stark zu. Innenminister Dobrindt führt das unter anderem auf mehr Gewalt gegen Polizistinnen und Polizisten zurück. Laut BKA-Präsident Münch spitzt sich die gesellschaftliche Stimmung zu, das Fundament der Demokratie wird angegriffen. Wesentliche Treiber sind aus seiner Sicht soziale Medien, über die Hasshetze und Propaganda verbreitet werden. David Riemer, Nachrichtenredaktion.
1: Ein deutscher Astronaut gehört nicht zur Crew. Der italienische ESA-Astronaut Luca Parmitano wird als erster Europäer beim NASA-Mondprogramm Artemis mitfliegen, wie die US-Raumfahrtbehörde NASA mitteilte. Artemis 3 soll 2027 starten, allerdings nicht zum Mond, sondern nur zu Tests in eine Erdumlaufbahn. Und das waren die Nachrichten mit Dirk Zeitler.
4: Das Wetter. Jetzt um kurz nach neun haben wir noch einige Regenschauer, die durch das Land ziehen, grob in östliche Richtung. Morgen am Mittwoch ist auch alles dabei, so ein Mix aus Sonne und Wolken erst. Im Tagesverlauf können sich aber auch da wieder örtlich Gewitter bilden. Die Höchstwerte 15 bis 19 Grad.
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4: Da haben wir drei Meldungen. A1 Köln-Münster zwischen Schwerte und Kreuz Dortmund-Unna. 2 Kilometer 21 Minuten. Die 45 Gießen-Hagen zwischen Drolshagen und Meinerzhagen. 1 Kilometer Viertelstunde. Und die 59 Duisburg-Dienstlaken zwischen Duisburg-Zentrum und Duisburg-Meidrich. 1 Kilometer. Auch da eine Viertelstunde. Euch eine gute Fahrt.
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4: So, wir machen an dieser Stelle mal Aufgabenteilung. Ihr kümmert euch um das Popcorn und die Getränke. Ich gehe für uns alle zur Kinokasse. Gleich gehen wir ins Kino. Steven Spielberg hat einen neuen Film draußen. Unser Filmemann Jörg Albrecht hat ihn schon gesehen. Sein Eindruck gleich hier in der Show. Vorher Musik von Ed Sheeran und Shivers. Ich bin Andrik Frost. Habt einen guten Dienstagabend mit uns.

0: Teddy Swims, Mr. Know-It-All. Und wo wir gerade bei Alleswissern sind, woher weiß man, wenn man am Strand liegt im Sommerurlaub, dass ein Hai in der Nähe ist? Na, man hört das, ne? An der Musik, die dann irgendwann kommt und total bedrohlich wird. Das haben wir doch damals im Kino gelernt, das muss doch stimmen.
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0: Vor 50 Jahren hat Steven Spielberg mit Der weiße Hai quasi den Sommer-Blockbuster erfunden und bald wird der Star-Regisseur aus Hollywood 80 und er will zeigen, dass er es immer noch drauf hat. Diese Woche kommt sein neuer Film in die Kinos, Disclosure Day, der Tag der Wahrheit, und unser Kinomann Jörg Albrecht, der hat den Streifen schon gesehen und das Schöne ist, er sagt euch sogar, wie er war.
2: Warum sollte er ein so riesiges Universum erschaffen? Und das nur für uns?
3: Richtig gute Frage. Nicht nur für eine Nonne. Egal ob gläubig oder nicht. Bestimmt jeder hat sich genau das schon gedacht. In einem so riesigen Universum muss es außer uns doch noch anderes Leben geben. Einer, der sich da absolut sicher ist, war schon immer Steven Spielberg.
4: I am much more inclined now than I was when I made Close Encounters. To really believe that we're not the only intelligent civilization in the universe.
3: Noch mehr als damals, als er Unheimliche Begegnung der dritten Art gedreht hat, tendiere er dazu, so Spielberg, dass wir nicht die einzige intelligente Zivilisation im Universum sind. Unheimliche Begegnung der dritten Art, E.T., Krieg der Welten. Aliens ziehen sich durch Spielbergs Filmschaffen. Jetzt auch in Disclosure Day, der Film, in dem die Wahrheit endlich aufgedeckt wird.
5: Diese 79-jährige Terrorkampagne voller Lügen muss enden.
6: Was wirst du tun?
7: Ich enthülle es.
3: 79 Jahre, wir rechnen kurz und landen im Jahr 1947, in dem ein UFO in Roswell abgestürzt sein soll. Man stelle sich vor, was los wäre, wenn wir wüssten, dass Aliens existieren.
8: Die menschliche Rasse wird nicht akzeptieren, was wir wissen.
9: Sie müssen ihn aufhalten.
10: Was mache ich jetzt?
3: Fragt sich Josh O'Connor als Whistleblower Daniel, weil er und eine von Emily Blunt gespielte Journalistin ihr Wissen nicht länger für sich behalten wollen, will man sie zum Schweigen bringen.
11: Sie dürfen nicht zum Haus zurückgehen.
12: Die haben sie gefunden. Ich weiß nicht, wer sie sind, aber die werden sie umbringen.
3: Disclosure Day ist kein Alien-Invasionsfilm wie Krieg der Welten, sondern ein lupenreiner, spannender Verschwörungsthriller mit Akte X-Touch. Spielberg kann es eben immer noch.
0: Disclosure Day läuft ab dieser Woche im Kino. Dankeschön, Jörg Albrecht, für deinen Eindruck.

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0: Das Wetter.
1: Ein paar Regenwolken sind noch unterwegs bei uns im Land. Es kann also auch bei euch noch nass werden. Schauen wir auf den Mittwoch. Da ist auch alles dabei. Wir starten mit einem Sonne-Wolken-Mix. Im Tagesverlauf können sich aber auch örtlich Gewitter bilden. Die Temperaturen 15 bis 19 Grad.
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1: Zwei Meldungen. A1 Köln-Münster zwischen Schwerte und Kreuz Dortmund-Unna. 1 Kilometer, 10 Minuten kommen oben drauf. Und die 59 Duisburg-Dienstlaken zwischen Duisburg-Zentrum und Meidrich. 1 Kilometer, 9 Minuten.
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1: Die Kinder sind im Bett, das heißt, die Eltern haben jetzt auch mal so ein bisschen Zeit für sich. Ich meine ja nur. Also ich wünsche es euch auch an diesem Dienstagabend. Da machen wir aber auch im Radio dann das Licht aus. Hier ist Kato, Turn the Lights Off.

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0: Gute.
1: Schönen Dienstagabend euch, kleine Vorfreude auf übermorgen. In 48 Stunden ist die erste Halbzeit schon gespielt. Oder zumindest fast. Die Fußball-WM startet am Donnerstag. 21 Uhr ist das Eröffnungsspiel deutscher Zeit. Mexiko gegen Südafrika, wenn ich das jetzt richtig auf dem Schirm habe. Und generell könnte diese WM ja sowieso sehr verrückt werden, was so die Spielzeiten angeht. Ich meine, in der Gruppenphase haben wir mit der deutschen Nationalelf Glück gehabt, aber theoretisch könnte es auch sowas sein wie 2 Uhr oder 4 Uhr oder 6 Uhr nachts deutscher Zeit. Da wird es mit einem großen, lauten Feiern im Wohnzimmer schwierig. Das hat auch Kollege Stefan Rejek schon bedacht.
2: Ja, Freunde, unser letztes Gruppenspiel, Deutschland gegen Ecuador, das läuft auf den Donnerstag um 22 Uhr. Gut, ist jetzt nicht mitten in der Nacht, aber auch schon zu spät für so die richtig fette Feier im Wohnzimmer. Wir müssen also alle ein bisschen leiser jubeln.
3: Jubel!
2: Nee, eben nicht. Diesmal wird das leider nichts mit. Oder mit dem Teil hier. Ja, sogar die Vuvuzela muss dieses Jahr leider im Schrank bleiben. Aber keine Sorge, Leute, ich habe mich mal informiert. Online gibt's wirklich die wildesten Tipps für den leisen Fußballrausch. Tipp 1, Thema Jubeln. Atmen Sie tief durch.

0: die Nase ein und pressen Sie die Freude in ein kurzes, kontrolliertes Ja, beziehungsweise ein leises Flüstern, das im eigenen Hals stecken bleibt. Ja, ist ja quasi wie richtiges Jubeln. Gut, jetzt Tipp 2, Thema Klatschen. Klatschen Sie nicht in die Hände, sondern ballen Sie die Fäuste und reiben Sie sie aneinander, um die Energie physisch abzubauen. Ja, funktioniert doch auch top. Sieht doch einfach nach purer Torfreude aus. Dann hier, lecker Bierchen. Dazu ein Spezialtipp von mir. Diesmal einfach nicht so gierig trinken. Dann gibt's auch kein lautes Rülpsen, sondern nur ein leises Bäuerchen. Ja, kann ja jetzt nichts mehr schief gehen. Ich wünsche uns allen eine geniale WM und ich sag mal, völlig losgelöst von der Erde. Freunde, gut Kick von mir.
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1: Ich bin Thomas Brockt. Nach dem Feuer in einem Umspannwerk in Reutlingen und dem daraus folgenden großflächigen Stromausfall hat sich der Verdacht auf Brandstiftung erhärtet. Davon gehe man inzwischen vor dem Hintergrund der bisherigen Ermittlungsergebnisse aus, teilten die Generalstaatsanwaltschaft Stuttgart und das Landeskriminalamt mit.
2: Die Ermittler gehen davon aus, dass ein oder mehrere Täter auf dem Gelände an mehreren Stellen Brände gelegt haben. Dabei soll Brandbeschleuniger verwendet worden sein. Wer hinter der Attacke stehen könnte, ist unklar. Ein Bekennerschreiben hat es nicht gegeben. Doch der Vorfall erinnert an zwei mutmaßlich von Linksextremisten begangene Brandanschläge auf die Stromversorgung in Berlin. Die Ermittler bitten nun alle, die in der Nähe des Umspannwerks verdächtige Personen oder Fahrzeuge gesehen haben, sich zu melden. Dirk Zeitler, Nachrichtenredaktion.
1: Der Bundestag soll in diesem Jahr auf die regelmäßige Diätenerhöhung verzichten. Die Fraktionen von CDU, CSU und SPD haben nach Informationen der Deutschen Presseagentur beschlossen, noch in dieser Woche einen entsprechenden Gesetzentwurf im Bundestag einzubringen. Sie wollen damit in finanziell und wirtschaftlich schwierigen Zeiten ein Sparsignal an die Bevölkerung senden. Die Diätenerhöhung, die sich an der Lohnentwicklung orientiert, hätte in diesem Jahr fast 500 Euro ausgemacht. Ein deutscher Astronaut gehört nicht zur Crew. Der italienische ESA-Astronaut Luca Parmitano wird als erster Europäer beim NASA-Mondprogramm Artemis mitfliegen, wie die US-Raumfahrtbehörde NASA mitteilte. Artemis 3 soll 2027 starten, allerdings nicht zum Mond, sondern nur zu Tests in eine Erdumlaufbahn.
3: Bei der Artemis 3 kommt alles anders, als man dachte. Statt Mondlandung gibt's zweiwöchige Ankoppelmanöver mit dem Blue Origin Lander von Amazon-Gründer Jeff Bezos und dem Starship von Elon Musk, SpaceX. Diese Kooperation ist auch bei künftigen Mondmissionen geplant. Die deutschen Astronauten Alexander Gerst und Matthias Maurer bleiben zu Hause und ob sie bei Artemis 4 mitfliegen werden, ist unklar. Aus den USA, Tina Eck.
1: Der Iran hat nach Angaben von US-Präsident Trump einen US-Militärhubschrauber abgeschossen. Die USA müssten notwendigerweise auf diesen Angriff reagieren, teilte Trump auf seiner Plattform Truth Social mit. Wie genau diese Reaktion aussehen werde, ließ er offen. Zwei Piloten des abgeschossenen Apache-Hubschraubers seien unverletzt und in Sicherheit.
2: Und das waren die Nachrichten mit Dirk Zeitler.
4: Das Wetter. Heute Abend sind einige Regenschauer noch unterwegs bei uns im Land, sind aber immer nur so kleine Gebiete, die da von West nach Ost durchziehen. Morgen starten wir mit einem Mix aus Sonne und Wolken in dem Mittwoch. Im Tagesverlauf können sich örtlich aber auch Regenschauer und teilweise auch Gewitter bilden. Die Höchstwerte 15 bis 19 Grad.
5: NRW Verkehr.
4: Da sind wir fix durch. A1 Köln-Münster zwischen Schwerte und Kreuz Dortmund-Unna 1 Kilometer 10 Minuten. Gute Fahrt euch.
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4: Kleiner gedanklicher Ausflug, wenn ihr an Schweden denkt. Was kommt euch da in den Sinn? Ja, ganz toll, ne? Oder Michel aus Lönneberger. Die Schweden können aber natürlich auch gute Popmusik, das wissen wir seit ABBA. Anderes Beispiel dafür aus Göteborg hier. Ace of Base, All That She Wants, ist auch schwedisch. Habt einen guten Dienstagabend. Ich bin Hendrik Frost. Hallo zusammen.

0: Madonna und Sabrina Carpenter. 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

0: Und was ist für euch das coolste Auto aller Zeiten?
1: Moment mal, Herr Doc. Wollen Sie mir weismachen, Sie bauten eine Zeitmaschine? Aus einem DeLorean?
0: Natürlich ist es der DeLorean. Ich meine, immerhin kann der auch in alle Zeiten reisen, um das coolste Auto zu sein. Ach, ich liebe diese Filmreihe, ne? Zurück in die Zukunft. Und wir feiern heute einen ganz besonderen Geburtstag, nämlich den von Michael J. Fox. 65 wird er heute. Er war gerade mal 23, als er die Hauptrolle in Zurück in die Zukunft spielt und damit zum Star wird. Ein paar Jahre später, mit 30, bekommt er dann die Diagnose Parkinson. Aber er lässt sich nicht runterbekommen und ist immer noch gut dabei. Kinomann Jörg Albrecht, der gratuliert.
2: Marty, du musst mit mir zurückkommen.
1: Wohin?
2: Zurück in die Zukunft.
3: So wie Marty über das Phänomen Zeitreisen staunt, hört auch Michael J. Fox 1985 vom riesigen Erfolg der Science-Fiction-Komödie Zurück in die Zukunft überrascht.
1: Absoluter Wahnsinn.
3: Plötzlich ist der 1,63 Meter kleine Fox ein Riese in Hollywood.
4: The popularity of Michael J. Fox.
5: What is the secret of your success?
3: Ein Unbekannter ist er allerdings auch da schon nicht mehr. Amerika kennt ihn bereits aus dem Fernsehen. Und da vor allem aus der Sitcom Familienbande.
6: Na, wie sehe ich aus?
7: Spießig. Du bist ein junger Mann, du solltest noch nicht an Karriere denken.
3: Nicht nur als Marty McFly füllt Michael J. Fox die Kinokassen. Auch andere Filme wie Das Geheimnis meines Erfolgs werden Kinohits. In ernsten Rollen dagegen, da will ihn kaum einer sehen. Als Fox dann Anfang der 90er Doc Hollywood dreht, stellt er fest, dass irgendetwas mit ihm nicht stimmt.
8: I woke up and I noticed my pinky. Auto-animated. Parkinson's disease.
3: Er sei aufgewacht und sah seinen kleinen Finger, der sich von allein bewegt hat. Fox ist 29, als er die Diagnose Parkinson erhält. Erst viele Jahre später aber macht er seine Krankheit öffentlich. In einem Interview wird er gefragt, warum er sich dazu entschieden hat. Fox antwortet, weil diese Krankheit schon so lange zu seinem Leben dazugehöre. Außerdem wolle er nicht deswegen diskriminiert werden und den Leuten viel mehr sagen, schaut mal, den kennt ihr alle. Und er kommt damit gut klar.
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2: Stopp!

0: Das Wetter.
1: Aktuell ziehen noch ein paar kleinere Regenwolken übers Land hinweg. Die zweite Nachthälfte wird dann trockener. Morgen am Mittwoch starten wir mit einem Mix aus Sonne und Wolken in den Tag. Im Tagesverlauf können sich dann aber auch wieder Regenschauer und auch Gewitter bilden. Das Ganze bei Höchsttemperaturen von so 15 bis 19 Grad.
0: NRW Verkehr.
1: Wir sind unterwegs auf der A3 Köln Richtung Oberhausen in Höhe Kreuzhilden. Da ist im Moment nur ein Fahrstreifen frei. Es läuft eine Unfallaufnahme. Ihr braucht 10 Minuten länger. Und die 44 Dortmund-Kassel zwischen Diemelstadt und Bräuna. 2 Kilometer Stau, 5 Minuten on top.
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1: Schönen guten Abend, Hendrik Frost mein Name und Grüße an dieser Stelle an alle, die noch auf der Autobahn unterwegs sind. Wenn ihr so in andere Autos reinguckt, seht ihr dann auch mehr als ein Bildschirm leuchten, also Radio oder Tacho sowieso, aber dann auch noch ein Bildschirm in der Hand des Fahrers. Ja, ich weiß, ne, Handynutzung am Steuer, keiner macht es offiziell, aber trotzdem passieren ständig Unfälle deswegen. Und es wird ja auch kontrolliert von der Polizei, es gibt da wirklich hohe Strafen für, ich glaube sogar einen Punkt in Flensburg. Und wir haben uns so eine Kontrolle angeschaut. Die Reportage gleich hier bei mir in der Show. Vorher Musik. Das hier zum Beispiel, die aktuelle von Mark Forster.

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0: Gleich neue Musik auf dieser Dienstagabend-Playlist. Moscana, Rhythm Unknown bei uns. Habt ihr schon mal beim Autofahren das Handy benutzt? Ich könnte ehrlich sein, ihr seid vielleicht gerade allein im Auto unterwegs, ich kann euch nicht hören. Eine Studie des ADAC sagt, 3% der Fahrerinnen und Fahrer nutzen das Handy am Steuer ziemlich häufig, besonders auf der Autobahn. Das ist eine Untersuchung in 5 Großstädten gewesen. Die Polizei kontrolliert regelmäßig, weil das richtig gefährlich ist, ob Handys während der Fahrt benutzt werden. Und mein Kollege Thorsten Ortmann war bei so einer Kontrolle dabei.
1: 2 Polizeibeamte stehen hier auf der Brücke. Der eine beobachtet den Verkehr mit dem Fernglas, der andere mit der Kamera. Und fast im Minutentakt klickt hier bei Hauptkommissar Thomas Marsberg die Kamera. Und was er bei diesen Kontrollen so alles da sieht, das macht ihn selbst fassungslos.
2: Gerade bei Lkw-Fahrern, da wird telefoniert, da wird am Laptop gearbeitet, da wird am Navigationsgerät gearbeitet, da wird gesimst und geappt.
1: Ein

0: Fahrer fällt der Polizei auf, weil er mit dem Ladekabel und Handy gleichzeitig beschäftigt ist. Da wird das Autofahren zur lästigen Nebensache. Was haben Sie gemacht am Handy heute?
1: Weil ich brauchte den Akku, deswegen wollte ich wissen, ob ich es richtig da dran gemacht habe.
0: Der Akku ist voll, das Portemonnaie dagegen leer. Er muss jetzt 100 Euro zahlen. Dazu gibt es einen Punkt. Er zahlt das mit einem Lächeln. Andere sind da weniger gelassen.
2: Wir hatten in den letzten Monaten 2 Beleidigungsanzeigen schreiben müssen, weil die Leute uns aus dem Cockpit heraus den Finger gezeigt haben. Und einmal hat der Beifahrer auch versucht, die Hose runterzuziehen. Zu ziehen und sich umzudrehen. Ja, ist kein Witz.
0: Ja, und wieder andere Fahrer diskutieren mit den Beamten, denn WhatsApp sind für viele unverzichtbar. Blöd ist da halt nur das nervige Autofahren nebenbei.
3: Wir arbeiten mit einem verdeckten Beobachtungsposten. Er hat das genau gesehen, dass sie ihr Handy in der Hand hatten während der Fahrt.
4: Ich hatte es ganz kurz in der Hand, um draufzuschauen, der angerufen hat.
0: Wie groß ist denn der, ich sag mal, der Zwang, wenn da plötzlich eine SMS reinkommt, WhatsApp reinkommt?
4: In der Rolle, in der ich beruflich bin, ist es unabdingbar, dass ich erreichbar bleibe.
0: Ja, und immer häufiger führt genau das zu schweren Unfällen, sagt Gunnar Wortmann von der Polizei.
5: Wir sehen es auf jeden Fall auch bei den Schwerstunfällen, das heißt auch mit getöteten Verkehrsteilnehmern, wo wir dann teilweise auch nicht sicher sind, was überhaupt die Unfallursache war. Wir können das dann meistens nur vermuten, weil es schlecht zu beweisen ist, dass da Ablenkung dann wirklich eine Rolle gespielt hat, insbesondere zum Beispiel bei den Stauunfällen auf den Autobahnen.
0: Fazit der Kontrolle heute, kaum einer telefoniert am Steuer, dafür wird häufiger gelesen und getextet. Die Polizei nennt solche Fahrer übrigens Blindflieger.
6: So. Und falls ihr mal Digital Detox machen wolltet, fangt doch beim Autofahren damit an.
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1: Ich bin Thomas Brockt. Um fast 500 Euro sollten sich ab Juli die Bezüge der Abgeordneten im Bundestag erhöhen. Nun steht fest, die Diätenerhöhung wird in diesem Jahr gestrichen. Die Fraktionen von Union und SPD haben nach dpa-Informationen beschlossen, noch in dieser Woche einen entsprechenden Gesetzentwurf im Bundestag einzubringen.
2: Die Politiker wollen damit ein Sparsignal an die Bevölkerung senden. Immerhin leben wir alle in schwierigen Zeiten. Auch die Grünen, die AfD und die Linke haben schon ihr Go gegeben. Damit ist das Abstimmungsergebnis im Bundestag also schon klar. Die Diäten orientieren sich normalerweise an der Lohnentwicklung und die war gut, aber gleichzeitig stehen aktuell viele Reformen an. Es sei ein Gebot der Glaubwürdigkeit und der Verantwortung, dass auch die Abgeordneten ihren Beitrag leisteten, hieß es. Ursula Winkler, Nachrichtenredaktion.
1: Nach dem Feuer in einem Umspannwerk in Reutlingen und dem daraus folgenden großflächigen Stromausfall hat sich der Verdacht auf Brandstiftung erhärtet. Davon gehe man inzwischen vor dem Hintergrund der bisherigen Ermittlungsergebnisse aus, teilten die Generalstaatsanwaltschaft Stuttgart und das Landeskriminalamt mit. Ein oder mehrere bislang noch unbekannte Täter seien nach derzeitigem Stand auf das Gelände eingedrungen, um dort an mehreren Stellen Brände zu legen. Dabei soll Brandbeschleuniger genutzt worden sein. Die politisch motivierte Kriminalität hat im vergangenen Jahr einen neuen Höchststand erreicht. Die Polizei zählte bundesweit mehr als 85.000 Straftaten mit politischem Hintergrund, knapp 2% mehr als 2024.
3: Einen leichten Anstieg gibt es insgesamt bei den politisch motivierten Gewalttaten, von denen der größte Teil auf das Konto von Tätern aus dem rechten Spektrum geht. Aber auch links motivierte Kriminalität nimmt stark zu. Innenminister Dobrindt führt das unter anderem auf mehr Gewalt gegen Polizistinnen und Polizisten zurück. Laut BKA-Präsident Münch spitzt sich die gesellschaftliche Stimmung zu, das Fundament der Demokratie wird angegriffen. Wesentliche Treiber sind aus seiner Sicht soziale Medien, über die Hasshetze und Propaganda verbreitet werden. David Riemer, Nachrichtenredaktion.
1: Die deutschen Fußballerinnen haben zum Abschluss der WM-Qualifikation einen Sieg gefeiert. Beim Gruppenletzten Slowenien gewann die DFB-Auswahl mit 2:0. Das WM-Ticket hatte das deutsche Team sich schon zuvor gesichert. Das waren die Nachrichten mit Thomas Brockt.
4: Das Wetter. Heute Abend sind einige Regenschauer noch unterwegs bei uns im Land, sind aber immer nur so kleine Gebiete, die da von West nach Ost durchziehen. Morgen starten wir mit einem Mix aus Sonne und Wolken in den Mittwoch. Im Tagesverlauf können sich örtlich aber auch Regenschauer und teilweise auch Gewitter bilden. Die Höchstwerte 15 bis 19 Grad.
0: NRW Verkehr.
4: Eine Meldung von der A1 Köln-Münster zwischen Schwerte und Kreuz Dortmund-Unna. 1 Kilometer, 4 Minuten kommen oben drauf. Gute Fahrt durch die Nacht euch.
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4: Der späte Dienstagabend, kurz nach 11, aber ich freue mich, dass ihr mit dabei seid. Hendrik Frost, mein Name, hallo. Und dadurch, dass ihr jetzt Radio hört, habt ihr einen ungeheuren Vorteil gegenüber allen anderen. Ich verrate euch nämlich gleich nach 3 Songs, wie ihr hier bald bei uns wieder Urlaub gewinnen könnt. Das geht schon am Sonntag vor dem ersten Gruppenspiel der deutschen Nationalelf bei der Fußball-Weltmeisterschaft. Ja, wir hauen wieder Urlaub raus mit Altours. Es geht für euch direkt in die Sonne. Ihr bleibt jetzt also dran, ich spiele 3 Hits und dann erfahrt ihr, wie ihr demnächst zu eurer Familie sagen könnt. Baby.

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0: Das Wetter.
1: Aktuell ziehen noch ein paar kleinere Regenwolken übers Land hinweg. Die zweite Nachthälfte wird dann trockener. Morgen am Mittwoch starten wir mit einem Mix aus Sonne und Wolken in den Tag. Im Tagesverlauf können sich dann aber auch wieder Regenschauer und auch Gewitter bilden. Das Ganze bei Höchsttemperaturen von so 15 bis 19 Grad.
0: NRW Verkehr.
1: Und zu so später Stunde nur noch eine kleine Meldung für euch. A46 Heinsberg-Düsseldorf zwischen Kreuzholz und Kapellen 4 Kilometer, 5 Minuten. Gute Fahrt.
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1: Ja, ja, erst Wetter, dann Verkehr und jetzt auch noch das hier. Ich will ja gar nicht lange sabbeln. Ich meine, wer bin ich denn auch? Ich will euch die Musik nicht vorenthalten. Komm, wir spielen was Entspanntes von Maroon 5. Hier ist Memories. Ich freue mich, dass ihr dabei seid. Das ist der späte Dienstagabend.

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0: Blick hinter die Kulissen. Es geht um Atze Schröder. Viele meinen ja, sein Körper würde durch Blut am Leben gehalten werden. Stimmt gar nicht. Es ist Benzin. Entweder Benzin für den Porsche oder fürs Motorrad.
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3: Ja, nee, ist klar. Der Sommer ist da. Ja, woran erkennt man das? Ja, richtig, die Brummer sind wieder auf den Straßen unterwegs. Nicht Insekten, nein, Motorradfahrer. Ja, und die sind ja wie Zugvögel. Von Ende Oktober bis Ostern siehst du gar keinen. Dann vereinzelt quasi die Späher, die sich schon mal auf die Straße trauen, um die Schlaglöcher zu zählen. Ja, und sobald die Spargelsaison sich dem Ende zuneigt, bäm, sind die Straßen wieder voll mit Schwärmen, Großverbänden, Divisionen, Rotten von Motorradfahrern. Da fahren Motorradketten an dir vorbei. Ja, dagegen wirkt der Eichenprozessionsspinner wie ein Einzelgänger. Aber wir sehen natürlich auch die einsamen Wölfe. Meistens stehen die so mit so einem Platten- oder Motorschaden am Straßenrand. Tja, alleinfahren ist nicht immer gut. Und das Schöne ist ja, Motorradfahren ist so vielfältig. Da findet jeder das Passende. Es sieht ja auch nicht jeder auf seinem Bock aus wie der Terminator auf der Fatboy. Ja, manche sehen auch aus wie Wolfgang Viereck auf seinem Traktor mit Resi. Bei vielen denkt man sich, ey, muss das denn sein mit dem Moped? Hättest du dir nicht einfach einen Thermomix kaufen können? Und bei anderen Bikern denkst du, ach guck, der fährt sogar einen Thermomix. Ich werde ja immer wieder gefragt, Atze, warum fährst du kein Motorrad? Ja, ganz einfache Antwort. Weil Porsche keine baut.
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0: Und das war's von mir. Mein Name ist Hendrik Frost. An dieser Stelle sage ich nicht auf Wiederhören, sondern Tschüss. Es war mir eine Freude mit euch. Vielen Dank fürs Einschalten, für die vielen tollen Jahre. Und ich lasse euch noch Musik da von Bebe Rexha, New Religion.

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1: Ich bin Thomas Brockt. Nach dem Feuer in einem Umspannwerk in Reutlingen und dem daraus folgenden großflächigen Stromausfall hat sich der Verdacht auf Brandstiftung erhärtet. Davon gehe man inzwischen vor dem Hintergrund der bisherigen Ermittlungsergebnisse aus, teilten die Generalstaatsanwaltschaft Stuttgart und das Landeskriminalamt mit. Ein oder mehrere bislang noch unbekannte Täter seien nach derzeitigem Stand auf das Gelände eingedrungen, um dort an mehreren Stellen Feuer zu legen. Dabei soll Brandbeschleuniger genutzt worden sein. Beim 500 Milliarden Euro Sondervermögen für Investitionen in die Infrastruktur gibt es aus Expertensicht Handlungsbedarf. Ein Beirat für das Programm legte in Berlin seinen ersten Bericht vor. Finanzminister Klingbeil räumte ein, dass das Tempo bei den Investitionen noch höher werden müsse.
2: Immer wieder hört man, dass die hunderten Milliarden, die für die Infrastruktur bereitstehen, nur langsam abfließen. Auch der Beirat, der das 500-Milliarden-Programm begleitet, sieht da Luft nach oben. Finanzminister Klingbeil bat einerseits um Geduld. Das Programm laufe ja erst seit rund einem Jahr, sei aber für 12 Jahre ausgelegt. Höheres Tempo sei aber möglich und nötig, so Klingbeil. Helfen soll unter anderem auch ein Bonus- und Malus-System. Die Idee, wer Investitionen schneller umsetzt, könnte mehr Mittel bekommen, wer bummelt, weniger. Ronny Tochau, Nachrichtenredaktion.
1: Sophia und Noah sind weiter die beliebtesten Babynamen. Das hat die Gesellschaft für deutsche Sprache herausgefunden. Ein anderer Name dagegen ist erst im vergangenen Jahr weit nach oben geklettert in der Hitliste.
3: Theo macht einen richtigen Sprung nach vorn, aber auch Emil klettert im Ranking. Doch unterm Strich kleben auf den Kita-Garderoben bei uns wohl doch eher die bekannten Namen. Bei den Mädels sind das neben Sophia, Mia, Lina und Ella, bei den Jungs klar Noah, aber auch Matteo und Leo ist im Kommen. Das hat aber wohl nichts mit dem aktuellen Papst zu tun. Kurze, prägnante Namen, sagen die Forscher. Die sind im Trend. Claudia Wächter, Nachrichtenredaktion.
1: Der Bundestag soll in diesem Jahr auf die regelmäßige Diätenerhöhung verzichten. Die Fraktionen von CDU, CSU und SPD haben nach Informationen der Deutschen Presseagentur beschlossen, noch in dieser Woche einen entsprechenden Gesetzentwurf einzubringen. Sie wollen damit in finanziell und wirtschaftlich schwierigen Zeiten ein Sparsignal an die Bevölkerung senden. Die Diätenerhöhung, die sich an der Lohnentwicklung orientiert, hätte in diesem Jahr fast 500 Euro ausgemacht.
4: Das Wetter. Das ist mal wieder eine wolkige Nacht, aber zumindest lassen die Regenschauer jetzt so langsam nach und ziehen raus aus NRW. Das Ganze aber noch relativ frisch, 5 bis 9 Grad. Nachher bekommen wir dann wieder einen sehr wolkigen Tag. Dann gibt's auch wieder Schauer, dann kommen neue Schauer zu uns rein und wir müssen hier und da auch wieder mit Gewittern rechnen. Temperaturen nachher so 15 bis 19 Grad.
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5: A30 Osnabrück Bad Oeynhausen, zwischen Bad Oeynhausen Ost und Kreuz Bad Oeynhausen, 2 Kilometer Stau. Und A43 Recklinghausen Wuppertal, zwischen Kreuz Recklinghausen und Recklinghausen Hochlamark. 1 Kilometer stockender Verkehr, wir wünschen allen unterwegs gute Fahrt.
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4: Jetzt bei uns die 90er. Mit einer Frau, die in Australien in einer Daily Soap mitgespielt hat. Und da hat sie sich gedacht, ach, das mit der Daily Soap irgendwann ist doof. Ich kann doch auch singen. Hat sie in der Daily Soap gesungen und haben sich viele gewundert, dass das ein Riesenhit weltweit wurde. Dass es zu uns rübergeschwappt ist von Australien damals in den 90ern. Natalie Imbruglia heißt die Frau. Hier ist sie mit Torn.

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Das ist Justin Bieber. Das ist ja schon ein cooler Künstlername, ne? Justin Bieber. Ja, wenn du so heißt, musst du irgendwie Sänger werden, ja? Aber wenn der Holly Humberstone heißt, ja, dann kannst du ja quasi nichts anderes machen, als irgendwie berühmt zu werden mit dem Namen. Ich meine, Holly Humberstone. Wow, ja? Comicfiguren heißen sonst so. Hey, Holly Humberstone. Oder du bist, was weiß ich, Schauspieler und spielst in einer Harry Potter-Geschichte mit. Holly Humberstone, ja? Könnte Lehrerin bei Hogwarts sein. Aber sie ist Sängerin geworden, sind wir sehr froh drum. To Love Somebody ist neu bei uns. Und damit bringe ich euch jetzt durch die Nacht.

0: Das Wetter.
1: Das ist eine sehr, sehr wolkige Nacht, aber zumindest ziehen die Schauer für diese Nacht erstmal raus aus NRW. Und es wird kalt, also kühler zumindest, 5 bis 9 Grad. Nachher kommen neue Schauer zu uns rein. Also die Wolken wechseln sich so ein bisschen aus und dann gibt es Regenschauer. Ab dem Nachmittag dann örtlich auch Gewitter. Temperaturen so zwischen 15 und 19 Grad nachher.
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2: Hier die aktuelle Verkehrslage. A30 Osnabrück Bad Oeynhausen. Zwischen Bad Oeynhausen Ost und Kreuz Bad Oeynhausen 2 Kilometer Stau. Weiterhin auf der A43 Recklinghausen Wuppertal zwischen Kreuz Recklinghausen und Recklinghausen Hochlamark 1 Kilometer stockender Verkehr und zusätzlich auf der A61 Koblenz Mönchengladbach zwischen Auffahrt Grafschaftringen und Rheinbach 2 Kilometer zäh fließender Verkehr. Wir wünschen allen unterwegs gute Fahrt.
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1: So, und damit ist die Hälfte der Woche sozusagen schon mal angeknabbert. Ja, der Mittwoch gerade mal knapp über eine halbe Stunde alt. Und wir bringen euch durch diese Nacht jetzt mit Agnes und Release Me.

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0: Leonie und Don't Worry, das, ich sag mal so, das könnte schon Enkelchen von Mick Jagger sein. Ich meine, Mick Jagger, der ist 82 Jahre alt. Keith Richards, auch 82 Jahre. Ronnie Wood ist Jungspund dagegen. Das Küken in der Band mit 78 Jahren, muss man sich mal vorstellen, ja. 22, also 2022 haben sie ihr 60-jähriges Jubiläum gefeiert und sie sind immer noch am Start. Die Rolling Stones haben sogar einen neuen Song rausgebracht. In the Stars. Und den hören wir jetzt.
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1: Ich bin Thomas Brock. Das US-Militär hat nach eigenen Angaben mit Vergeltungsschlägen gegen den Iran begonnen. Diese seien auf Anweisung von US-Präsident Trump und als Reaktion auf den Abschuss eines US-Militärhubschraubers erfolgt, teilte das US-Regionalkommando CENTCOM mit. Nähere Angaben wurden nicht gemacht. Nach Berichten iranischer Medien wurden am Abend in der Hafenstadt Sirik am Golf von Oman Explosionen gemeldet, ohne dass diese eindeutig zugeordnet werden konnten. Nach einem Feuer in einem Umspannwerk in Reutlingen und einem daraus folgenden großflächigen Stromausfall hat sich der Verdacht auf Brandstiftung erhärtet. Davon gehe man inzwischen vor dem Hintergrund der bisherigen Ermittlungsergebnisse aus, teilten die Generalstaatsanwaltschaft Stuttgart und das Landeskriminalamt mit.
2: Die Ermittler gehen davon aus, dass ein oder mehrere Täter auf dem Gelände an mehreren Stellen Brände gelegt haben. Dabei soll Brandbeschleuniger verwendet worden sein. Wer hinter der Attacke stehen könnte, ist unklar. Ein Bekennerschreiben hat es nicht gegeben. Doch der Vorfall erinnert an zwei mutmaßlich von Linksextremisten begangene Brandanschläge auf die Stromversorgung in Berlin. Die Ermittler bitten nun alle, die in der Nähe des Umspannwerks verdächtige Personen oder Fahrzeuge gesehen haben, sich zu melden. Dirk Zeitl.

0: Nachrichtenredaktion.
1: Ein deutscher Astronaut gehört nicht zur Crew. Der italienische ESA-Astronaut Luca Parmitano wird als erster Europäer beim NASA-Mondprogramm Artemis mitfliegen, wie die US-Raumfahrtbehörde NASA mitteilte. Artemis 3 soll 2027 starten, allerdings nicht zum Mond, sondern nur zu Tests in eine Erdumlaufbahn.
2: Bei der Artemis 3 kommt alles anders, als man dachte. Statt Mondlandung gibt's zweiwöchige Ankoppelmanöver mit dem Blue Origin Lander von Amazon-Gründer Jeff Bezos und dem Starship von Elon Musk, SpaceX. Diese Kooperation ist auch bei künftigen Mondmissionen geplant. Die deutschen Astronauten Alexander Gerst und Matthias Maurer bleiben zu Hause und ob sie bei Artemis 4 mitfliegen werden, ist unklar. Aus den USA, Tina Eck.
1: Der Bundestag soll in diesem Jahr auf die regelmäßige Diätenerhöhung verzichten. Die Fraktionen von CDU, CSU und SPD haben nach Informationen der Deutschen Presseagentur beschlossen, noch in dieser Woche einen entsprechenden Gesetzentwurf im Bundestag einzubringen. Sie wollen damit in finanziell und wirtschaftlich schwierigen Zeiten ein Sparsignal an die Bevölkerung senden. Die Diätenerhöhung, die sich an der Lohnentwicklung orientiert, hätte in diesem Jahr fast 500 Euro ausgemacht.
3: Das Wetter. Eine relativ entspannte Nacht. Es ist wolkig bei uns und die Regenschauer lassen jetzt nach und kalt ist es. Also finde ich zumindest 5 bis 9 Grad. Das ist für Anfang Juni schon relativ frisch, auch für eine Nacht. Nachher dann Temperaturen so bis 19 Grad. Da ziehen wieder ein paar mehr Wolken rein und wir müssen mit Regen rechnen, aber schauerartigem Regen.
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5: A4 Köln-Aachen. Zwischen Aachen-Zentrum und Aachen-Laurensberg. 1 Kilometer Stau, 5 Minuten Zeitverlust. Und A43 Recklinghausen-Wuppertal zwischen Kreuz Recklinghausen und Recklinghausen-Hochlamark. 1 Kilometer stockender Verkehr. Wir wünschen allen unterwegs gute Fahrt.
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3: Schöne Nacht mit uns. Ich hoffe, ihr seid nicht aufgewacht, weil ihr irgendwie gerade einen Fiebertraum hattet oder so. Ich hoffe, ihr seid gesund. Alex Warren ist der einzige Fiebertraum, den wir jetzt ertragen können, weil der schön ist. Schöner Song. Fever Dream, jetzt für eure Nacht.

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0: Seid ihr schon so ein bisschen aufgeregt? Ich meine, übermorgen geht's ja los mit der Fußball-Weltmeisterschaft und das heißt, tschüss Schlafrhythmus, ja? Wegen der Zeitverschiebung starten viele Spiele erst am späten Abend oder nachts. Kollege Robert Jantz, da wird beim Ordnungsamt hier und da das Telefon wahrscheinlich mal heiß laufen, oder?
1: Ja, ich sag mal so, es würde mich nicht wundern, ne? Lärmschutz ist ja bei uns heilig. Ich glaube, jeder hat schon mal diesen einen Nachbarn in seinem Leben gehabt, der es da mit den Ruhezeiten ganz genau genommen hat. Eine gute Nachricht habe ich da aber. Die Bundesregierung hat die Lärmschutzregeln für alle WM-Spiele gelockert. Das ermöglicht den Kommunen ein Auge zuzudrücken. Und viele Städte und Gemeinden in NRW machen das auch.
0: Das heißt, ich kann richtig Gas geben nach 22 Uhr auch.
1: Ja, fast.
0: Ich wusste, der kommt wieder ein Haken.
1: Also, für die Gastro sollte es kein Problem sein, mindestens bis Mitternacht die Spiele auch draußen zu zeigen. Also vielerorts gibt es da Ausnahmen, für Kneipen und Restaurants zum Beispiel. Aber jetzt kommt der Haken, diese Sonderregeln, die gelten nur für öffentliche Veranstaltungen. Also bei privaten Veranstaltungen, da gelten dann die ganz normalen Ruhezeiten. Also im Wohnzimmer, auf dem Balkon oder die Grill-Fußballparty im Garten. Da muss man dann trotzdem Rücksicht nehmen, aber das bekommen wir ja hin. Gerade wir beide.
0: Ja, Rücksicht ist mein zweiter
1: Absolut.
0: Vorname. Gleich gibt's dann bei uns noch mal ein paar Tipps, wie das klappt mit dem leise Jubeln.
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0: Das Wetter.
1: Das ist mal wieder eine wolkige Nacht, aber zumindest lassen die Regenschauer jetzt so langsam nach und ziehen raus aus NRW. Das Ganze aber noch relativ frisch, 5 bis 9 Grad. Nachher bekommen wir dann wieder einen sehr wolkigen Tag. Dann gibt es auch wieder Schauer, dann kommen neue Schauer zu uns rein und wir müssen hier und da auch wieder mit Gewittern rechnen. Temperaturen nachher so 15 bis 19 Grad.
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2: A43 Recklinghausen-Wuppertal zwischen Kreuz Recklinghausen und Recklinghausen-Hochlarmark. 1 Kilometer Stau. Wir wünschen allen unterwegs gute Fahrt.
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1: Ab Donnerstag um diese Zeit steht man langsam wieder auf, um wieder Fußball zu gucken, ja? Leise bitte. Wir haben gleich ein paar Tipps für euch. Hier bei mir in der Show. Vor noch Sean Paul.

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0: muss mir schon mal einen Wecker stellen. So 2 Uhr nachts, 4 Uhr nachts.
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0: Ja, das sind die Anstoßzeiten und an die muss man sich bei dieser Fußball

0: Ja, Freunde, unser letztes Gruppenspiel, Deutschland gegen Ecuador, das läuft auf den Donnerstag um 22 Uhr. Gut, ist jetzt nicht mitten in der Nacht, aber auch schon zu spät für so die richtig fette Feier im Wohnzimmer. Wir müssen also alle ein bisschen leiser jubeln.
1: Jubel!
0: Nee, eben nicht. Diesmal wird das leider nichts mit. Oder mit dem Teil hier. Ja, sogar die Vuvuzela muss dieses Jahr leider im Schrank bleiben. Aber keine Sorge, Leute, ich habe mich mal informiert. Online gibt's wirklich die wildesten Tipps für den leisen Fußballrausch. Tipp 1, Thema Jubeln. Atmen Sie tief durch die Nase ein und pressen Sie die Freude in ein kurzes, kontrolliertes Ja! Beziehungsweise ein leises Flüstern, das im eigenen Hals stecken bleibt. Ja, ist ja quasi wie richtiges Jubeln. Gut, jetzt Tipp 2, Thema Klatschen. Klatschen Sie nicht in die Hände, sondern ballen Sie die Fäuste und reiben Sie sie aneinander, um die Energie physisch abzubauen. Ja, funktioniert doch auch top. Sieht doch einfach nach purer Torfreude aus. Dann hier, lecker Bierchen. Dazu ein Spezialtipp von mir. Diesmal einfach nicht so gierig trinken. Dann gibt's auch kein lautes Rülpsen, sondern nur ein leises Bäuerchen. Ja, kann ja jetzt nichts mehr schief gehen. Ich wünsche uns allen eine geniale WM und ich sag mal, völlig losgelöst von der Erde. Freunde, gut Kick von mir.
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1: Ich bin Thomas Brock. Nach dem Abschuss eines US-Militärhubschraubers haben die USA nach eigenen Angaben Vergeltungsschläge auf Ziele im Iran ausgeführt. Die Angriffe erfolgten auf Anordnung von Präsident Trump, erklärte das für den Nahen Osten zuständige Regionalkommando des US-Militärs.
2: Die USA sprechen von einer verhältnismäßigen Antwort auf ungerechtfertigte iranische Aggression. Die Angriffe werden als Selbstverteidigung beschrieben. Der Iran aber droht seinerseits mit Vergeltungsschlägen. Verlasst unsere Region, wenn ihr sicher sein wollt, erklärte der iranische Außenminister, man lasse diese Bedrohung nicht unbeantwortet. Dies lässt eine erneute Eskalation des Krieges erwarten, auch wenn theoretisch eine Waffenruhe gilt und seit Wochen Verhandlungen geführt werden. Aus den USA, Tina Eck.
1: Nach dem Feuer in einem Umspannwerk in Reutlingen und dem daraus folgenden großflächigen Stromausfall hat sich der Verdacht auf Brandstiftung erhärtet. Davon gehe man inzwischen vor dem Hintergrund der bisherigen Ermittlungsergebnisse aus, teilten die Generalstaatsanwaltschaft Stuttgart und das Landeskriminalamt mit. Ein oder mehrere bislang noch unbekannte Täter seien nach derzeitigem Stand auf das Gelände eingedrungen, um dort an mehreren Stellen Brände zu legen. Dabei soll Brandbeschleuniger genutzt worden sein. Um fast 500 Euro sollten sich ab Juli die Bezüge der Abgeordneten im Bundestag erhöhen. Nun steht fest, die Diätenerhöhung wird in diesem Jahr gestrichen. Die Fraktionen von Union und SPD haben nach dpa-Informationen beschlossen, noch in dieser Woche einen entsprechenden Gesetzentwurf im Bundestag einzubringen.
3: Die Politiker wollen damit ein Sparsignal an die Bevölkerung senden. Immerhin leben wir alle in schwierigen Zeiten. Auch die Grünen, die AfD und die Linke haben schon ihr Go gegeben. Damit ist das Abstimmungsergebnis im Bundestag also schon klar. Die Diäten orientieren sich normalerweise an der Lohnentwicklung und die war gut, aber gleichzeitig stehen aktuell viele Reformen an. Es sei ein Gebot der Glaubwürdigkeit und der Verantwortung, dass auch die Abgeordneten ihren Beitrag leisteten, hieß es. Ursula Winkler, Nachrichtenredaktion.
1: Die deutschen Fußballerinnen haben zum Abschluss der WM-Qualifikation einen Sieg gefeiert. Beim Gruppenletzten Slowenien gewann die DFB-Auswahl mit 2:0. Das WM-Ticket hatte das deutsche Team sich schon zuvor gesichert.
4: Das Wetter.
5: Das ist eine sehr, sehr wolkige Nacht, aber zumindest ziehen die Schauer für diese Nacht erstmal raus aus NRW. Und es wird kalt, also kühler.